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1: Achtung! Autofahrer auf der A7 Ulm-Füssen zwischen Bergheim und Memmingen Süd, kommt Ihnen ein Geisterfahrer entgegen. Fahren Sie in beiden Richtungen äußerst vorsichtig. Fahren Sie nicht nebeneinander und überholen Sie nicht.
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1: Olivia Rodrigo, Stupid Song.

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1: Entwarnung auf der A7 Ulm-Füssen. Kein Falschfahrer mehr zwischen Bergheim und Memmingen Süd.
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3: Und es ist schon ein bisschen eine spooky Geschichte. Kinder sind unterwegs in Johannesberg im Landkreis Aschaffenburg, spielen draußen und finden im Wald verbuddelt ein Einmachglas. Und in diesem Einmachglas 60 Goldschmuckstücke. Das Ganze ist schon ein paar Wochen her, vielleicht habt ihr es mitbekommen, aber mittlerweile gibt es jetzt immer mehr Einzelheiten über diesen Schmuck. Die große Frage ist nämlich nach wie vor, woher kommen die ganzen Ringe und die Goldkettchen? Polizeisprecher Philipp Hümmer vom Polizeipräsidium Unterfranken sagt,
4: da ermitteln wir aktuell wirklich in alle Richtungen. Wir gucken natürlich, kann es aus einem Einbruch stammen, kann es aus einem Diebstahl von einem Juwelier stammen, kann es irgendwie aus den Krankenhäusern von einem Friedhof irgendwie stammen. Das sind alles Fragen, die wir uns jetzt gerade stellen. Die Ringe sind von den Daten, die draufstehen, von den Hochzeitsdaten relativ alt. Was uns wirklich jetzt helfen kann, sind natürlich einfach Hinweise von Zeugen. Wir haben 30 Hinweise jetzt schon bekommen, wo aber nichts wirklich dabei war, was uns jetzt weitergebracht hat. Aber nur über diese Hochzeitsdaten und möglicherweise Angehörige, die noch leben, erhoffen wir uns halt einfach Hinweise, wo wir dann einfach die Puzzlestücke zusammensetzen können und das Ganze irgendwie aufklären können.
3: Spannend wird vor allen Dingen, wenn man sich mal anschaut, was da noch so für Ringe mit dabei sind. Wir haben also auch noch so Siegelringe. Es gibt Ringe von Studentenverbindungen oder auch Ringe von Freimaurern, die unter den Ringen sind. Das sind ja schon mal wichtige Infos.
4: Ja, es spricht zumindest schon mal dafür, dadurch, dass diese Freimaurerringe dabei waren oder auch einfach die angesprochenen Daten von den Hochzeitstagen relativ lang zurückliegen, spricht schon eher dafür, dass es jetzt nicht aus einem aktuellen Einbruch stammt, sondern wirklich vielleicht eher von einem Friedhof oder aus irgendwelchen Krankenhäusern. Aber man kann natürlich auch einen Einbruch oder irgendwas zum Beispiel bei einem Goldankäufer nicht ausschließen, dass Angehörige, die das Ganze geerbt haben, vielleicht an einen Goldankauf verkauft haben und dort dann eben das Ganze entwendet worden ist. Und das heißt ja auch nicht, dass diese Tat irgendwo jetzt direkt am Untermain passiert ist. Es kann natürlich auch weiter weg gewesen sein. Definitiv kein alltäglicher Fall.
3: Aber auf jeden Fall ein sehr spannender Fall. Schaut euch die Ringe doch gerne mal an. Ihr findet sie auf der Seite polizei.bayern.de. Und wenn ihr hier in die Suche aufgefundene Eheringe eingibt, könnt ihr euch die Ringe genau anschauen. Vielleicht könnt ihr mithelfen und diesen etwas skurrilen Goldringfall mithelfen zu lösen.
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2: Sportfreunde Stiller. Ohne dich geh ich kaputt. 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
1: Normaler Verkehr auf den bayerischen Straßen. Wir wünschen weiterhin gute Fahrt.
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1: Tame Impala und Jenny von Blackpink.

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2: Knapp 3000 Einwohner zählt die Gemeinde Weißenstadt im Fichtelgebirge. Und die saßen garantiert alle vor dem Fernseher, als die Oberfränkin Jasmina Escher im Oktober 2024 bei einer Castingshow ihren großen Auftritt hatte. Mit mächtiger Stimme sang sie Stand Up von Cynthia Erivo.

0: Auch wenn die strenge Jury sie damals nicht ins Finale wählte, kennt ganz Deutschland seitdem die junge Weißenstädterin, die sich heute Nina nennt. Ihre tolle Stimme, so sagt sie, hat sie quasi in die Wiege gelegt bekommen.
1: Ich habe ja als Kind schon in Gummistiefeln und Windeln vorm Fernseher gestanden und bei Heidi ganz laut mitgesungen, erzählt mir meine Mama zumindest immer. Aber ja, danach bin ich ganz viel auf Stadtfesten aufgetreten und habe eigentlich immer nur Coversongs gesungen. Und seit letztem Jahr jetzt mache ich eigene Musik.
0: Nina ist eine ziemlich kreative Frau. In Nürnberg hat sie einige Zeit bei einem privaten Radiosender moderiert. Als Model stand sie immer wieder für Werbefilme vor der Kamera. Doch jetzt ist die Musik ihr Mittelpunkt, auch in der Freizeit.
1: Ich bin am Wochenende ganz oft auch in Nürnberg unterwegs, gehe zum Beispiel auch super gerne in Karaoke-Bars. Leute, ich sag's euch, Karaoke-Bars machen einfach anders Spaß, wenn man sich da die Seele aus dem Leib singt. Und wenn ich nicht in der Stadt bin ich natürlich bei mir zu Hause in Weißenstadt und genieße da die Ruhe. Also das finde ich auch so schön an Weißenstadt, weil dort gibt's Seen, viele Wanderwege, eine richtig tolle Therme und da kann man sehr, sehr gut runterkommen von dem ganzen Alltagsstress.
0: Mit ihrer Debütsingle Bittersüß Discord hat sie sich zuerst bei Bayern 3 beworben. Eine Woche lang lief der Song daraufhin als Newcomer der Woche. Über ihre neue Single Mit der Zeit sagt Nina, es gehe um die Ungeduld, die wir manchmal uns selbst gegenüber haben und dabei die schönen Momente verpassen, die gerade um uns herum passieren. Und trotzdem hat Nina große Träume.
1: Natürlich will ich auf die großen Bühnen wie alle anderen Künstler irgendwann auch. Ich möchte den Leuten ins Gesicht schauen. Aber wie es mein Song so schön sagt, mit der Zeit Stück für Stück.
0: Nina, vorgestellt von Dagmar Golle.
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1: Mina aus Weißenstadt in Oberfranken. Mit der Zeit.
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1: Um 3 Uhr mit Marc Geißler. Bei einem Cyberangriff auf das Fürstentum Liechtenstein sind die Daten von rund 31.000 Menschen gestohlen worden. Die Regierung hat einen Krisenstab eingesetzt und lässt den Vorfall untersuchen. Aus dem ARD-Studio Genf, Thomas Wagner.
2: Es handelt sich, so Liechtensteins Regierungschefin Brigitte Haas, um das sogenannte Verzeichnis der wirtschaftlich berechtigten Personen. Auf den ersten Blick ein sperriger, bürokratischer Begriff. Doch wirtschaftlich berechtigte Personen sind all diejenigen, die hinter den vielen Stiftungen, Treuhandgesellschaften und Unternehmen stehen, die im Fürstentum Liechtenstein ihren Sitz haben und die eigentlich gerade nicht öffentlich in Erscheinung treten wollen. Was die bislang unbekannten Hacker mit den sensiblen Datensätzen nun anstellen wollen, ist völlig unklar. Lösegeldforderungen seien noch nicht eingegangen, sagte Regierungschefin Brigitte Haas. Im Darknet seien die gestohlenen Daten bislang ebenfalls nicht gesichtet worden.
1: Nach dem massiven Ansturm auf die spanische Exklave Ceuta ist dort wieder Alltag eingekehrt. Rund 50.000 Menschen waren am Mittwoch und Donnerstag nach Ceuta gelangt, viele von ihnen schwimmend. Inzwischen sind fast alle wieder nach Marokko zurückgekehrt. Marokkos Innenministerium macht Falschinformationen in den sozialen Medien für den Ansturm verantwortlich. Viele Menschen seien durch Gerüchte im Internet ermutigt worden, den Weg nach Ceuta zu versuchen. Zudem sei ein spanisches Gerichtsurteil zur Rückführung von Migranten falsch interpretiert worden. Grüne und SPD sprechen hingegen von einer möglichen gezielten Provokation und fordern eine Aufklärung. Die Vorsitzende des Bundesausschusses von Ärzten, Kliniken und Krankenkassen, Obtendrenk, kann sich vorstellen, Abnehmspritzen als Kassenleistung anzuerkennen. Dem Spiegel sagte sie, in Deutschland werde eine rückständige Diskussion über Adipositas geführt. Dass die teuren Abnehmmittel unter dem sogenannten Lifestyle-Paragraphen fielen, zeige die mangelnde Anerkennung der Betroffenen. Mitten in der Urlaubszeit startet heute in den meisten Bundesländern wieder der sogenannte Blitzermarathon, auch Speed Week genannt. Eine Woche lang kontrolliert die Polizei verstärkt die Geschwindigkeit, vor allem an Unfallschwerpunkten, zum Beispiel vor Schulen oder Altenheimen. Laut ADAC werden Bayern, Sachsen und das Saarland nicht mit dabei sein. Geblitzt werden kann theoretisch überall. Und das Wetter für Deutschland. In der Nacht bleibt es auch in der zweiten Hälfte meist trocken, oft klar. Nur Richtung Alpen sind vereinzelt noch Schauer oder Gewitter drin. Die Temperaturen, die sinken weiter auf 20 bis 12 Grad. Die neue Woche, die startet vielerorts sonnig. Am Nachmittag können sich vor allem im Westen und im Südwesten dann noch einzelne Schauer oder Gewitter entwickeln. Es bleibt insgesamt sommerlich warm mit Höchstwerten zwischen 26 und 37 Grad. Genauso geht's dann auch Dienstag weiter. Und noch die Zeit, es ist gleich 3:03 Uhr.

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1: Normaler Verkehr auf den bayerischen Straßen. Wir wünschen weiterhin gute Fahrt.
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2: München hat eine neue starke Stimme. Und Bayern 3 hat sie entdeckt. Ihr Name? Wings.

0: obwohl sie als Kind einen ganz anderen Berufstraum hatte.
1: Eigentlich wollte ich tatsächlich immer Olympiaturnerin werden. Und dann hatte ich meinen Unfall und hatte als kleines Kind so viele wilde Gefühle, mit denen ich nicht umgehen konnte, und habe dann gesungen und habe darin so viel Halt gefunden, dass ich so zur Musik gekommen bin.
0: Eine goldrichtige Entscheidung. Heute ist Melly, wie Wings im richtigen Leben heißt, 22 Jahre. Sie möchte Songs schreiben, die, Zitat, mit den Menschen etwas machen. In jedem meiner Songs steckt ein Teil von mir drin, sagt sie. Meine tiefsten Wunden, meine ehrlichsten Gedanken. Genau das erklärt auch ihren Künstlernamen Wings, die Flügel.
1: Mein Name Wings kommt daher, ich bin jetzt 22, also ich bin echt noch jung und kann aber Ewigkeiten darüber reden, wie viel mir schon in meinem Leben passiert ist. Ich bin schon super oft auf die Fresse gefallen, aber genau aus dem Grund musste ich auch irgendwann fliegen lernen und daher kommt der Name.
0: Die Musik hilft Wings auch, ihre Legasthenie zu überwinden. Und?
1: Dass ich jetzt bei Bayern 3 gespielt werde, ist natürlich so surreal, weil ich als kleines Kind, als wir in Urlaub gefahren sind im Auto, einfach immer schon Bayern 3 lief und wir dazu gesungen haben. Und jetzt höre ich einfach meinen eigenen Song da dran. Das ist einfach nur komplett verrückt.
0: Und so klingt ihre erste Single, Fuck It Up.

0: fuck it up. Ja, da geht's darum, dass ich Liebe will und ich will Nähe, aber ich kann sie einfach nicht zulassen. Ich habe in meiner toxischen Beziehung irgendwie gelernt, dass ich das Problem bin und habe so oft gehört, dass ich es selbst geglaubt habe. Und mittlerweile möchte ich einfach niemanden mehr an mich ranlassen, weil ich Angst habe, es zu verkacken.
1: Wings will ihre Emotionen mit dem Publikum teilen. Herausgekommen ist eine traumhaft schöne Ballade, die Wings garantiert eine große Fangemeinde bescheren wird. Wings, ein Musiktipp von Dagmar Golle.
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1: Normaler Verkehr auf den bayerischen Straßen. Wir wünschen weiterhin gute Fahrt.
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2: Diese On-Off-Beziehung mit dem Freibad Dachau, die ist echt belastend, ich sag's euch. Früher zu Schulzeiten, da waren wir da ständig, jeden Tag. Bis die Christina aus der ersten Reihe mit mir Schluss gemacht hat. Im Freibad Dachau. Ab da war ich nur noch am See. Bis vor ein paar Wochen. Jetzt ist die Freibad-Beziehung wieder on. Ganz ehrlich, der Chlorgeruch, der Fünferturm, von dem man sich nicht traut zu springen, die Pommes. Was habe ich dich vermisst, Freibad Dachau? Und warum eigentlich nur tagsüber ins Freibad gehen und nicht auch als Konzertarea nutzen? Das ist jetzt genauso in Augsburg-Lechhausen. Da gibt es jetzt erstens tagsüber kostenlosen Eintritt und zweitens legen abends DJs auf und es gibt sogar Konzerte. Wie geil ist das denn? Auf die Beine gestellt hat es der Georg Heber. Das war nicht ganz leicht. Mitten im Wohnviertel hat er uns erzählt.
3: Die größte Herausforderung war, im letzten Jahr das Ganze genehmigt zu bekommen, überhaupt. Was? Ein Freibad mit Kulturveranstaltungen oder ein Freibad mit Konzerten? Das war erstmal relativ schwierig. Es hat auch einiges an Zeit in Anspruch genommen.
2: Aber es hat geklappt. Und jetzt gibt es noch bis Ende August abends bis 22 Uhr mehrmals die Woche Musik. Da können also alle Lechhausener das Badetuch zusammenrollen und weiter eine gute Zeit haben.
4: Ich finde es super entspannt. Ich finde es auch toll, dass hier jetzt im Hintergrund noch Platten aufgelegt werden. So richtig schöne Oldschool mit coolem Jazz und so. Das ist cool.
5: Die Locations sind einfach sehr schön und mega nett gemacht alles, voll schön aufgebaut und irgendwie ja, einfach besonders. Ja.
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1: Um 4 Uhr mit Marc Geißler. Die USA und der Iran wollen wieder miteinander sprechen. Laut US-Präsident Trump sollen bereits heute neue Verhandlungen beginnen. Zuvor hatten die USA und Israel angekündigt, vorerst auf weitere Angriffe gegen den Iran zu verzichten. Trump sprach von ersten Ansätzen für eine mögliche Vereinbarung. Der Iran wies die Darstellung jedoch zurück und bezeichnete sie als falsch. Noch wenige Tage zuvor hatte die US-Regierung mit weiteren schweren Angriffen gedroht. Die Polizei führt diese Woche wieder verstärkt Geschwindigkeitskontrollen durch. Ab heute beginnt in mehreren Bundesländern der Blitzermarathon, die sogenannte Speed Week. Aus der Nachrichtenredaktion Stefan Evertz.
2: Ab heute lohnt es sich, öfters mal auf den Tacho zu schauen und vom Gas zu gehen. Die Polizei überwacht laut dem Innenministerium bundesweit die Höchstgeschwindigkeit mit stationären und zusätzlich mit mobilen Kontrollen. Geblitzt werden kann theoretisch überall, vor allem aber an Unfallschwerpunkten oder an sensiblen Orten wie Schulen oder Altenheimen. Ziel der Aktion ist es, die Zahl der schweren Verkehrsunfälle zu reduzieren. Sie findet jedes Jahr im April und im August statt. Im April wurden bei der Speed Week bundesweit über 58.000 Verkehrsteilnehmer geblitzt.
1: Brasiliens Präsident Lula da Silva tritt zum 4. Mal bei der Präsidentenwahl in Brasilien an. Er wurde von seiner linken Arbeiterpartei als Kandidat nominiert. Bei dem Parteitag in São Paulo sagte der 80-Jährige, er sei topfit und besser in Form als mit 57 Jahren. Damals trat er das Amt erstmals an. Lulas größter Herausforderer ist der rechte Senator Flávio Bolsonaro, der älteste Sohn von Ex-Präsident Jair Bolsonaro, der wegen eines versuchten Staatsstreichs zu mehr als 27 Jahren Haft verurteilt wurde. Umweltstaatssekretär Flassbart fordert einen nationalen Hitzeaktionsplan. Der SPD-Politiker sagte im ZDF, dies müsse die Lektion aus der Hitze in diesem Sommer sein. Bund und Länder müssten ihre Maßnahmen besser bündeln. Die Klimaanpassung sei eine gesellschaftliche Herausforderung. Wer immer wieder sage, dass man den Klimaschutz vielleicht nicht zu ernst nehmen dürfe, produziere das Leid von übermorgen. Der neue Spider-Man-Film Brand New Day hat an seinem Eröffnungswochenende weltweit umgerechnet rund 800 Millionen Euro eingespielt. Mehr als ein Drittel davon nahm der Film in den USA und Kanada ein. Damit hat er dort den zweiterfolgreichsten Kinostart aller Zeiten hingelegt. Das hat das Filmstudio Sony mitgeteilt. Rekordhalter bisher ist Avengers Endgame. Und das Wetter für Deutschland. Heute vielerorts freundliches Sommerwetter, viel Sonne, lockere Wolken. Am Nachmittag und am Abend und im Südwesten einzelne Schauer, lokal kräftige Gewitter. Das Ganze bei 26 bis 37 Grad. Morgen auch ein ganz ähnliches Bild. Viel Sonne, wenig Wolken bis zu 38 Grad. Die Zeit 4.03 Uhr.
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3: Normaler Verkehr auf den bayerischen Straßen. Wir wünschen weiterhin gute Fahrt.
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1: Normaler Verkehr auf den bayerischen Straßen. Wir wünschen weiterhin gute Fahrt.
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1: Fastboy aus Karstadt in Unterfranken.

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2: Was haben Oasis, The Beach Boys und die Kelly Family gemeinsam? Alle sind Geschwisterbands. Auch Jakob und Matti Bruckner aus dem Chiemgau sind Brüder und auf der Bühne ein eingeschworenes Team. Ihr Vater, ein Musiklehrer, weckte ihr Interesse, Instrumente zu lernen. 2017 legten sie los mit folkiger Lagerfeuermusik und unter dem Familiennamen

0: Ich habe ja vorher als Jakob Bruckner Musik gemacht, aber da war der Matti auch schon immer der Gitarrist. Also wir hatten das erste Konzert zusammen und dann habe ich auch nie ohne ihn gespielt. Und dann war es irgendwie, haben wir dann glaube ich schon so an die 100 Konzerte runtergerissen gehabt und wir haben dann ganz oft auch nur zu zweit gespielt ohne Band. Und dann war auf der Bühne, habe ich immer gesagt, hey, ich bin Jakob Bruckner und das ist meine fantastische Band, mein Bruder Matti. Und es war irgendwie so lang, wir können einfach so sagen, hey, wir sind Bruckner. So.
1: Und Bruckner kommen an. Zwei Jahre später spielen sie bereits beim Reeperbahn-Festival in Hamburg. Und eine große Plattenfirma klopft an. Im Sommer 2020 erscheint ihr erstes Album hier und landet prompt im oberen Drittel der Albumcharts. Und das mit einem völlig neuen, poppigen Sound.
2: Da standen ein paar Synthies rum und wir haben einfach mal drauf losgetippt. Und
3: es war schon auch so ein bisschen eine bewusste Überlegung. Ne? Also wir wollten schon mehr weiter weg von diesem Singer-Songwriter-Sound und wollten auch ein bisschen anders wahrgenommen werden und ein bisschen dreckiger werden und so. Und ich glaube, es hat ziemlich gut funktioniert mit der Platte.
4: Wir sind auf alle Fälle dreckiger geworden.
3: Genau. Auf jeden Fall weniger. Drei Männer, geworden. Zwei Monate in einem Raum, wir sind definitiv dreckiger.
4: Oh Gott, mal das
1: Album Nummer 2, Zerrissen, geht in die Charts. Mit Songs, in denen sie ihre Bandkrise während Corona verarbeiten. Keine Konzerte, nur Musik auf Social Media. Darauf hatten Jakob und Matti eigentlich keine Lust. Zum Glück sind diese Zeiten aber vorbei. Heute leben die Bruckner-Brüder in einer Fünfer-WG südlich von München. Trotz vieler Konzerte in deutschen Metropolen zieht es sie auch immer wieder in den Chiemgau.
0: Es klingt so ein bisschen cheesy, konservativ, aber keine Ahnung. Wir haben so geile Bergen und Seen, wir sind damit aufgewachsen irgendwie. Wenn man es dann mal lang genug nicht hat, dann vermisst man es schon krass. Und wenn man dann heimkommt und so ein paar Tage irgendwie mit den Mountainbikes rumheizt und an der frischen Luft ist und dann wieder so merkt, wie man wieder so offen wird und emotional, dann checkt man halt, wie wichtig das ist für inneren Frieden und mentale Gesundheit.
1: Im Herbst gehen Bruckner wieder auf Tour. In der Zwischenzeit können wir ihre neue Single in Dauerschleife hören. Gute Dinge ist ein positiver Song mit ordentlich Tempo und ein Mutmacher in schwierigen Zeiten. Bruckner, ein Tipp von Dagmar Golle.
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1: Bruckner aus München. Gute Dinge.
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2: Heute ist der 3. August und hier sind die Top-Themen.
3: In Griechenland wüten weiter schlimme Waldbrände und warum der ein oder andere Millionär gerade schlecht schläft.
2: 5 Uhr und hier ist Holger August.
3: Guten Morgen. Die Hitze und die Trockenheit bescheren uns immer wieder Waldbrände. Einer im Kreis Amberg-Sulzbach bei Freudenberg ist seit dem Abend gelöscht. Starker Wind hatte den Brand sogar zeitweise außer Kontrolle gebracht. Bei weitem nicht gelöscht sind die Waldbrände in Griechenland. Es kommen täglich neue dazu. So brennt es seit Samstagabend auch auf der Urlaubsinsel Kefalonia und auch in der Nähe von Athen. Elisabeth Pongratz.
4: In der Nacht gaben die Behörden erneut Evakuierungsaufforderungen für mehrere Ortschaften rund um das Kithairon-Gebirge heraus. Anwohner erhielten per SMS die Nachricht, ihre Häuser zu verlassen. Nach Angaben der Feuerwehr breiten sich die Flammen unter anderem in unwegsamen Schluchten nahe der Großstadt Megara aus. Löscharbeiten sind dort besonders schwierig. Gestern Nachmittag war es bei Löschflügen in der Region zu einem Unfall gekommen. Zwei Hubschrauber kollidierten. Ein dänischer Pilot und sein griechischer Flugbegleiter kamen ums Leben. Die Besatzung des anderen Hubschraubers überlebte verletzt.
3: In Deutschland leben 1,64 Millionen Minderjährige mit Grundsicherung. Stichtag Ende Dezember letzten Jahres. Verglichen mit dem Jahr davor ein leichter Rückgang. Etwas mehr als die Hälfte hatte die deutsche Staatsangehörigkeit. dpa zitiert Angaben der Bundesregierung auf einer AfD-Anfrage. Der Flüchtlingsansturm auf die spanische Exklave Ceuta letzte Woche ist heute Thema eines Treffens der EU-Botschafter und morgen beraten die EU-Innenminister. Mittlerweile sind die meisten Geflüchteten zurück in Marokko. SPD und Grüne sehen in dem plötzlichen Ansturm eine gelenkte, gezielte Provokation. Marokko macht unter anderem Falschinformationen im Internet und in den sozialen Medien dafür verantwortlich. Wenn es um Bankgeschäfte geht, dann gilt Liechtenstein als besonders verschwiegen. Nun aber haben da Hacker zugeschlagen. Thomas Wagner.
5: Es geht um sage und schreibe 31.000 Datensätze, die, so hieß es am Sonntagabend auf einer eiligst einberufenen Pressekonferenz, von bislang unbekannten Hackern von den Servern des Amtes für Justiz des Fürstentums Liechtenstein illegal heruntergeladen worden sind. Es handelt sich, so Liechtensteins Regierungschefin Brigitte Haas, um das sogenannte Verzeichnis der wirtschaftlich berechtigten Personen. Auf den ersten Blick ein sperriger, bürokratischer Begriff. Doch wirtschaftlich berechtigte Personen sind all diejenigen, die hinter den vielen Stiftungen, Treuhandgesellschaften und Unternehmen stehen, die im Fürstentum Liechtenstein ihren Sitz haben und die eigentlich gerade nicht öffentlich in Erscheinung treten wollen.
3: Bei der EM in Paris haben die Wasserspringer Lena Henschel und Luis Avila Sanchez Bronze vom 3-Meter-Brett geholt im Mixed-Synchron. Damit hat das deutsche Team schon einmal den kompletten Medaillensatz eingeheimst, also auch schon Silber und Gold.
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2: Wir starten in die Sommerferien rein mit einem super mega schönen Wetter. Für manche vielleicht schon ein bisschen zu heiß. 31 bis 36 Grad bekommen wir heute. Ein paar Wolken sind unterwegs und gerade Richtung Nachmittag, da kann es dann auch Gewitter Richtung Alpen geben.
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2: Und da gucken wir um die Uhrzeit auf die Straßen und das sieht gut für euch aus, wenn ihr unterwegs seid. Freie Fahrt.
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2: Hello, wunderschönen guten Morgen. Und ihr schon wach hier, der erste Sommerferientag. Das Wetter, das passt auch die ganze Woche. Und wenn ihr schon wach seid, heißt das auch, dass ihr wahrscheinlich schon früh Feierabend habt. Wir kommen rein mit Wiz Khalifa. Guten Morgen.

0: Das ist Taylor Swift. Hier bei uns in Bayern 3. Und wir gucken mal eben kurz auf die Straßen. Vorsicht bitte auf der A73 Bamberg-Nürnberg zwischen dem Kreuz Bamberg und Memmelsdorf. Hier laufen in beiden Richtungen Rehe auf der Fahrbahn rum.
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0: Was war das gestern für ein Bayern 3 Moment in Nördlingen? Live, Open Air, Eintritt for free.
3: Nördlingen, wie geht's euch? Es geht noch ein bisschen lauter, wie geht's euch?
0: Und es ging noch lauter. Zehntausende von euch haben mit den Hits von Neu zusammen gefeiert. Das war der Wahnsinn.

0: Das ist unsere BR-Radeltour. Ihr müsst nicht mitradeln. Ihr könnt einfach vorbeikommen. Und dann gab es noch ein absolutes Highlight. Ein paar von euch, unsere Bahn-3-Gewinner, haben Loi auch noch persönlich kennengelernt bei Meet and Greet. Und dann kam es noch besser. Während des Konzerts sagt Loi dann ganz plötzlich das hier.
1: Und ich weiß nicht, ob diese eine Person, die ich gerade in meinem Kopf habe, noch gerade hier irgendwo ist. Ich habe sie noch nicht gesehen. Ich glaube, sie heißt Marie. War das Marie? Da? Bist du es? Ja! Möchtest du auf die Bühne kommen? Ja, wollen wir Blinding Lights zusammen singen? Weil sie singt nämlich auch, hat sie mir erzählt. Einen Riesenapplaus bitte für Marie, komm!
0: Boah, wie aufgeregt muss die gewesen sein. Und die ist dann auf die Bühne hochgekommen und dann haben sie zusammen gesungen. Absolutes Highlight. Checkt das gerne auch mal aus in der Bahn3 Insta-Story. Und dann sind wir sehr gespannt, wer heute vielleicht mit Kamerads zusammen singt. Der ist nämlich der nächste Lieblingskünstler für euch auf der Bühne. Wir holen ihn heute Abend nach Königsbrunn bei Augsburg. Also kommt vorbei, die BR-Radeltour, alles for free. Und jetzt ist er hier, Kamerads mit Be Mine.

Das ist Robbie Williams mit Feel hier bei uns in Bayern 3 um 20 Minuten nach 5. Ein Superstar, der hoffentlich gerade nicht am Hungertuch nagt, aber wenn man diese Story hört, dann könnte man tatsächlich daran denken. Also Betrüger, die sind ja schon wirklich sehr geschickt, aber wenn Robbie Williams euch jetzt auf den sozialen Medien anschreibt und sagt, du, könntest du mir vielleicht einen Tausi leihen, mir geht's gerade nicht so gut, dann könnte man skeptisch werden. Ist tatsächlich so passiert, eine Frau in Osnabrück, die ist da auf eine besondere Betrugsmasche reingefallen. Laut Polizei war sie überzeugt, dass sie eben von Popstar Robbie Williams angeschrieben wird, dass sie mit ihm gechattet hat. Und dann hat sie ihm tatsächlich dieses Geld auf ein Konto überwiesen. Und die Frau hat den Betrügern das Geld überwiesen. Danach ist der Kontakt dann ganz plötzlich abgebrochen. Und die Polizei hat auch nochmal gesagt, also wenn euch Superstars anschreiben, dann bitte skeptisch werden. Ich habe gerade mal vorhin nachgeschaut, also wenn Robbie Williams auf so einer Firmenfeier auftritt, dann bekommt er schon mal 1 bis 5 Millionen. Wenn er eine Woche auf Tour ist, kriegt er so 1,6 Millionen. Also ich weiß nicht, vielleicht müssen wir uns wirklich Gedanken um ihn machen, ja? So ein Crowdfunding-Konto für ihn anlegen.

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3: Heute ist Montag, der 3. August und hier sind die Top-Themen.
4: Hitze und Trockenheit, der Bodensee niedrig wie nie im Sommer und EM, Gold für bayerische Ruderer.
3: 5.30 Uhr und hier ist Holger August.
4: Guten Morgen. Dieser Sommer ist gekennzeichnet von Waldbränden und von Trockenheit. In Griechenland breiten sich die Feuer immer mehr aus, vor allem gerade in der Region Attika und auf der Insel Kefalonia. Bei uns konnte am Abend ein Waldbrand bei Freudenberg im Kreis Amberg-Sulzbach gelöscht werden. Die Trockenheit lässt auch die Flusspegel weiter sinken. Wegen der niedrigen Donau muss Ungarn das einzige Atomkraftwerk herunterfahren, weil Kühlwasser fehlt. Und der Bodensee hat so wenig Wasser wie noch nie zu dieser Zeit. Steffen Armbruster im BR-Studio Lindau.
5: Normalerweise liegt der Wasserstand rund 1,30 Meter höher als jetzt. Es fehlt an Schmelzwasser aus den Bergen. Dadurch erreicht der Bodensee im Sommer normalerweise seinen Höchststand. Zusätzlich fehlen Niederschläge in der Alpenregion. Von dort bringt der Rhein als Hauptzufluss eigentlich viel Wasser mit in den See. Zurzeit ist das allerdings vergleichsweise wenig. Zusätzlich verdunstet durch die Hitze viel. In flacheren Bereichen rund um den See bereitet das bereits Probleme. Bootsbesitzer können Liegeplätze in Ufernähe nicht mehr nutzen, zum Beispiel auf der Insel Reichenau und in Lindau.
4: Was steckt hinter dem plötzlichen Ansturm von Migranten auf die spanische Exklave Ceuta in Nordafrika? Marokko sagt, Falschinformationen im Internet und in den sozialen Medien seien der Grund gewesen, auch Schleuser. Der CSU-Europapolitiker Weber sieht das anders. Er gibt der linken spanischen Minderheitsregierung die Schuld, sie habe einen Anreiz für die Flucht geschaffen, weil sie den Aufenthalt von 500.000 Migranten legalisieren wolle. Donald Trump hat für heute neue Gespräche mit Iran angekündigt. Eine Bestätigung aus Teheran gibt es bisher nicht. Aktuelle Daten zeigen einen deutlich verlangsamten Schiffsverkehr durch die Straße von Hormuz, nachdem es zuvor Berichte über Angriffe gab. Wegen des Iran-Kriegs drohen für Teile der deutschen Industrie Probleme bei der Versorgung mit Schmierstoffen. Zulieferer Schaeffler aus Herzogenaurach zum Beispiel hat deswegen eine Taskforce eingerichtet. Feierlich wird's heute Vormittag an der Tank- und Rastanlage in Aurach an der A3. Nach 6 Jahren Ausbau wird die Freigabe der Strecke zwischen den Kreuzen Biebelried und Fürth-Erlangen gefeiert.
6: Es war ein Mammutprojekt, das Mitte Juni fertiggestellt wurde. In den vergangenen 6 Jahren ist der Abschnitt der A3 zwischen den Autobahnkreuzen Biebelried in Unterfranken und Fürth-Erlangen in Mittelfranken 6-streifig ausgebaut worden. Auf 76 Kilometern Länge. Kostenpunkt 1,5 Milliarden Euro. Dabei mussten auch rund 90 Brücken neu bzw. umgebaut werden. Etwa 140.000 Quadratmeter Lärmschutzwände wurden errichtet, dazu 8 neue Anschlussstellen. Aus dem BR-Studio Nürnberg, Simone Schülein.
4: Mehr Nachrichten aus allen bayerischen Regionen gibt es immer auf bayern3.de. Bei dem Wetter am See herrlich, wenn man da noch rudern soll, wird schnell anstrengend und wenn man das sportlich macht und erfolgreich, dann holt man bei der Europameisterschaft in Italien Gold. Das haben Patrick Erdmann und Johannes Ursprung aus Würzburg am Wochenende im Leichtgewichtszweier ohne Steuermann geschafft. Oliver Zeitler holte sich den Titel im Einer.
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3: Gerade bei Holger auch schon in den Nachrichten gehört, dass es heiß, heiß, heiß. Und gerade jetzt mal schnell die Fenster aufreißen und ein bisschen kühle Luft reinlassen. Heute bekommen wir auch wieder 31 bis 36 Grad. Es sind ein paar Wolken unterwegs, die sich dann am Abend gerade Richtung Alpen auch mal zu teilweise echt heftigen Gewittern zusammenbrauen können. Aber sonst insgesamt ein richtig schöner Sommertag.
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3: Das sind noch gute Nachrichten von den Straßen. Hier ist alles frei für euch. Gute Fahrt.
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3: Ja, einen wunderschönen guten Morgen. Starten wir zusammen rein in unseren Montag. Let's go.

0: Das ist Leonie mit Remedy hier bei uns im Waren 23 Minuten vor 6 und ich musste letztens sehr lachen, als ich bei ihr auf Instagram gesehen habe, dass sie ein Tanzvideo von früher gepostet hat. Das hört sich so an.
1: Hallo, das ist unser Tanz.
0: Und dann sieht man sie da mit ihren Mädels, wie sie tanzt und es ist einfach so lustig, weil ich weiß nicht, wie es euch geht, aber genau diese Videos liegen bei mir auch irgendwo auf den Festplatten drauf und ich denke mir jedes Mal so, sollte man sich die nochmal anschauen. Es war so ein Ding früher, oder? Unter Mädels. Man hat sich dann getroffen, hat dann gesagt, ja komm jetzt heute, wir sind die No Angels. Jeder hat eine Rolle bekommen und dann hat man Tanz einstudiert und ja, jetzt liegen diese Videos da irgendwann rum, die dann wahrscheinlich auf irgendwelchen Hochzeiten dann irgendwann von irgendwelchen lieben Freunden ausgekramt werden. Bye.

Oasis, Don't Look Back in Anger hier bei uns im Bayern 3 um 5.47 Uhr. Sommerferien, ihr seid hoffentlich gut reingestartet. Vielleicht geht es für euch auch in den Urlaub. Habt gesagt, oh, jetzt am Wochenende irgendwie losfahren. Ihr fahrt vielleicht auch heute erst los. Wenn es für euch in Norden geht, dann vielleicht mal auf dem Schirm haben, dass ab heute die Speed Week losgeht. Ein deutschlandweiter Blitzmarathon. Die Polizei will hier in der Urlaubszeit auch ein paar Raser erwischen. Bayern, Sachsen und das Saarland, die machen zwar nicht mit, aber sonst alle Bundesländer. Also wenn ihr sagt, für uns geht's Richtung Norden in den Urlaub, dann könnt ihr das ja mal mit auf dem Schirm haben. Gleich gibt's Olivia Dean, vorher jetzt bei uns Avicii mit Hey Brother. Wunderschönen guten Morgen.

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1: Olivia Dean, so easy.

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4: Martin Garrix ist für euch am Start, Ed Sheeran und Apache und Alex Warren mit diesem Song hier. Alle Hits von heute gleich hier bei uns in Bayern 3.
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4: Heute ist Montag, der 3. August und hier sind die Top-Themen.
5: Griechenland, Löschhubschrauber stoßen zusammen und Frankenschnellweg, das passiert da ab heute.
4: Und hier ist Holger August.
5: Guten Morgen. In Griechenland wüten weiter Waldbrände, vor allem auf der Urlauberinsel Kefalonia und in der Region Attika bei Athen. Da stießen zwei Löschhubschrauber zusammen. Einer stürzte in einem Feuerball ab, beide Insassen starben, der andere konnte notlanden. Hier bei uns im Kreis Amberg-Sulzbach hat es auf dem Freudenberg gebrannt. Konstantin König.
6: Gegen 18 Uhr konnte Kreisbrand Christoph Strobel gestern Abend die frohe Botschaft überbringen, dass das Feuer offiziell als gelöscht gilt. Laut Landratsamt hatte sich das Feuer seit der Nacht zum Samstag insgesamt auf eine Gesamtfläche von 5,7 Hektar ausgeweitet. Starke Winde hatten dazu geführt, dass der Brand teilweise außer Kontrolle geriet. Auch wegen der massiven Steigung des Bergs musste viel per Handarbeit mit Löschrucksäcken gearbeitet werden. Die Kreisstraße AS29 zwischen Freudenberg und Bühl bleibt noch bis Mittwoch gesperrt. Insgesamt wurden bei den Löscharbeiten 7 Feuerwehrleute verletzt.
5: Die Bundesregierung überprüft gerade das Waffenrecht. Es soll verschärft werden. Dem Deutschen Jagdverband gefällt das gar nicht. Präsident Damann Tanke fordert in der Neuen Osnabrücker Zeitung, dass in der Kriminalitätsstatistik erstmal nach legalen und illegalen Waffen bei einer Straftat unterschieden werden müsse. Allgemeine Auflagen würden die treffen, die Waffen legal besitzen, Straftaten aber würden mit illegalen Waffen verübt. Marokko sieht die Verantwortung für den Ansturm von Migranten auf die spanische Exklave Ceuta nicht bei sich, sondern bei Falschinformationen im Internet. Der Andrang sei spontan zustande gekommen, hieß es vom Innenministerium. Spanien sieht eine Billigung oder sogar Mitwirkung der marokkanischen Regierung. Heute beraten dazu die EU-Botschafter, morgen die EU-Innenminister. Nach Mittelfranken in Nürnberg beginnen heute die Vorarbeiten für den Ausbau des Frankenschnellwegs. Entlang der Fahrbahn im Abschnitt West wird der Baugrund untersucht. Michael Reiner im BR-Studio Nürnberg.
7: Die Bohrungen finden direkt am Straßenrand statt. Deshalb wird der rechte Fahrstreifen Richtung Hafen bis zum Freitag vorübergehend gesperrt. Der Verkehr wird einspurig an der Baustelle vorbeigeführt. Nachdem sich die Nürnberger Bürger mehrheitlich für den Ausbau entschieden haben, leitet die Stadt damit den nächsten Schritt für den Ausbau ein. Der soll dann planmäßig im kommenden Frühjahr starten. Im Abschnitt West von der Nürnberger Stadtgrenze bis zum Westring sollen ein neuer Fahrstreifen und höhere Lärmschutzwände entstehen. Geplant ist, dass sie künftig 8 statt bisher 4 Meter hoch sein werden.
5: Mehr Nachrichten aus allen bayerischen Regionen gibt es immer auf bayern3.de. Tadej Pogacar ist fraglos gerade der beste Radsportler der Welt. 5-mal hat er die Tour de France gewonnen. Nun hat ihn ein Amateur besiegt, ein Arzt aus Deutschland. Bei der Pogi-Challenge fahren gut 1200 Amateure Pogacars Hausberg hoch. Er selbst startet 7 Minuten später und sammelt die Kontrahenten ein. Gelang ihm nicht. Am Ende waren sogar 7 Amateure vor ihm oben, auch weil Pogacar am Anfang im Stau nach einem Crash feststeckte.
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4: Gute Nachrichten für alle, die happy sind, dass sie in den Sommerferien jetzt erstmal hier sind. Die ganze Woche wird es richtig schön warm. See, Schwimmbad, draußen sein. Läuft auf jeden Fall. Es sind ein paar Wolken heute unterwegs. Wir bekommen heute 31 bis 36 Grad. Und am Abend gibt es dann auch ein paar Schauer und Gewitter. Vor allem Richtung Alpen und der Donau-Alp-Region.
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4: Auch hier die besten Nachrichten von den Straßen. Ganz normaler Verkehr da draußen.
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4: Wunderschönen guten Morgen. Woran merkt man, dass Sommer ist? Dass alle Kollegen mit so ganz kleinen Augen reinkommen. Ging mir gestern genauso. Ich saß noch draußen auf dem Balkon und dachte mir irgendwann um 11 so, oh, ist schon 11. Diese Sommerabende, ist das geil, oder? Oh, genieß es. Also heute vielleicht ein bisschen kleineren Augen. Starten wir zusammen rein in diesen Montag.

I Live und Apache 207 mit Wunder hier bei uns im Bayern 3 um ganz genau 10 Minuten nach 6. Wunderschönen guten Morgen. Wir starten zusammen rein in die Sommerferien und wenn ihr Sommerferien zu Hause macht, ich habe es gerade schon gesagt, Mega-Wetter, dann habt ihr schon mal alles richtig gemacht und wir haben für euch so ein klitzekleines, ziemlich geiles Ferienprogramm zusammengestellt. 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Da holen wir euch unter anderem Michael Patrick Kelly auf

0: die Bühne heute Abend, Kamrat. 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
1: Martin Garrix und Ed Sheeran. 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

Wunderschönen guten Morgen, Martin Garrix zusammen mit Sheeran ist das hier mit Repeated um 18 Minuten nach 6. Na, laufen die Urlaubsvorbereitungen schon? Vor den Pfingstferien, vor hier ein paar Monaten, stand mein Nachbar draußen und hat alle Luftmatratzen aufgepumpt und Pooltiere und so. Und dann habe ich gesagt, was machst du denn hier? Also ja, ich will mal checken, nicht, dass da irgendeins ein Loch hat. Und dann dachte ich mir damals so, meine Güte, was ist das für ein Spießer, das vor aufzupumpen. So, das Karma hat zurückgeschlagen. Ich vor 2 Wochen auf einem Festival gewesen, habe meine Luftmatratze mitgenommen. Und ratet mal, wer auf dem Boden geschlafen hat? Ich. Weil meine Luftmatratze natürlich ein Loch hatte. Deswegen jetzt der absolute Besserleben-Tipp von mir. Vielleicht doch eher den Spießer raushängen lassen und nochmal alle Gummitiere für den Pool, alle Luftmatratzen nochmal aufpumpen, bevor es für euch in den Urlaub geht, damit es euch nicht geht wie mir. Family of the Year jetzt hier in Bayern 3.

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1: Heute ist Montag, der 3. August und hier sind die Top-Themen.
2: Hitze und Trockenheit, Stromsorgen in Ungarn und Supersparpreise bei der Bahn sind selten super.
1: 6.30 Uhr und hier ist Holger August.
2: Guten Morgen, wir starten in eine weitere Hitze-Schwitzwoche. Waldbrände sind mittlerweile an der Tagesordnung. Am Abend konnte einer auf dem Freudenberg im Kreis Amberg-Sulzbach gelöscht werden. In Griechenland wurden Menschen in der Region Attika aufgefordert, ihre Häuser zu verlassen. Und seit Samstagabend brennt es auch auf der Urlaubsinsel Kefalonia. Dann haben wir noch die Trockenheit. Der Bodenseepegel ist so niedrig wie noch nie zu dieser Zeit, weil mehr verdunstet und abfließt als nachkommt. Die Donau meldet ebenfalls als Tiefstände mit Folgen. Ungarn schaltet nun das einzige Atomkraftwerk ab. Clemens Fehrenkotte.
3: Ungarns Bevölkerung stehen nach Worten von Premierminister Peter Modzsor 5 entscheidende Tage bevor. Die, Zitat, beispiellose Energiekrise sei nur gemeinsam erfolgreich zu bewältigen. Es stünden die heißesten Tage mit 40 Grad bevor. Und weiter, Zitat, unser Stromnetz, die öffentlichen Versorgungsdienste und natürlich auch wir selbst werden einer enormen Belastung ausgesetzt sein. Premierminister Modzsor hatte bereits in den vergangenen Tagen große Unternehmen, die öffentliche Verwaltung und die privaten Haushalte aufgefordert, den Stromverbrauch in den Abendstunden deutlich zu verringern.
2: Habt ihr schon mal einen wirklich billigen Supersparpreis bei der Bahn ergattert? Glückwunsch. Über 23 Monate hat der Verbraucherzentrale Bundesverband diese Preise beobachtet. Fazit, das beworbene günstigste Angebot war tagsüber zwischen 7 und 19 Uhr an rund drei Viertel der Tage nicht verfügbar, berichtet die FAZ. Stattdessen lagen die Supersparpreise 15-157% über dem Werbepreis. Für den Ansturm von Migranten auf die spanische Exklave Ceuta macht Marokko Falschinformationen in den sozialen Medien verantwortlich. Das teilte das Innenministerium mit. Der CSU-Europapolitiker Weber sieht die spanische Regierung in der Verantwortung. Er wirft ihr vor, einen Anreiz für die Migranten geschaffen zu haben. Konkret geht es um eine Maßnahme, die den Aufenthalt von 500.000 Migranten legalisieren würde. Nach Unterfranken, der Netzbetreiber Tennet sucht im Raum Main-Spessart nach einem Standort für ein neues Umspannwerk und will dazu heute informieren und auch Fragen beantworten. Die Suchräume für das neue Werk liegen westlich des Mains.
4: Und zwar bei Wiesenfeld und zwischen Erlenbach und Hausen. Laut Tennet ist das neue Umspannwerk wichtig, um die Region weiter sicher mit Strom zu versorgen. Außerdem soll hier Strom aus erneuerbaren Energien ins Netz eingespeist werden. Der Netzbetreiber sucht nach Flächen, die weit weg von Wohnhäusern liegen und Menschen, Tiere und Natur möglichst wenig beeinträchtigen. Der Standort soll voraussichtlich Ende des Jahres feststehen. Aus dem BR-Studio Würzburg, Christiane Scherm.
2: Mehr Nachrichten aus allen bayerischen Regionen gibt es immer auf bayern3.de. Bei der EM in Paris haben die Wasserspringer Lena Henschel und Luis Avila Sanchez Bronze vom 3-Meter-Brett geholt im Mixed-Synchron. Damit hat das deutsche Team schon einmal den kompletten Medaillensatz eingeheimst, also auch schon Silber und Gold.
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1: Gerade bei Holger in den Nachrichten gehört, der Natur ist es ein bisschen zu heiß, aber alle, die jetzt Sommerferien haben und sagen, super, wir haben eh gesagt, wir bleiben hier bei uns im wunderschönen Bayern, die haben alles richtig gemacht, 31 bis 36 Grad bekommt ihr heute Morgen, wird sogar noch mal ein bisschen wärmer. Es sind schon ein paar Wolken unterwegs und vereinzelt kann es dann heute Abend auch Schauer und Gewitter geben, am ehesten Richtung Alpen und der Ulmer Ecke, aber insgesamt eine sehr, sehr schöne Sommerwoche, die ansteht.
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1: Und auch hier alles ganz entspannt auf den Straßen. Gute Fahrt wünschen wir euch.
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1: Wunderschönen guten Morgen. Starten wir zusammen rein.
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0: Das ist Rachel Patton mit Fight Song hier bei uns im Bayern 3, Bayern Hit Radio Nummer 1 um 6.41 Uhr. Ich hoffe, ihr hattet ein tolles Wochenende, seid gut reingestartet. Wir waren am Wochenende mit Freunden im Biergarten und wir haben das Lachen nicht mehr aufgehört. Ein Freund von uns hat erzählt, dass er letztens abends unterwegs war und dann zu Hause sich ins Bett gelegt hat, irgendwann in der Nacht dann um 4 aufgewacht ist und irgendwie super viel Durst hatte, nimmt dann das Glas Wasser, zieht's runter und denkt sich, was ist das denn? Hat die Frau die Heizung entlüftet und das war das Heizungswasser, das er ausgetrunken hat. Und dann ging's irgendwie so los, jeder hat seine Geschichte erzählt und wir haben euch auch mal gefragt, was habt ihr aus Versehen vielleicht schon mal gegessen, wo ihr euch danach dachtet, hupsi. Die Katrin hat geschrieben, ihr ehemaliger Chef, der hat vor Jahren mal in Anführungsstrichen Chips gegessen und er meinte, oh, die schmecken irgendwie komisch und dann kam raus, dass eine Kollegin sich den Scherz erlaubt hat, Verpackungsmaterial aus einem Paket, die so aussehen wie Chips, kennt ihr diese aufgepoppten Verpackungsmaterial-Dinger? Und die sahen eben so aus wie diese aufgepuppten Chips und die hat sie in eine Schüssel bereitgestellt und der Chef, der hat dann schön gemampft und hat sich dann irgendwie gedacht, so, hä, irgendwas stimmt doch hier nicht. Aber der Ben, der hat, glaube ich, alles abgeschossen. Der war auf einer Party und ich glaube, jeder von uns kennt das. Der hat sich das Bier auf den Tisch genommen, hat gedacht, das wäre seins, hat angesetzt, hat raus getrunken.
1: Um dann festzustellen, dass es nicht meine war, sondern die Bierflasche, die andere Partygäste als Aschenbecher benutzt haben. Stramm, aber ich hab's überlebt.
0: Ja, was den nicht umbringt, macht dich härter, oder? Was habt ihr schon ganz aus Versehen gegessen? Teilt es gern mit uns, ihr seid nicht allein.

Bad Memories hier bei uns im Bayern 3 um 6.51 Uhr und es könnte bald soweit sein, dass die Hochzeitsglocken läuten, und zwar bei Ronaldo. Er soll seine Georgina anscheinend heiraten. Kommendes Wochenende auf Madeira. Und klar, warum weiß man das? Nicht, weil er das selbst irgendwie gepostet hätte, sondern weil die große Kathedrale wohl gemietet wurde. Ein riesen 5-Sterne-Luxushotel. Also es wird auf jeden Fall luxuriös, da können wir uns sicher sein. Es ist jetzt ein Bild von ihm auf Instagram, was er gepostet hat. Hat man mal so ein bisschen analysiert. Hier Bugatti im Wert von 11,6 Millionen. Dann haben sie natürlich noch den Verlobungsring, der ist auch noch einiges wert. Die Uhren auch. Insgesamt ist auf diesem Bild ein Wert von 17,8 Millionen Euro zu sehen. Auf einem Foto. Na, da will man auch ganz gerne auf der Hochzeit mal eingeladen sein, oder?

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2: Harry Styles, J-Lo, Alvaro Soler und auch Rugel mit diesem Song hier. Mega, das ist doch mal ein Start rein in diesen Montag gleich hier für euch.
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2: Am Montag, dem 3.8. und hier sind die Top-Themen.
4: Sommerschattenseite, heiß, heißer Waldbrand und weniger Rabatt beim Kauf eines E-Autos.
2: Hier ist Holger August um 7 Uhr.
4: Und der sagt guten Morgen. Bayern ist rot oder orange zumeist. Und zwar auf der Karte mit der aktuellen Waldbrandgefahr. Die wird in 5 Stufen unterteilt. Orange ist Stufe 3, rot 4. Im Kreis Amberg-Sulzbach am Freudenberg ist ein Brand am Abend gelöscht worden. Starker Wind hatte den Brand sogar zeitweise außer Kontrolle gebracht. Bei weitem nicht gelöscht sind die Waldbrände in Griechenland. Es kommen täglich neue dazu. So brennt es seit Samstagabend auch auf der Urlaubsinsel Kefalonia und auch in der Nähe von Athen.
5: In der Nacht gaben die Behörden erneut Evakuierungsaufforderungen für mehrere Ortschaften rund um das Kithairon-Gebirge heraus. Anwohner erhielten per SMS die Nachricht, ihre Häuser zu verlassen. Nach Angaben der Feuerwehr breiten sich die Flammen unter anderem in unwegsamen Schluchten nahe der Großstadt Megara aus. Löscharbeiten sind dort besonders schwierig. Gestern Nachmittag war es bei Löschflügen in der Region zu einem Unfall gekommen. 2 Hubschrauber kollidierten. Ein dänischer Pilot und sein griechischer Flugbegleiter kamen ums Leben. Die Besatzung des anderen Hubschraubers überlebte verletzt.
4: Die hohen Spritpreise und auch die neue staatliche Förderprämie kurbeln die Nachfrage nach E-Autos an. Mit Folgen für Käufer. Zusätzliche Rabatte der Händler gehen zurück. Bei Verbrennern hingegen kann man mittlerweile mehr Nachlass rausschlagen. Das sagt der Branchenexperte Dudenhöfer. Super Sparpreise bei der Bahn scheinen super selten zu sein. Das zeigt die Auswertung des Verbraucherzentrale Bundesverbands über einen Zeitraum von knapp 2 Jahren. Die FAZ berichtet darüber. An rund 3/4 der Tage waren zwischen 7 und 19 Uhr die preisgünstigen Tickets nicht verfügbar. Stattdessen lagen die Preise 15-157% über dem Werbepreis. Wegen des Iran-Kriegs sorgt sich die deutsche Industrie zunehmend um die Verfügbarkeit von Schmierstoffen. Sie werden unter anderem für Motoren oder bei der Metallbearbeitung gebraucht. Andreas Schuster im BR-Studio Nürnberg.
6: Die Produktionskapazitäten im Nahen Osten seien infolge des Iran-Kriegs eingeschränkt, heißt es. Viele Raffinerien hätten aktuell die Produktion von Grundölen auf Diesel umgestellt, weil sich das aktuell mehr lohnt. Der Wälzlagerhersteller und Autozulieferer Schaeffler aus Herzogenaurach ist noch mit Schmierstoffen versorgt, hat aber wegen des drohenden Mangels eine Taskforce gegründet, heißt es auf BR-Anfrage. Mittelständler beobachten die Lage ebenfalls gespannt, können dagegen aber meist kaum reagieren. Vom Schmierstofflieferant Rödel aus Neumarkt heißt es, es gebe bereits erste Ausfälle in den Lieferketten, noch könne man das aber kompensieren.
4: Mehr Nachrichten aus allen bayerischen Regionen gibt es immer auf bayern3.de. Eintritt am Strand in Italien, keine Seltenheit. Der Regierung ist das ein Dorn im Auge. Sie hat schon mehrere privat betriebene Strandbäder dicht gemacht. Aktuell ist mehr als die Hälfte der Strände privat verpachtet. Meist sind es Familienbetriebe mit jahrzehntelanger Tradition. 2006 schon hatte die EU gesagt, wenn Strände verpachtet werden, dann muss es auch Ausschreibungen geben. Italien hat das Thema über 20 Jahre vor sich hergeschoben.
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2: Boah, ganz schön warm in den Wohnungen, in den Häusern. Wenn ihr jetzt gerade auf dem Weg in die Arbeit seid, vielleicht vorher noch mal kurz die Rollos runterlassen oder noch einmal vorher durchlüften. Also auch heute wird es ein richtig heißer Tag. 31 Grad im Allgäu bis zu 36 Grad im Raum Regensburg. Viel Sonne mit dabei, nur ein paar wenige Wolken, aber Richtung Nachmittag. Da kann es dann teilweise auch kräftige Schauer und Gewitter geben, gerade Richtung Alpen und in der Ulmer Ecke.
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2: Und auf den Straßen, da ist ein bisschen was los. Auf der 8 Stuttgart Richtung München zwischen Friedberg und Dasing 5 Kilometer Stau nach einem Unfall. Hier steht ihr 40 Minuten und die A99 Ostumfahrung München Richtung Salzburg am Kreuz München Ost ist die Überleitung zur A94 Richtung Passau nach einem LKW-Unfall blockiert. Gute Fahrt wünsche ich euch.
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2: Und wir starten zusammen rein in diesen Montag. Vielleicht geht's euch ähnlich wie mir. Heute erstmal wieder das Passwort vergessen. Computer macht Updates. Ja, das ist so ein klassischer Montag, wenn ihr arbeiten müsst.

Das war Clock Clock mit Over hier bei uns im Bayern 3 um 10 Minuten nach 7. Und auch die gibt's diese Woche live, open air und for free für euch in Dorfen. Heute Abend spielt Kamrat auf der Bühne in Königsbrunn. Wir sind die ganze Woche

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0: Das ist eigentlich ein super System. Die anderen machen Sport, die radeln und ihr könnt trotzdem for free am Abend zu unseren Konzerten kommen. Gestern Abend der Auftakt. Es war so toll in Nördlingen. Die Bayern 3 Band, die hat auf der Bühne erstmal richtig eingeheizt und dann kam Loi. Und sie hatte natürlich alle ihre Hits mit dabei. Es war ein Wahnsinnserlebnis, unter anderem auch für Bayern 3 Gewinnerin Marie. Die hat nämlich ein Meet and Greet mit ihr gewonnen. Und als sie dann während des Konzerts im Publikum war, da holt sie Loi plötzlich auf die Bühne. Marie, mein Gott, wie war das? Was hast du in dem Moment gedacht?
3: Also im ersten Moment konnte ich noch gar nicht so viel denken, weil es einfach ganz schnell auf einmal ging. Ich habe schon so ein bisschen gehofft, weil ich sie spaßeshalber darauf angesprochen habe beim Meet and Greet, falls sie doch Unterstützung auf der Bühne braucht, dann kann sie mich gerne hochholen. War mehr oder weniger als Spaß gedacht, dass es wirklich passiert, habe ich nicht gedacht. Aber ich habe mich natürlich mega gefreut und dann ging auch alles schon Schlag auf Schlag tatsächlich.
0: Ja, lass uns mal ganz kurz zusammen reinhören.
4: Einen Riesenapplaus bitte für Marie, komm!

0: Ey, wie war dieser Moment dann, als du dann da standest und vor 10.000 Leuten auf einer Bühne? Ich meine, das passiert ja auch nie.
1: Ja, es war krass, wenn auf einmal einfach alle einen anschauen und man steht da oben, sieht alle von oben, sehen natürlich alle wunderschön aus, noch viel besser als aus dem Publikum unten. Ja, es ist einfach so ein Gänsehautmoment und man realisiert es kaum, dass man jetzt da oben steht und alle einem einfach nur zuhören.
0: Ja, krass. Wahnsinn. Ja, also dann würde ich sagen, dann buchen wir dich, oder? Fürs nächste Mal. Jetzt bist du ja Profi, oder?
1: Super gern.
0: Marie auf der BR-Radetour gestern mit Loi auf der Bühne und jetzt schwelgen wir nochmal mit ihr zusammen in Erinnerung an den gestrigen Abend. Hier kommt Loi mit ihrem Song Gold.

0: Eiffel 65 mit Blue hier bei uns in Bayern 3 um 20 Minuten nach 7 und ich breche einfach ab. Ich kann nicht mehr aufhören, eure ganzen Kommentare und Sprachnachrichten, die ihr uns hier ins Studio reinschickt, anzuhören. Ist unglaublich. Was habt ihr schon mal aus Versehen gegessen? Oder vielleicht auch jemand anders? Die Christine aus Oberfranken, aus Dormitz, hat sich bei uns reingemeldet.
1: Mein Mann kam nach Hause, machte sich ein Brot und nahm die wahren Honigschätze und hatte sich das aufs Brot geschmiert. Er hatte nur Honig gelesen und dachte, es war Honig. Wenig später kam er und fragte, was genau habe ich da jetzt eigentlich gegessen?
0: Ja, ihr könnt euch vorstellen, es war kein Honig. Ja, Christiane, was war's denn?
1: Ich war einkaufen und habe bei der Gelegenheit auch eine Haarspülung mit dem Namen wahre Honigschätze mitgenommen.
0: Also man kennt das selber schon beim Duschen, wenn man nur so ein bisschen was davon schmeckt, wie ekelhaft das ist. Ja, kann ich mir schön vorstellen, wie er reingebissen hat, der Mann, meine Güte. Aber Leute, der Manu aus dem Allgäu, der über

0: Da trifft wirklich alles.
1: Meine ersten Freundin damals war ich das erste Mal bei denen zu Hause eingeladen zum Essen. Es gab Cordon Bleu. Und beim Schneiden dachte ich mir, ja, ist ganz schön zäh, ist ganz schön zäh. Nach dem zweiten Cordon Bleu habe ich mich gewundert, warum alle Zahnstocher auf ihrem Teller liegen haben, bloß bei mir kein Zahnstocher rumliegt. Da habe ich die ganzen Zahnstocher mitgegessen.
0: Erstes Essen, ne? So bei den Schwiegereltern. Na, ich weiß, wer in diesem Moment nichts gesagt hat und sich nur gedacht hat, hoffentlich lande ich heute Abend nicht noch im Krankenhaus.

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12: Es ist Montag, der 3. August und hier sind die Top-Themen.
13: Hitze und Trockenheit, Bodensee mit Minusrekord und Nürnberger Bartentreffen mit neuem Besucherrekord.
12: Um gleich 7.30 Uhr mit Holger August.
13: Guten Morgen. Dieser Sommer ist gekennzeichnet von Waldbränden und von Trockenheit. In Griechenland breiten sich die Feuer immer mehr aus, vor allem gerade in der Region Attika und auf der Insel Kefalonia. Bei uns konnte am Abend ein Waldbrand am Freudenberg im Kreis Amberg-Sulzbach gelöscht werden. Die Trockenheit lässt doch die Flusspegel weiter sinken. Wegen der niedrigen Donau muss Ungarn das einzige Atomkraftwerk herunterfahren, weil Kühlwasser fehlt. Und der Bodensee hat so wenig Wasser wie noch nie zu dieser Zeit. Steffen Armbruster im BR-Studio Lindau.
14: Normalerweise liegt der Wasserstand rund 1,30 Meter höher als jetzt. Es fehlt an Schmelzwasser aus den Bergen. Dadurch erreicht der Bodensee im Sommer normalerweise seinen Höchststand. Zusätzlich fehlen Niederschläge in der Alpenregion. Von dort bringt der Rhein als Hauptzufluss eigentlich viel Wasser mit in den See. Zurzeit ist das allerdings vergleichsweise wenig. Zusätzlich verdunstet durch die Hitze viel. In flacheren Bereichen rund um den See bereitet das bereits Probleme. Bootsbesitzer können Liegeplätze in Ufernähe nicht mehr nutzen, zum Beispiel auf der Insel Reichenau und in Lindau.
13: In Deutschland leben 1,64 Millionen Minderjährige mit Grundsicherung. Stichtag Ende Dezember letzten Jahres. Verglichen mit dem Jahr davor ein leichter Rückgang. Etwas mehr als die Hälfte hatte die deutsche Staatsangehörigkeit. DPA zitiert Angaben der Bundesregierung auf einer AfD-Anfrage. Der Flüchtlingsstrom

0: Flüchtlingsansturm auf die spanische Exklave Ceuta letzte Woche ist heute Thema eines Treffens der EU-Botschafter und morgen beraten die EU-Innenminister. Mittlerweile sind die meisten Geflüchteten zurück in Marokko. SPD und Grüne sehen in dem plötzlichen Ansturm eine gelenkte, gezielte Provokation. Marokko macht unter anderem Falschinformationen im Internet und in den sozialen Medien dafür verantwortlich. Ein Barde ist historisch ein keltischer Dichter und Sänger mit scheinbar vielen Fans, denn mit einem Besucherrekord ist die Jubiläumsausgabe des Nürnberger Bardentreffens zu Ende gegangen. Aus dem BR-Studio dort Lasse Perger.
1: Mehr als 230.000 Menschen und damit so viele wie noch nie haben beim Bardentreffen in der Nürnberger Altstadt gefeiert. Unter anderem der Hans-Sachs-Chor spielte zu Ehren des gleichnamigen Dichters. Die Stadt hatte das Bardentreffen vor 50 Jahren anlässlich des 400. Todestages des Meistersängers ins Leben gerufen. Insgesamt spielten hunderte Künstler auf den 8 Bühnen in der Altstadt.
0: Habt ihr auch eine Story für unsere Kollegen bei euch vor Ort? Dann schreibt an deinort@br.de, also zum Beispiel aschaffenburg@br.de oder buchlohe@br.de. Bei der Ruder-EM hat sich Oliver Zeitler aus Dachau zum 4. Mal den Europameistertitel geholt im Einer. Vorher holten die beiden Würzburger Patrick Erdmann und Johannes Ursprung im Leichtgewichtszweier ohne Steuermann den Titel.
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3: Na, wie habt ihr heute geschlafen? Boah, diese Nächte, es ist echt heiß. Die Luft, die steht so richtig in den Wohnungen. Also jetzt vielleicht nochmal kurz die Fenster aufreißen. Heute auch ein mega heißer Tag. 31 Grad bekommen wir im Allgäu Richtung Regensburg. Da sind sogar 36 Grad. Viel Sonne ist mit dabei. Ein paar Quellwolken gerade am Nachmittag so Richtung Alpen und in der Ulmer Ecke. Da kann es dann teilweise auch kräftige Schauer und Gewitter geben. Aber insgesamt bleibt das eine sehr sommerliche Woche.
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3: Wir schauen auf die A3 Nürnberg Richtung Passau zwischen Regensburg-Ost und Neutraubling. Hier liegen mehrere Plastiktüten auf der Fahrbahn rum, sonst ganz normaler Berufsverkehr.
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3: Hello, wunderschönen guten Morgen. Starten wir zusammen rein in eure Woche.

Damit Kennedy mit Kiss Me hier bei uns im Bayern 3 um 7:39. Oh Gott, wenn ich das sehe, da wird es mir echt ganz anders. Ich weiß, die einen lieben es, die anderen hassen es. Wenn ich nur ans Puzzle machen oder Lego aufbauen denke, da wird es mir ganz anders. Ich bin ja ein total ungeduldiger Mensch, was das angeht. Aber es gibt manche, die lieben es. Und jetzt wurde in Günzburg im Legoland ein Formel-1-Wagen enthüllt. 400.000 Steine. Ist so groß wie das Original, wiegt auch wesentlich mehr. 1,5 Tonnen. Übrigens, so ein normaler Formel-1-Wagen um die 800 Kilo. Fährt nicht ganz so schnell. Sind nur 20 km/h pro Stunde. Und da steht das Ding und denke mir nur so, Gottes Willen, wie lange hat das gedauert, das aufzubauen? Aber es lohnt sich wirklich mal, das anzuschauen. 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Und jetzt ist es dann gleich soweit.

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0: Samstag, Sommerferien um 7.49 Uhr. Ihr hört Bayern 3. Schön, dass ihr mit dabei seid. Was habt ihr außer Sehen vielleicht schon mal gegessen oder getrunken, wo ihr euch danach dachtet, mir ist einmal passiert, dass Uso in einem Glas stand. Irgendwie war da ein bisschen mehr drin und ich dachte, das ist Wasser, hab angesetzt. Aber das ist ja wirklich nichts im Vergleich zu euren Geschichten. Das ist ja unglaublich. Ina schreibt, sie hat an ihrem Schreibtisch Raffaello gegessen gehabt und wollte dann noch die Kokoskrümel so mit dem Finger quasi einmal abgeschleckt, noch schnell essen. Und dann hat sie festgestellt, es sind nicht die Krümel von einem Raffaello gewesen, sondern Radiergummikrümel. Hat die schön runtergemampft. Hier, die Jenny aus Kempten, die hat sich auch noch reingemeldet.
1: Hi Jackie, wir kommen jetzt gerade von 3 Wochen Amerika und ich habe einen Eichhörnchenburger gegessen, ohne dass ich es wusste. Die heißen dort ja Squirrel und da wusste ich noch gar nicht, was Squirrel eigentlich bedeutet. Das ist uns dann auch erst eine Woche später klar geworden.
0: Ja, manchmal ist es dann vielleicht auch besser, es gar nicht mehr zu wissen. Und die Conny aus der Nähe von Nürnberg, die hat echt den Vogel abgeschossen.
2: Ich war mit einer Freundin auf dem Viktualienmarkt in München und wir laufen so an einem türkischen Olivenstand vorbei und da stehen so für uns Mandelkerne in einem Becher. Und dann haben wir probieren mal diese Mandelkerne. Und es hat nicht lang gedauert, dann schauen wir uns an und haben sofort gemerkt, dass es die ausgespuckten Kerne anderer Leute waren.
0: Ah! Oh Gott, das hätte mir auch passiert können. Die ausgespuckten Olivenkerne der anderen in einer Schale. Das ist mal ein sehr gutes Training fürs Immunsystem. Und ich weiß auf jeden Fall, wer den meisten Spaß hatte. Der Verkäufer am Stand, wahrscheinlich ist das nicht das erste Mal passiert an dem Tag.

0: happy. 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
6: Immer noch geil Hits wie die von Backstreet Boys, aber auch alle aktuellen Songs gibt's für euch hier bei uns. Bibi Rexha mit New Religion. Hier bei uns im Bayern 3 und Holger August flippt schon vollkommen aus.
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6: Es ist Montag, der 3. August und hier sind die Top-Themen.
9: Neue Hitzewoche mit neuen Waldbränden und Radsport. Deutscher Arzt besiegt Tourstar Pogacar.
6: Um 8 Uhr mit Dancing Queen Holger August.
9: Guten Morgen. In Griechenland wüten weiter Waldbrände, vor allem gerade auf der Urlauberinsel Kefalonia und in der Region Attika bei Athen. Da stießen zwei Löschhubschrauber zusammen. Einer stürzte in einem Feuerball ab, beide Insassen starben. Der andere konnte notlanden. Hier bei uns im Kreis Amberg-Sulzbach hat es auf dem Freudenberg gebrannt. Konstantin König.
10: Gegen 18 Uhr konnte Kreisbrand Christoph Strobel gestern Abend die frohe Botschaft überbringen, dass das Feuer offiziell als gelöscht gilt. Laut Landratsamt hatte sich das Feuer seit der Nacht zum Samstag insgesamt auf eine Gesamtfläche von 5,7 Hektar ausgeweitet. Starke Winde hatten dazu geführt, dass der Brand teilweise außer Kontrolle geriet. Auch wegen der massiven Steigung des Bergs musste viel per Handarbeit mit Löschrucksäcken gearbeitet werden. Die Kreisstraße AS29 zwischen Freudenberg und Bühl bleibt noch bis Mittwoch gesperrt. Insgesamt wurden bei den Löscharbeiten 7 Feuerwehrleute verletzt.
9: Die Bundesregierung überprüft gerade das Waffenrecht. Es soll verschärft werden. Dem Deutschen Jagdverband gefällt das gar nicht. Präsident Damann-Tanke forderte in der Neuen Osnabrücker Zeitung, dass in der Kriminalitätsstatistik erstmal nach legalen und illegalen Waffen bei einer Straftat unterschieden werden müsse. Allgemeine Auflagen würden die treffen, die Waffen legal besitzen. Straftaten aber würden mit illegalen Waffen verübt. Die Zahl der Kinder und Jugendlichen in Deutschland, die Grundsicherung beziehen, ist innerhalb eines Jahres leicht gesunken. Das geht aus der Antwort der Bundesregierung auf eine Anfrage der AfD-Fraktion hervor. Zum Stichtag im vergangenen Dezember waren 1,64 Millionen. Die deutsche Staatsangehörigkeit haben etwas mehr als die Hälfte der Bezieher. Feierlich wird's heute Vormittag an der Tank- und Rastanlage in Aurach an der A3. Nach 6 Jahren Ausbau wird die Freigabe der Strecke zwischen den Kreuzen Biebelried und Fürth-Erlangen gefeiert.
11: Es war ein Mammutprojekt, das Mitte Juni fertiggestellt wurde. In den vergangenen 6 Jahren ist der Abschnitt der A3 zwischen den Autobahnkreuzen Biebelried in Unterfranken und Fürth-Erlangen in Mittelfranken 6-streifig ausgebaut worden. Auf 76 Kilometern Länge. Kostenpunkt 1,5 Milliarden Euro. Dabei mussten auch rund 90 Brücken neu bzw. umgebaut werden. Etwa 140.000 Quadratmeter Lärmschutzwände wurden errichtet, dazu 8 neue Anschlussstellen. Aus dem BR-Studio Nürnberg, Simone Schülein.
9: Mehr Nachrichten aus allen bayerischen Regionen gibt es immer auf bayern3.de. Tadej Pogacar ist fraglos gerade der beste Radsportler der Welt. 5-mal hat er die Tour de France gewonnen. Nun hat ihn ein Amateur besiegt, ein Arzt aus Deutschland. Bei der Pogi-Challenge fahren gut 1200 Amateure Pogacars Hausberg hoch. Er selbst startet 7 Minuten später und sammelt die Kontrahenten ein. Gelang ihm nicht. Am Ende waren 7 Amateure vor ihm oben, auch weil Pogacar am Anfang im Stau nach einem Crash feststeckte.
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6: Die erste Augustwoche startet richtig heiß rein. Bis zu 36 Grad bekommen wir heute. Wobei es sich jetzt gerade noch gar nicht so danach anfühlt. Ne? 14 bis 21 Grad, aber tut ja auch ganz gut. Viel Sonne ist heute mit dabei, ein paar Wolken. Aber am späten Nachmittag, da braut sich so ein bisschen was zusammen. Oben an der Donau Richtung Alpen, da kann es teilweise auch richtig heftige Schauer und Gewitter geben.
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6: Lass uns mal eben zusammen auf die Straßen schauen. Vorsicht auf der A96 Lindau Richtung München in Höhe Grevelfing. Da liegt ein Karton auf der Fahrbahn und sonst normaler Berufsverkehr. Gute Fahrt euch.
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6: Da muss man wieder schauen, wie man alles hinkriegt mit den Betreuungszeiten, wenn man Kids zu Hause hat. Gestern war die Umi mit unserem Kleinen unterwegs und ist zurückgekommen und einfach dieses komplette T-Shirt war einfach voller Schokoeis. Also es war nicht mehr weiß, sondern braun. Ach, das ist Sommer. Schön, dass ihr bei uns seid. Wir starten rein in diese Sommerwoche mit Bibi Rexha.

0: Panic at the Disco, House of Memories hier bei uns um 8:11 in Bayern 3. Ihr wisst, was das heißt?
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0: im Radio zockt. Wie die Antonia aus Pfarrkirchen. Antonia, was habt ihr noch vor in den Ferien?
1: Ach, immer wieder mal was. Ich muss leider noch 3 Wochen arbeiten. Jetzt hat erst noch mein Mann 2 Wochen Urlaub und dann ich erst.
0: Ja, krass, gell? Dass man sich einfach wegen Ferienbetreuung immer so aufteilen muss und gar nicht zusammen so richtig Urlaub hat.
1: Oh. Ja, genau. So ist es halt.
0: Dann bescheren wir euch jetzt hoffentlich gleich einen richtig schönen Ausflug und zwar ins Legoland Deutschland.
1: Das wäre cool.
0: Günzburg. Du musst mir nur sagen, welche der beiden Geschichten, die ich dir jetzt erzähle, die wirklich wahre ist. Bist du bereit?
1: Okay. Jawohl.
0: Gruselig, was da in Rumänien passiert ist. Da hat ein Hacker offenbar das komplette Grundbuchamt des Landes gelöscht. Seitdem haben Notare praktisch Urlaub. Der Immobilienmarkt steht still. Spezialisten versuchen jetzt, die Daten wiederherzustellen.
1: Okay.
0: Oder glaubst du an diese Geschichte hier? Der größte Eis-am-Stiel-Hersteller Amerikas hat sein ältestes Rezept verloren. Popsicle ist mit dem Cherry Coke Wassereis berühmt geworden. Und als man das Rezept jetzt überarbeiten wollte, kam raus, jemand hat das ursprüngliche Rezept weggeschmissen. Jetzt sucht man nach Zeitzeugen.
1: Oh Gott.
0: Welche Geschichte ist die wirklich wahre? Wurde das komplette Grundbuchamt in Rumänien einfach mal so gelöscht? Oder fehlt jetzt das leckere Eisrezept aus Amerika?
1: Ich weiß nicht. Okay, dann nehme ich das Grundbuchamt.
0: Okay, du nimmst das, du glaubst, dass in Rumänien einfach das komplette Grundbuchamt des Landes gelöscht wurde. Ja, man kann sich das irgendwie nicht vorstellen. Aber das ist tatsächlich die wahre Geschichte.
1: Wirklich, um Gottes Willen.
0: Ja, da schaust du auch blöd, ne?
1: Ja, tatsächlich cool. Also,
0: ja,
1: cool.
0: Mega.
1: Natürlich nicht toll.
0: Hey, es geht für euch ins Legoland. Genießt es.
1: Oh, super, herzlichen Dank.
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0: Und damit ist der Tag doch schon gerettet, oder? Immer noch geil hier bei uns im Bayern 3. Die Backstreet Boys, Shape of My Heart, um 20 Minuten nach 8. Wirklich, ich komme hier langsam nicht mehr klar im Studio, wie viele Nachrichten hier reinkommen. Was habt ihr schon mal aus Versehen gegessen, wo ich danach dachte, oh Gott, ich will bitte wieder zurückspulen die letzten 10 Sekunden. Die Rosi aus München, die hat sich gemeldet.
1: Meinem Mann ist es passiert, dass er sich im Bad mal vergriffen hat. Und statt Sandcreme wollte er ihn schmerzhalber sich auf die Zahnbürste draufgeschmiert hat. Er hat sich dann schon gewundert, dass es zum einen erstmal betäubt hat und zum anderen, dass es nicht schäumt und außerdem hat es nicht geschmeckt.
0: Aber ist gut, ich kann mir vorstellen, er hat schon fertig geputzt, oder Rosi? Einmal fertig geputzt, irgendwas war heute anders, aber hey. Auch die Sabine aus dem Saarland hat sich gemeldet, die war bei Freunden zu Besuch.
2: Die vermeintlichen IKEA-Haferkekse unserer Gastgeber waren ganz gut, nicht so süß. Und ich hatte solchen Hunger. Eine Zeit lang später wurde mir komisch, wie auf einem Karussell. Naja, es waren die Nachtischkekse, ihr wisst schon.
0: Die Nachtischkekse, also die hatten doch da tatsächlich Haschkekse stehen. Und ja, die Sabine hat die einfach gegessen. Ist auch geile Gastgeber, oder? Die einfach mal sagen, hier, unsere ganz speziellen Kekse, die stellen wir einfach mal so auf den Tisch. Meine Güte. Aber Nicoles Papa, der ist in der Nacht an den Kühlschrank gegangen und der hat echt einen Vogel abgeschossen. Ne? Der hat super leckere Wurst aus dem Kühlschrank gegessen.
3: Und am nächsten Morgen hat er dann sehr geschwärmt, dass diese Neuwurst so gut geschmeckt hat und die Mama das unbedingt nochmal kaufen muss. Meine Mama hat sich ziemlich gewundert, was das dann sein sollte und ist

0: in meinen Kühlschrank gegangen. Und als sie aufgemacht hat, hat sie festgestellt, dass die Dosenwurst ist gleich Katzenfutter wegen Hitze im Kühlschrank.
1: Oh, ja, heute beim Frühstück vielleicht gleich nochmal ein bisschen genauer auf den Teller schauen.

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7: Am Montag, 3. August, und hier sind die Top-Themen.
8: Donau-Niedrigwasser, Ungarn in Stromnot und super Sparpreise bei der Bahn, selten super.
7: Es ist gleich 8.30 Uhr und hier ist Holger August.
8: Guten Morgen. Waldbrände sind mittlerweile an der Tagesordnung. Am Abend konnte einer auf dem Freudenberg im Kreis Amberg-Sulzbach gelöscht werden. In Griechenland wurden Menschen in der Region Attika aufgefordert, ihre Häuser zu verlassen. Und seit Samstagabend brennt es auch auf der Urlaubsinsel Kefalonia. Dann haben wir noch die Trockenheit. Der Bodenseepegel ist so niedrig wie noch nie zu dieser Zeit, weil mehr verdunstet oder abfließt als nachkommt. Die Donau meldet ebenfalls Tiefstände mit Folgen. Ungarn schaltet nun das einzige Atomkraftwerk ab. Clemens Fehrenkotte.
9: Ungarns Bevölkerung stehen nach Worten von Premierminister Peter Modrow 5 entscheidende Tage bevor. Die Zitat beispiellose Energiekrise sei nur gemeinsam erfolgreich zu bewältigen. Es stünden die heißesten Tage mit 40 Grad bevor. Und weiter, Zitat, unser Stromnetz, die öffentlichen Versorgungsdienste und natürlich auch wir selbst werden einer enormen Belastung ausgesetzt sein. Premierminister Modrow hatte bereits in den vergangenen Tagen große Unternehmen, die öffentliche Verwaltung und die privaten Haushalte aufgefordert, den Stromverbrauch in den Abendstunden deutlich zu verringern.
8: Habt ihr schon mal einen wirklich billigen Supersparpreis bei der Bahn ergattert? Glückwunsch. Über 23 Monate hat der Verbraucherzentrale Bundesverband diese Preise beobachtet. Fazit, das beworbene günstigste Angebot war tagsüber zwischen 7 und 19 Uhr an rund 3/4 der Tage nicht verfügbar, berichtet die FAZ. Stattdessen lagen die Supersparpreise 15 bis 157% über dem Werbepreis. Das Innenministerium

0: Innenministerium in Marokko macht Falschinformationen in den sozialen Medien für den Ansturm tausender Migranten auf die spanische Exklave Ceuta verantwortlich. Außerdem sei ein spanisches Gerichtsurteil falsch interpretiert worden. Constanze Semidey.
1: Diese Erklärung deckt sich mit dem, was Spanien schon am Freitag mitgeteilt hat. Das entsprechende Gerichtsurteil stammt von Anfang Juli und besagt, dass Migranten, die über das Meer auf spanischem Gebiet eintreffen, nicht ohne ordnungsgemäßes Verfahren zurückgeschickt werden dürfen. Etwa 60.000 Menschen waren binnen Stunden von Marokko in die Exklave Ceuta gelangt. Nach spanischen Angaben kamen 72 Menschen dabei ums Leben. Marokko spricht dagegen von 11. Unklar ist, wie viele der Menschen sich momentan noch in Ceuta befinden. Der Regionalpräsident spricht von Tausenden.
0: Nach Unterfranken im Landkreis Haßberge haben es Autofahrer ab heute schwerer. Der Autobahntunnel Schwarzer Berg zwischen den A70-Anschlussstellen Eltmann und Knetzgau wird für 20 Tage zum Nadelöhr. Grund sind Instandsetzungsarbeiten. Und die Stadt Haßfurt sperrt ab heute die Nassachbrücke unter der wichtigen Nordtangente. Die wichtige Umgehungsstraße wird so lange gesperrt, bis es einen Ersatzneubau gibt, heißt es von der Stadt. Mehr Nachrichten aus allen bayerischen Regionen gibt es immer auf bayern3.de. Wir feiern Bayern und jetzt drei Europameister im Rudern. Oliver Zeitler aus Dachau hat sich zum vierten Mal den Titel geholt. Im Einer vorher gewannen die beiden Würzburger Patrick Erdmann und Johannes Ursprung Gold im Leichtgewichtszweier ohne Steuermann.
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3: Normalerweise sagt man immer so, oh, der Sommer und er ist schon vorbei. Ey, der Sommer ist sowas von da. Auch diese Woche wieder super sommerliche Temperaturen. Manchen vielleicht sogar schon ein bisschen zu heiß. 31 bis 36 Grad bekommen wir. Aber jetzt gerade in den frühen Morgenstunden ist es noch relativ angenehm. Teilweise sind wir da auch nur bei 14 Grad. Heute viel, viel Sonne. Ein paar Wolken sind mit dabei. Und am späten Nachmittag, da braut sich dann so ein bisschen was zusammen an der oberen Donau Richtung Alpen. Da kann es dann teilweise auch heftige Schauer und Gewitter geben. Aber insgesamt startet rein in die Ferien. Eine super schön sommerliche Woche.
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3: Wir schauen auf die A7 Ulm Richtung Fulda zwischen Kreuz Biebelried und Würzburg-Estenfeld. Da staut sich nach einem Unfall. Die linke Spur ist gerade gesperrt. Da braucht ihr 20 Minuten länger. Die A8 Stuttgart Richtung München zwischen Augsburg-West und Dasing. 6 Kilometer Stop and Go wegen Bergungsarbeiten. Auch hier rechnet mal 20 Minuten mehr mit ein. Die A9 Berlin Richtung Nürnberg zwischen Marktschorgast und Dreieck Bayreuth-Kulmbach. 6 Kilometer stockend wegen Bauarbeiten. Auch hier ein Zeitverlust von einer Viertelstunde. 30 Minuten länger braucht ihr momentan auf der A9 Nürnberg Richtung München zwischen Manching und dem Dreieck Holledau. 7 Kilometer Stau wegen Bauarbeiten. Und dann hier noch eine Meldung von der BR-Radeltour. Die zweite Etappe der BR-Radeltour startet in diesen Minuten am Marktplatz in Nördlingen. Bis zur Pause in Bälde-Schweige gegen 10 Uhr sind die Radlerinnen und Radler dann unterwegs über Merzingen, Bissingen und Brachstadt. Gute Fahrt wünschen wir euch jetzt.
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3: Hello, hello, hello. Wunderschönen guten Morgen wünsche ich euch.
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0: Oh, liebe ich ja sehr. Die neue von Kamrad, Love Sober, hier bei uns in Bayern 3 um 8.41 Uhr. Und diesen Song werdet ihr mit Sicherheit heute Abend auch auf der Bayern 3 Bühne hören. Live, Open Air und vor allem for free. 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Heute sind wir in Königsbrunn und der Kamrad wird hier auf der Bühne stehen. Und auch mit Sicherheit dabei ist die Celine aus Ilesheim in Mittelfranken. Und du hast ja noch was ganz Besonderes auf deiner Bucketliste stehen, ne?
1: Ein Meeting mit Kamrad steht ganz oben. Ich habe ihn schon vor 10 Jahren das erste Mal gesehen bei meinem allerersten Konzert. Und seitdem steht es tatsächlich auf der Bucketliste, weil er einfach so ein cooler Typ ist und so locker.
0: Ja. Hast du schon so einen Fragenkatalog, was du ihn fragen würdest?
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0: Ich merke schon, du bist vorbereitet und all die Fragen kannst du ihm heute Abend stellen. Es geht für dich zum Meet and Greet mit Kamrads.
1: Ach cool, sehr schön, mega, mega.
0: Viel Spaß heute Abend und ihr könnt natürlich auch alle for free vorbeikommen heute bei Kamrad. 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

0: Das ist Leonie mit Don't Worry hier bei uns im Bayern 3, 8.48 Uhr. Und die hat vor kurzem so ein süßes Video auf Instagram gepostet. Hört mal.
1: Hallo, das ist unser Fan.
0: Das war Leonie, die da gerade eben zu hören war, als ja, junges Mädchen. Und sie haben bei sich zu Hause mit einer Freundin einen Tanz einstudiert zum Black Eyed Peas, zu ihrem Song My Humps. Und dann sieht man sie da tanzen. Und das ist echt, bei mir ist gleich, sind so Feelings von früher aufgekommen. Habt ihr vielleicht auch gemacht, wie bei uns in unserer mini kleinen Wohnung, haben auch eine Choreo einstudiert, die Spice Girls damals, Wannabe, und haben dann Rad gemacht, die Hälfte ist umgeflogen, und diese Videos sich jetzt nochmal anzuschauen, sind irre. Wir haben ja damals sogar bei der Mini-Playback-Show mitgemacht und sind in die erste Runde gekommen, also quasi in die Vorrunde. Wir haben es nicht in die Show geschafft, weil es dann andere Spice Girls gab, die, glaube ich, ein bisschen besser waren als wir. Also Fazit, wenn man sich Leonie anschaut, es kann klappen mit der großen Musikkarriere.

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7: Nina Chuba, The Bowser und auch Shakira mit Burner Boy. Gleich hier in Bayern 3, alle Hits von heute und die immer noch geile Hits bei Claudia Konrad am Vormittag. Aber jetzt erstmal alles, was heute wichtig ist.
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9: Um 9 Uhr mit Sarah Möller. Nach dem Ansturm zehntausender Migranten auf die spanische Exklave Ceuta beraten die Botschafter der EU-Staaten heute darüber, welche Lehren aus den Vorfällen zu ziehen sind. Marokko macht Falschinformationen im Internet für den Ansturm verantwortlich. Ein Urteil eines spanischen Gerichts, das die sofortige Rückführung von auf See abgefangenen Migranten verbiete, sei falsch interpretiert worden, hieß es vom marokkanischen Innenministerium.
10: Die Erklärung deckt sich grundsätzlich mit Äußerungen der spanischen Regierung zu dem Vorfall. In der Erklärung wurde erneut bekräftigt, dass Marokko sich der Bekämpfung der irregulären Migration verpflichtet fühle, aber auch eine gemeinsame Lastenteilung bei der Steuerung der Migration gefordert. Die EU-Innenminister werden sich laut irischer EU-Ratspräsidentschaft am Dienstag in einer Dringlichkeitssitzung mit der Migrationskrise in Ceuta befassen. Franka Welz, Madrid.
9: Die Feuerwehr in Griechenland kämpft weiter gegen schwere Waldbrände. Nach dem Zusammenstoß zweier Löschhubschrauber nahe Athen stieg die Zahl der getöteten Einsatzkräfte auf 5. Der große Waldbrand nahe der Hauptstadt ist weiter außer Kontrolle. Allein in dieser Region sind schon mehr als 10.000 Hektar Wald zerstört. Die Rentenpläne der Bundesregierung stehen weiter in der Diskussion. Konkret die geplante Abschaffung

0: Abschaffung der sogenannten Rente mit 63. Vergangene Woche hatten drei CDU-Ministerpräsidenten aus Ostdeutschland sich für deren Fortführung ausgesprochen. Das DIW hält die geplante Abschaffung für unverzichtbar. Details von Katrin Aue.
1: Der Präsident des Deutschen Instituts für Wirtschaftsforschung, DIW, Marcel Fratzscher, warnt davor, die sogenannte Rente mit 63 fortzuführen. Die Bundesregierung plant eine umfassende Rentenreform und die Abschaffung der abschlagsfreien Rente nach 45 Beitragsjahren ist ein zentrales Element des Pakets. Ohne ein Aus für die sogenannte Rente mit 63 sei die Rentenreform tot, sagte Fratzscher der Rheinischen Post. Immerhin würde die geplante Abschaffung laut seinen Schätzungen knapp 10 Milliarden Euro an langfristigen Einsparungen bringen.
0: Ein Barde ist historisch ein keltischer Dichter und Sänger mit scheinbar vielen Fans. Denn mit einem Besucherrekord ist die Jubiläumsausgabe des Nürnberger Bardentreffen zu Ende gegangen. Aus dem BR-Studio dort Lasse Berger.
2: Mehr als 230.000 Menschen und damit so viele wie noch nie haben beim Bardentreffen in der Nürnberger Altstadt gefeiert. Unter anderem der Hans-Sachs-Chor spielte zu Ehren des gleichnamigen Dichters. Die Stadt hatte das Bardentreffen vor 50 Jahren anlässlich des 400. Todestages des Meistersängers ins Leben gerufen. Insgesamt spielten hunderte Künstler auf den 8 Bühnen in der Altstadt.
0: Und mehr Nachrichten aus allen bayerischen Regionen gibt's auf bayern3.de. Bei den Ruder-Europameisterschaften in Italien haben Patrick Erdmann und Johannes Ursprung aus Unterfranken Gold geholt. Im Leichtgewichtsmänner-Zweier ohne Steuermann. Ihr Vereinskamerad Fabio Kress gewann im Leichtgewichtseiner Silber. Und bei der Schwimm-EM in Paris haben Lena Henschel und Luis Avila Sanchez Bronze vom 3-Meter-Brett geholt im Mixed-Synchron. Damit hat das deutsche Team einen Medaillensatz aus Gold, Silber und Bronze komplett.
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4: Sehr warme Luft aus Spanien und Portugal kommt heute zu uns. Am Nachmittag werden es deswegen 31 Grad im Landkreis Hof und im höheren Allgäu so um die 36 Grad rund um Regensburg und am Main in Unterfranken. Es ist sonnig, paar Wolken gibt es zwischendurch dazu. Ab dem späten Nachmittag steigt die Schauer- und Gewitterwahrscheinlichkeit vor allen Dingen an den Alpen und in der Ulmer Ecke dann an. Es sollten nur einzelne, aber dann auch kräftige Exemplare dabei sein. Morgen wird es noch heißer, 32 bis 38 Grad. Boah, mit mehr Sonne als Wolken. Einzelne Unwetter sind auch morgen möglich, ähnlich wie heute und auch an der Grenze zu Tschechien.
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4: Um 9:04, die A7 Ulm Richtung Fulda, zwischen dem Kreuz Biebelried und Würzburg-Estenfeld, 4 Kilometer Stau. Da ist ein Unfall passiert, an dem mehrere Fahrzeuge beteiligt sind. Die linke Spur ist noch gesperrt. Der Zeitverlust 1 Stunde. A8 Stuttgart Richtung München, zwischen Augsburg-West und Dasing, stockender Verkehr. Der Grund sind da Bergungsarbeiten. 10 Minuten dauert's länger. A9 Nürnberg Richtung München, zwischen Manching und dem Dreieck Holledau, 8 Kilometer Stau wegen Bauarbeiten, gute halbe Stunde Zeitverlust. A93 Weiden Richtung Hof zwischen Neustadt an der Waldnaab und Windisch-Eschenbach ist nach einem Unfall die rechte Spur blockiert. B16 Ingolstadt Richtung Regensburg zwischen Bad Abbach und Großberg, Behinderung nach einem Unfall. Auf der B85 Amberg Richtung Cham ist der Tunnel Wetterfeld gesperrt. Dort wurde die Höhenkontrolle ausgelöst. B286 Bad Brückenau Richtung Schweinfurt zwischen der B19 bei Poppenhausen und Teuerbrünzleinweg, 2 Kilometer Stau, der Zeitverlust 20 Minuten. Und Service BA Radeltour, 2. Etappe der Radeltour. Jetzt sind die Radlerinnen und Radler in der nächsten Stunde unterwegs über Merzingen und Bissingen zur Pause im Bältle-Schweige. Gute Fahrt!
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4: Schönen guten Morgen zusammen. In einem etwas entvölkerten Freistaat. Richtig viele von euch unterwegs. Aber das ist ja eigentlich für uns daheim geblieben, die noch arbeiten. Tatsächlich ganz schön, oder? Freistraßen, viele Parkplätze. Hat was. Und rein in diesen Vormittag jetzt mit Shakira und Burna Boy.

3 Schulfreunde aus Norwegen. Mit so einem Bombenerfolg, The Bowser in Bayern 3 und Magnetic. Und jetzt sehen wir sie wieder in den Insta-Stories unserer Freunde. Oder natürlich bei irgendwelchen Promis die schönsten Strände in Europa. Ein Traum in Türkis und Sand, Sardinien, Kreta, Formentera. Die sind ja ganz weit vorne immer bei den schönsten Stränden. Aber wir sind ganz überrascht. Voll schön, dass wir in Deutschland auch mit dabei sind bei den tollen Stränden. Also für alle Kurzentschlossenen unter euch gleich eine Idee. Fotoexperten haben nämlich die Top 15 der besten Strände Europas gekürt für den perfekten Golden Hour Moment, also die Zeit kurz nach Sonnenaufgang oder eben kurz vor Sonnenuntergang mit diesem besonderen weichen Sonnenlicht, ganz warm und schmeichelhaft ist es. Und das wird gemessen, das kannst du ganz klar sagen, an der durchschnittlichen Dauer dieser goldenen Stunde in Minuten natürlich. Es geht ja dann doch ratzifatzi, wie die Sonne dann zum Strand ausgerichtet ist. Und auf Platz 1 und 2, tada! Deutschland. Platz 1 der Timmendorfer Strand, also die Lübecker Bucht. Mit 53 Minuten hat der Timmendorfer Strand die längste goldene Stunde in ganz Europa. Also da sind selbst so Fotohonks wie ich am Start und kriegen das dann nochmal irgendwie hin. Platz 2, Warnemünde Strand, Rostock. Ja, und erst dann kommen die Spaniens, Italiens, Griechenlands und Frankreichs dieser Welt. Schön, oder? Timmendorfer Strand ist ja auch ein Schnäppchen, also für alle Kurzentschlossenen. Aber man muss ja nicht gleich, man kann ja auch mal nur gucken, ne? Schön ist das, freut uns doch. Hier ist Adele in Bayern 3 und Someone Like You. 17 Minuten nach 9 ist es an diesem Montagmorgen.

0: Nina Tuba in Bayern 3.
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0: Vorsicht, ein Ballendämmmaterial liegt auf der A8 Salzburg Richtung München zwischen dem Kreuz München Süd und Taufkirchen Ost. Dieses Dämmmaterial auf der rechten Spur.

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8: Ganz schön warm wird's heute wieder. Am Nachmittag 31 Grad im Landkreis Hof, im höheren Allgäu bis zu 36 Grad rund um Regensburg und am Main in Unterfranken. Es ist sonnig, einige Wolken gibt's dazwischen auch mal. Ab dem späten Nachmittag steigt dann die Schauer- und Gewitterwahrscheinlichkeit, vor allen Dingen an den Alpen und in der Ulmer Ecke.
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8: Um 9:30 die A7 Ulm Richtung Fulda zwischen dem Kreuz Bibelried und Würzburg-Estenfeld. 4 Kilometer Stau nach einem Unfall mit mehreren Fahrzeugen. Die linke Spur ist gesperrt, der Zeitverlust eine halbe Stunde. A9 Nürnberg Richtung München zwischen Manching und dem Dreieck Holledau. 8 Kilometer Stau wegen Bauarbeiten, Zeitverlust eine halbe Stunde. A92 Deggendorf Richtung München zwischen dem Kreuz Deggendorf und Plattling Nord. Ein Unfall. Auf der B85

0: Amberg Richtung Cham ist der Tunnel Wetterfeld gesperrt, weil dort die Höhenkontrolle ausgelöst wurde. Und auf der zweiten Etappe der WA-Radeltour sind die Radlerinnen und Radler in der nächsten halben Stunde unterwegs von Bissingen über Brachstadt nach Bältleschweige. Dort findet eine Pause von einer knappen Stunde statt. Gute Fahrt!
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Und jetzt werfen Menschen Gegenstände auf die Straße. Und zwar auf der B17 Landsberg-Augsburg in Höhe Gersthofen-Süd-Postzentren. Werfen Menschen Gegenstände auf die Fahrbahn. Bitte an der Stelle ganz, ganz vorsichtig fahren. Wir melden uns sofort, wenn die Gefahr nicht mehr besteht. Steinewerfer auf der B17 Landsberg-Augsburg in Höhe Gersthofen-Süd-Postzentren. Dort werden Dinge auf die Straße geworfen.

Und jetzt die Entwarnung. Für die B17 Landsberg-Augsburg in Höhe Gersthofen Süd Postzentren wieder freie Fahrt. Es werden keine Gegenstände mehr auf die Fahrbahn geworfen.

0: Kieran Dream und Alex Warren in Bayern 3 um 18 vor 10. Doch noch ein paar Tage wegfahren, lieber daheim gemütlich machen. Das sind so die Challenges, die unser Eins zu bestehen hat. Aber ist natürlich alles nichts gegen die härteste Challenge der Woche, die unsere Crasher Stefan Kreuzer und Sebastian Schafstein bestehen müssen. Hättet ihr es geschafft?
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4: Das haben wir gleich dabei. Nach 10 hier in Bayern 3. Good Old Days, das ist Christa Sorandi. Außerdem Kamerad und Katy Perry. Und jetzt alles, was wichtig ist an diesem Montagvormittag.
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6: Um 10 Uhr mit Sarah Müller. Die anhaltende Hitze sorgt für Niedrigwasser in allen großen deutschen Flüssen. Und es soll heiß und trocken bleiben. Der Verkehrsminister von NRW, Krischer, sieht Handlungsbedarf. Unter anderem will er als Sofortmaßnahme die Vertiefung einer Fahrrinne des Rheins und dafür finanzielle Unterstützung vom Bund. Er äußerte sich im Morgenmagazin von ARD und ZDF.
7: Der grünen Politiker fordert eine nationale Taskforce. Auf ihrer Sonderkonferenz am Donnerstag müssten die Verkehrsminister der Bundesländer die Niedrigwasserlage besprechen. Für die nächsten Tage rechnen Experten mit weiter sinkenden Pegelständen. Niedrigwasser ist zwar nichts Außergewöhnliches, aber es kommt selten so massiv und so früh wie in diesem Jahr. Frank Eichmann, Berlin.
6: Marokko sieht die Verantwortung für den Ansturm von Migranten auf die spanische Exklave Ceuta nicht bei sich, sondern bei Falschinformationen im Internet. Der Andrang sei spontan zustande gekommen, hieß es vom Innenministerium. Spanien sieht eine Billigung oder sogar Mitwirkung der marokkanischen Regierung. Heute beraten dazu die EU-Botschafter, morgen die EU-Innenminister. Ende Januar wird ein neues Staatsoberhaupt gewählt. Bayerns Landtagspräsidentin Aigner könnte die erste Präsidentin der Bundesrepublik Deutschland werden. Das sagen immer mehr Politiker. Gestern Abend auch ein weiteres Mal der bayerische Ministerpräsident Söder im ARD-Sommerinterview. Einzelheiten dazu von Lorenz Storch.
8: Der Berliner Tagesspiegel nimmt das heute zum Anlass für eine Umfrage unter bayerischen SPD-Politikern. Landtagsvizepräsident Rinderspacher, SPD-Landesvorsitzender Rolloff und der Fürther Oberbürgermeister Jung sprechen sich darin für Aigner als Bundespräsidentin aus. Wie eine Reihe von SPD-Politikern und auch bayerische Grüne schon zuvor. Auch CDU-Bundeskanzler Merz sprach schon vor einer Woche von Aigner als respektable, denkbare Bundespräsidentin. Die Entscheidung über die Kandidatur soll aber erst im September fallen.
6: Feierlich wird's heute Vormittag an

0: Tank- und Rastanlage in Aurach auf der A3. Nach 6 Jahren Ausbau wird in diesen Minuten die Freigabe der Strecke zwischen den Autobahnkreuzen Bibelried und Fürth-Erlangen gefeiert. Der Abschnitt wurde 6-spurig ausgebaut auf einer Länge von 76 Kilometern. Bei dem Mammutprojekt wurden 8 neue Anschlussstellen errichtet. Rund 90 Brücken mussten neu bzw. umgebaut werden. Und mehr News aus ganz Bayern, die gibt's immer auf bayern3.de. Als erster einzelner Fußballverband hat sich Wales gegen eine Wiederwahl von Gianni Infantino zum FIFA-Chef im kommenden Jahr ausgesprochen. Laut Sky News England nennt der Verband als Begründung Defizite bei Werten, Kommunikation und Urteilsvermögen. Hintergrund ist vermutlich der inzwischen zurückgezogene Plan, Teile der kommerziellen WM-Rechte an private Investoren zu verkaufen. Der Europäische Fußballverband UEFA hatte das scharf kritisiert.
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2: Ja, die Hitze, die baut sich jetzt allmählich auf. Am Nachmittag dann 31 bis 36 Grad. Am wärmsten rund um Regensburg und stellenweise am unterfränkischen Main. An den Alpen, vor allem am westlichen Alpenrand und in der Donaualbregion, da könnte sich heute ganz vereinzelt mal ein kräftiger Schauer oder ein Gewitter bilden. Ansonsten geht's mit viel Sonne und ein paar Wolken durch den Tag. Morgen kann es sich noch mehr aufheizen. Dann haben wir 32 bis 38 Grad. Meistens scheint die Sonne zu ein paar Wolken. Auch morgen sind einzelne, aber teils unwetterartige Gewitterschauer möglich.
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2: Um gleich 9:54 die A7 Ulm Richtung Fulda zwischen dem Kreuz Bibelried und Würzburg-Estenfeld. 4 Kilometer Stau nach einem Unfall mit mehreren Fahrzeugen. Da ist jetzt die linke Spur zu und der Zeitverlust eine halbe Stunde. A9 Nürnberg Richtung München zwischen Manching und dem Dreieck Holledau. 8 Kilometer Stau wegen Bauarbeiten, halbe Stunde Zeitverlust. A995 Kreuz München Süd Richtung München zwischen München Süd und Giesing. Da wird gerade ein bisschen die Fahrbahn repariert, dadurch Stau in der Überleitung von der A8 auf die A995. Auf der B85 Amberg Richtung Cham ist der Tunnel Wetterfeld gesperrt. Dort wurde die Höhenkontrolle ausgelöst. B472 Peiting Richtung Bad Tölz zwischen Hohenpeißenberg West und Hohenpeißenberg Ost ein Unfall. Und BR Radeltour. Auf der 2. Etappe der BR Radeltour sind die Radlerinnen und Radler in der nächsten halben Stunde unterwegs von Bissingen über Brachstadt nach Bältleschwang. Dort dann eine Pause von einer knappen Stunde. Gute Fahrt!
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2: Keine Party ohne die Killers. Hat bei Spotify die 3-Milliarden-Marke geknackt. Meist gehört das Song der 2000er. Und immer noch sehe ich Cameron Diaz in Liebe braucht keine Ferien, wie sie durchs Wohnzimmer tanzt. Viel Spaß!

0: Christa Zarandi und Good Old Days.
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0: Alle von euch, die nicht mitradeln, da hören es aber schon die ganze Zeit bei uns im Bayern 3 Verkehrsservice. Die BR Radeltour läuft. Gerade sind die Menschen in der Pause in Wäldle-Schwaige, in Schwaben im Landkreis Donau-Ries. Gegen 11 geht es dann weiter über Wertingen und Altenmünster, dann bis zur Mittagspause nach Zusmarshausen. Das ist die Route. 600 Kilometer fahren die Radelfans zusammen bis nach Bad Füssing in Niederbayern am Ende. Tagsüber sind 1000 Menschen auf dem Rad unterwegs und abends, das ist Tradition, da wird gefeiert. Auch wer nicht radelt von euch, kann trotzdem einfach so mitfeiern. Gestern ist es losgegangen in Nördlingen mit Loy und heute Kamrad in Königsbrunn. Und er war letztes Jahr schon dabei.
3: Vielen Dank, dass ich dabei sein durfte. Das ist so krass. Ich habe das schon ein paar Mal gehört jetzt von anderen Künstlern, Künstlerinnen und von auch meinem Management, die es auch schon länger kennt und so. Die meinte, BR3-Radetour, das ist krass. Aber so krass ist, hätte ich jetzt nicht gedacht. Also ich habe es auf der Bühne gesagt, wir haben gestern auf dem Sigget Festival gespielt, das ist eines der größten Festivals in Europa. Und ganz ehrlich, ich würde 1000 Mal lieber hier spielen als dort, weil die Stimmung war so krass. Also ich bin total dankbar, dass ich das machen durfte.
0: Was ist das für ein netter Kerl, oder? Und ja, er fand das so geil und wollte unbedingt nochmal mitmachen. Und das darf er jetzt, also dieses Jahr. Also kommt doch hin nach Königsbrunn. Dort heute, also Kamrad, der Eintritt ist frei. Also einfach mitfeiern. Alle Infos dazu nochmal auf bayern3.de. Und so klingt das dann heute Abend mit Kamrad und Feel Alive jetzt in Bayern 3.

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0: Mollig und sonnig ist es mit ein paar Dekowolken. Am Nachmittag 31 bis 36 Grad im Bayern Dreiland. Am wärmsten rund um Regensburg und stellenweise auch am unterfränkischen Main. An den Alpen, vor allem am westlichen Alpenrand und in der Donaualbregion, da könnte sich heute ganz vereinzelt mal ein kräftiger Schauer bilden oder auch ein Gewitter.
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0: Um 10:30 die A7 Ulm Richtung Fulda zwischen dem Kreuz Bibelried und Würzburg-Estenfeld. 4 Kilometer Stau nach einem Unfall mit mehreren Fahrzeugen. Linke Spur ist gesperrt, der Zeitverlust eine halbe Stunde. A8 München Richtung Salzburg zwischen Ramersdorf und Perlach, ein Unfall. A9 Berlin Richtung Nürnberg zwischen Weidensees und Plech wird auf der rechten Spur gerade ein kaputter LKW geborgen. A9 Nürnberg Richtung München zwischen Manching und dem Dreieck Holledau, 8 Kilometer Stau wegen Bauarbeiten, halbe Stunde dauert es länger. A995 Kreuz München Süd Richtung München zwischen München Süd und Giesing wird die Fahrbahn ausgebessert, dadurch Stau in der Überleitung von der A8 auf die A995. Auf der B85 Amberg Richtung Cham ist der Tunnel Wetterfeld gesperrt, weil dort die Höhenkontrolle ausgelöst wurde. Und die Radeltour, die Radlerinnen und Radler machen derzeit Pause in Bältle-Schweiger. Gegen 11 Uhr geht's dann weiter über Wertingen und Altenmünster zur Mittagspause nach Zuss-Masshausen. Gute Fahrt dann.
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Lost Frequencies und Bastille zusammen. Head down in Bayern 3. Und 4 Minuten nach 10:30, bitte Vorsicht, nach einem Unfall liegen Fahrzeugteile verstreut auf der A8 Stuttgart Richtung München zwischen dem Kreuz Ulm-Elchingen und Leipheim, diese Fahrzeugteile.

Leonard Reis um 19 Minuten vor 11. Bitte Vorsicht, Radfahrer sind unterwegs auf der B85 Kam Richtung Amberg. Zwischen dem Knoten Kam Süd in Janerhof und dem Knoten Kam West in Michelsdorf sind diese Radfahrer unterwegs. Und Vorsicht vor Fahrzeugteilen auf der A3 Frankfurt Richtung Würzburg zwischen Rohrbrunn und Markt Heidenfeld liegen diese Fahrzeugteile verstreut. Und ihr habt Leona Lewis gerade gehört, kennt die Kaulitz-Brüder total gut aus Bleeding Love Zeiten. Da sind die immer wieder bei so Preisverleihungen über den Weg gelaufen. Das war, glaube ich, so 2006, 2007. Ihr Mann ist ja Deutscher, Tänzer, Choreograf. Dennis Jauch wohnt in L.A. Da trifft man sich natürlich auch gern mal mit den Kaulitzens. Ihr merkt, ich bin gerade in der Bill und Tom Bubble so ein bisschen gefangen. Wir haben gestern die dritte Staffel Kaulitz und Kaulitz gestartet. Habt ihr schon reingeguckt da? Ja, bei Netflix. Geht mit einer Party zur Bills Pool-Einweihung los. Immer noch großartige Trash-Unterhaltung auf der einen Seite, aber ein bisschen viel untenrum Themen am Anfang, fand ich. Ging euch das auch so? Aber dann geht's ja zu viel zurück in die Tokyo-Hotel-Vergangenheit und da wird's dann auch noch ein bisschen und noch ein bisschen viel emotionaler. Apropos Emo, Bill Kaulitz verbringt seine freien Tage jetzt gerade in Italien, in Begleitung seiner Mama, die taucht ja auch immer wieder auf Insta veröffentlicht, da Tokyo Hotel Sänger jetzt ein Selfie, siehst du die beiden vom Trevi-Brunnen in Rom, dicht umringt von anderen Touristen, und dazu hat er hingeschrieben, with Mama in Roma. Das finde ich immer wieder total nett, wie die mit ihrer Mama so lieb sind. So, kleiner Ausflug in die Bill und Tom Welt. Und hier ist Ed Sheeran in Bayern 3 mit Sapphire.

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6: Damit starten wir gleich rein in die nächste Stunde. Oh, das ist so entspannt. Tempest City und Self-Aware. Und jetzt alles, was wichtig ist an diesem Montagvormittag.
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7: Um 11 Uhr mit Thomas Frohwerk. Die erneute Hoffnung auf eine Lösung im Iran-Konflikt hat den DAX auf ein Rekordhoch befördert. Im Juli war eine neue Bestmarke aufgestellt worden, die ist aber heute im Vergleich zu Freitag übertroffen worden. Um bis zu 1,2% auf über 25.900 Punkte. Mehr dazu von Angela Göpfert.
8: Den stärksten Schub liefern die fallenden Ölpreise. US-Präsident Donald Trump hat einen geplanten Großangriff auf den Iran vorerst abgesagt und zugleich neue Verhandlungen angekündigt. Daraufhin verbilligte sich ein Fass der Nordseesorte Brent um mehr als 5% auf rund 83 Dollar. Für Unternehmen und Verbraucher ist das eine große Entlastung. Gleichzeitig lässt der Preisrückgang die Angst vor einem neuen Inflationsschub und weiter steigenden Leitzinsen schwinden. Im DAX ist die runde Marke von 26.000 Punkten nun nicht mehr weit entfernt.
7: Die Zukunft der Rente bestimmt die politische Sommerdiskussion in Berlin. Die abschlagsfreie Frührente nach 45 Beitragsjahren soll ja eigentlich abgeschafft werden, festgehalten im Paket von Union und SPD. Doch daran gibt es immer mehr Kritik, vor allem aus dem Osten. Nach drei Ministerpräsidenten von der CDU hat sich jetzt auch Mecklenburg-Vorpommerns Regierungschefin Schwesig von der SPD positioniert.
9: Im ZDF-Morgenmagazin sagte Schwesig, der Osten mit im Schnitt sehr langen Berufsbiografien wäre von einem Aus der sogenannten Rente mit 63 sehr stark betroffen. Sie kündigte an, im Bundesrat gegen das Rentenpaket zu stimmen, sollte es in puncto Rente mit 63 bleiben wie geplant. Aus der Bundes-CDU hingegen wird die Rentenreform verteidigt. Pascal Reddig etwa warnt vor Rosinenpickerei. Er war stellvertretender Vorsitzender der Kommission, die das Paket aus 33 Maßnahmen entworfen hat. Katrin Aue, Berlin.
7: Wegen der Trockenheit und der anhaltenden Hitze sinken die Pegelstände der Gewässer. Der Bodensee ist laut offiziellen Angaben historisch niedrig für diese Jahreszeit. Mit 2,89 Meter wird der Stand in Konstanz angegeben. Außerdem sinkt der Pegel jeden Tag um weitere 2 bis 3 Zentimeter. Rhein und weitere Zuflüsse liefern laut Experten zu wenig Regen und Schmelzwasser. Die Bahn wirbt ja mit Tickets zum Supersparpreis. Doch nach Untersuchungen von Verbraucherschützern sind die tagsüber kaum zu haben. So war der Supersparpreis in der 2. Klasse an 5 von 7 Tagen zwischen 7 und 19 Uhr nicht verfügbar. In der Nähe der Zugspitze ist ein Bergsteiger aus Baden-Württemberg tot aufgefunden worden. Der Mann war auf dem als sehr schwierig bekannten Jubiläumsgrat unterwegs. Er wurde seit 2 Tagen vermisst. Wanderer entdeckten die Leiche des Mannes auf der Südseite des Grats. Es ist 11 Uhr und gleich 3 Minuten.
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6: Die meisten Landkreise im Bayern-Rheinland sind in der Sonne heute. Zwischendrin driften mal ein paar Wolken durch, wie gerade von Baden-Württemberg her. Es wird heiß mit 31 Grad im höheren Allgäu und im Landkreis Hof und bis zu 36 Grad am Main in Unterfranken und rund um Regensburg. Ein paar Schauer und Gewitter sind später auch drin, am ehesten an den Alpen und in der Donau-Alb-Region. Die können dann leider auch unwetterartig ausfallen. Morgen wird dann wohl der heißeste Tag der Woche sein mit 32 bis 38 Grad. Zur Sonne kommen auch morgen paar Wölkchen und einzelne, aber kräftige Schauer oder Gewitter.
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6: Gefahrenmeldung voraus, bitte Vorsicht. Zwei Benzinkanister liegen auf der A8 Salzburg Richtung München zwischen Bergen und Grabenstedt. Diese Benzinkanister. A3 Passau Richtung Nürnberg zwischen Schwarzach und Bogen ein Unfall. A8 München Richtung Salzburg zwischen Weyern und Bad Aibling stockend an der Baustelle. Viertelstunde dauert's länger. A9 Berlin Richtung Nürnberg zwischen Markt Schorgast und dem Dreieck Bayreuth-Kulmbach. 7 Kilometer stockend, da wird gebaut. Viertelstunde kommt ihr später an. A9 Nürnberg Richtung München zwischen Manching und dem Dreieck Holledau. 8 Kilometer Stau, der Grund sind Bauarbeiten, 40 Minuten Zeitverlust. A99 die Westumfahrung München Richtung Nürnberg zwischen Germering Nord und dem Dreieck Allach. 5 Kilometer stockend und Stau, gute Viertelstunde dauert's länger. Auf der B85 Amberg Richtung Cham ist der Tunnel Wetterfeld immer noch gesperrt wegen der Höhenkontrolle, die dort ausgelöst wurde. B18 Holzkirchen Richtung Rottach-Egern zwischen Bad Wiessee und Rottach-Egern 2 Kilometer Stau. Dort ist für beide Richtungen nur ein Fahrstreifen abwechselnd frei und deswegen kommt ihr 20 Minuten später an. Und Radeltour, die Radlerinnen und Radler machen im Moment immer noch Pause in Bältle-Schweige. Jetzt müsste es dann so allmählich wieder weitergehen über Wertingen und Altenmünster zur Mittagspause, dann nach Zusmarshausen.
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6: Ja, ist heiß und wird auch noch mehr. Wir haben es gerade gehört. Und da sind wir alle auf der Suche nach Abkühlung. Ein Hoch auf die kühlen Arbeitsplätze im Bayern 3 Land. Alle anderen, haltet durch, wenn ihr zum Beispiel draußen arbeitet. Gleich lustige Abkühlidee aus

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Fastboy und Beautiful Life in Bayern 3. Heute bis 36, morgen bis 38 Grad. Ja, das brauchen die wirklich die wenigsten von uns noch in dieser Form. Und wenn ihr mal so googelt nach Tipps gegen die Hitze, dann seid ihr vielleicht auch schon beim Erbsenkissen gelandet. Eine Packung tiefgefrorener Erbsen in ein Handtuch gewickelt, in den Nacken gelegt, wie so ein anschmiegsamer Kühlakku. Kann ich mir eigentlich ganz gut vorstellen. Sowas wie diese nassen Socken, die den Körper nachts lange kühlen, oder das feuchte Laken. Oh, das stelle ich mir ein bisschen ungemütlich vor, aber vielleicht müssen wir es auch mal ausprobieren. Die Japaner, die fahren gleich härtere Geschütze auf, da ist es ja auch so krass heiß, so um die 40 Grad. Die stellen Kühlschränke auf die Gehwege. Jetzt denkt ihr vielleicht, ah super, kurz mal ein kühles Getränk rausholen. Nee, das sind Dinger, da kann man sich reinsetzen. Die sehen aus wie so große Getränkeautomaten. Die Kabine hat so eine Temperatur von 15 Grad und sobald du drin sitzt, blasen Düsen 5 Grad kalte Luft gezielt auf den Kopf, in den Nacken und in den Rücken. Und das geht natürlich total schnell, dass man da runterkühlt. Und was tatsächlich cool ist, bei der extremen Hitze dort wurde das in erster Linie zum Beispiel für Bauarbeiter entwickelt. Steht dort auch auf Baustellen, ist aber jetzt für alle Fußgänger dort zu haben. Coole Sache, oder? Ja, und ja, die Japaner, die sind schon findig. Ich meine, wir müssen uns auf diese neuen Zeiten einstellen. Und was machen die? Dort, wenn du zum Beispiel irgendwo hin willst, dann zeigt eine neue App den schattigsten Weg zum Ziel. Ja, find cool paths. Ist doch cool. Also ja, dann im wahrsten Sinne. Ist vielleicht dann ein bisschen weiter, aber dafür nicht so heiß. Neue Ideen brauchen wir. Hier ist Sia im Bayern 3. Chandelier.

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6: Viel Sonne und nur ein paar Wolken bei 31 bis 36 Grad. Das ist das Montagsprogramm. Am heißesten ist es dabei am Main in Unterfranken und rund um Regensburg. Einzelne Schauer und Gewitter sind später auch möglich, am ehesten an den Alpen und in der Donaualbregion. Die können dann auch unwetterartig ausfallen.
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6: Um eine Minute nach 11:30 die A3 Passau Richtung Nürnberg, zwischen Schwarzach und Bogen ein Unfall. A8 München Richtung Salzburg, zwischen Weyern und Bad Aibling stockender Verkehr, da ist eine Baustelle, Viertelstunde Zeitverlust. A9 Berlin Richtung Nürnberg, zwischen Marktschorgast und dem Dreieck Bayreuth-Kulmbach, 7 Kilometer stockend, da ist eine Baustelle, 20 Minuten Zeitverlust. A9 Nürnberg Richtung München, zwischen Manching und dem Dreieck Holledau, 8 Kilometer Stau, dort wird gebaut, kostet euch 40 Minuten. A96 München Richtung Lindau, zwischen Landsberg am Lech West und Buchloe Ost, Unfall. A99 die Westumfahrung München Richtung Nürnberg, zwischen Germering Nord und dem Dreieck Allach, 5 Kilometer stockend und Stau, Viertelstunde Zeitverlust. B2 Weilheim Richtung Mittenwald, Farchant, vor dem Tunnel Farchant, Stau und Blockabfertigung. Auf der B85 Amberg Richtung Cham ist der Tunnel Wetterfeld gesperrt. Achtung, dort wurde die Höhenkontrolle ausgelöst. B318 Holzkirchen Richtung Rottach-Egern, zwischen Bad Wiessee und Rottach-Egern, 2 Kilometer Stau. Dort ist für beide Richtungen nur ein Fahrstreifen abwechselnd frei, 20 Minuten dauert es länger. In Greinau sind am Eibsee alle Parkplätze besetzt. Da sich der Verkehr bereits erheblich zurückstaut, empfehlen wir euch, nicht mehr zum Eibsee zu fahren. Am besten folgt ihr schon in Garmisch-Partenkirchen dem Parkleitsystem und fahrt mit der Zahnradbahn zum Eibsee. Und in der kommenden Stunde ist die BR-Radeltour auf folgender Strecke unterwegs, von Wertingen über Hennhofen und Wörleschwang Richtung zu Smarshausen. Gute Fahrt!
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0: Taylor Swift und Open Light in Bayern 3. Auf bayern3.de findet ihr alle Möglichkeiten, wie ihr unser Team hier immer erreichen könnt. Wir sind immer für euch da und kriegen täglich viele Fragen von euch. Und oft geht es da um kuriose Sachen, mal geht es um Redewendungen, mal um Erfindungen, mal um Fragen, die wir uns alle schon mal gestellt haben, aber nicht zu Fragen getraut haben. Und die wollen wir jetzt in den Sommerferien klären, sozusagen unnützes Wissen zu mitnehmen in den Urlaub für euch. Und heute eine Frage von Anna aus Plattling. Anna ist 5 und stellt sich die Frage, warum heißt es eigentlich Geisterfahrer? Sitzt da ein Geist im Auto? Ja, bei dieser unangenehmen Sache, wenn einem ein Auto entgegenkommt? Nein, natürlich sitzt da kein Geist im Auto. Dieser Begriff Geisterfahrer, der kommt eigentlich vom Ausdruck Geisterschiff. Und so hat man schon vor Hunderten von Jahren Schiffe genannt, auf denen keine Besatzung mehr drauf war. Die sind einfach so dahin getrieben, diese Schiffe. Und weil da eben keiner drauf war, sind die einem auch mal entgegengekommen und konnten nicht ausweichen. Und dieser Geisterfahrer, der entgegen der Fahrtrichtung fährt, ist genauso falsch unterwegs. Und diesen Begriff, den gibt es jetzt seit mehr als 50 Jahren schon, genau genommen seit 1975. Offiziell heißt dieser Geisterfahrer übrigens Falschfahrer und wir sagen Geisterfahrer. Anna aus Plattling, weise Bescheid. Vielen Dank für die Frage.
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7: So gehen wir gleich rein in die nächste Stunde mit Leonie. Wir sind Helden, aber auch noch mit dabei. Und aber jetzt erstmal alles, was wichtig ist an diesem Montag in Bayern, Deutschland und der Welt.
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9: Um 12 Uhr mit Thomas Frohwerk. Die anhaltende Hitze sorgt für Niedrigwasser in allen großen deutschen Flüssen und es soll heiß und trocken bleiben. Der Verkehrsminister von NRW, Krischer, sieht Handlungsbedarf. Unter anderem will er als Sofortmaßnahme die Vertiefung einer Fahrrinne des Rheins und dafür finanzielle Unterstützung vom Bund. Er äußerte sich im Morgenmagazin von ARD und ZDF.
10: Der Grünen-Politiker fordert eine nationale Taskforce. Auf ihrer Sonderkonferenz am Donnerstag müssten die Verkehrsminister der Bundesländer die Niedrigwasserlage besprechen. Für die nächsten Tage rechnen Experten mit weiter sinkenden Pegelständen. Niedrigwasser ist zwar nichts Außergewöhnliches, aber es kommt selten so massiv und so früh wie in diesem Jahr. Frank Eichmann, Berlin.
9: Der deutsche Aktienindex ist heute mit einem neuen Rekordhoch von über 25.900 Punkten in die Woche gestartet. Hintergrund ist, dass US-Präsident Trump einen geplanten Großangriff auf den Iran vorerst abgesagt und zugleich neue Verhandlungen angekündigt hat. Das ließ die Ölpreise fallen, was Unternehmen und Verbraucher entlastet. Auch an den Börsen in Mailand und Paris stiegen die Kurse. Die CDU-Ministerpräsidenten von Sachsen, Sachsen-Anhalt und Thüringen haben die Rentendebatte neu entfacht. Sie sprachen sich gegen eine Abschaffung der Rente mit 63 aus und bekommen Unterstützung von der SPD. Mecklenburg-Vorpommerns Ministerpräsidentin Schwesig betonte im Morgenmagazin von ARD und ZDF, dass es gerade in Ostdeutschland viele Menschen gäbe, die 45 oder mehr Jahre gearbeitet hätten. Ihr Eindruck sei, dass sich die Rentenkommission nicht korrekt mit der besonderen ostdeutschen Biografie beschäftigt habe, sagte Schwesig. Die Migrationskrise von Ceuta von voriger Woche beschäftigt weiter die europäischen Regierungen. Jetzt gibt es eine Erklärung aus Marokko dazu, die sich weitgehend mit spanischen Angaben deckt. Als Gründe für den Ansturm zigtausender Migranten werden Falschinformationen auf Social Media verantwortlich gemacht. Die Zahl der Todesopfer wurde von Marokko aber nur mit 11 angegeben. Franka Welz mit weiteren Details.
11: In der Erklärung wurde erneut bekräftigt, dass Marokko sich der Bekämpfung der irregulären Migration verpflichtet fühle, aber auch eine gemeinsame Lastenteilung bei der Steuerung der Migration gefordert. Spanien hatte die Zahl der Menschen, die bei dem Ansturm starben, hingegen auf bisher 72 beziffert. Auch bei der Gesamtzahl der Beteiligten liegen die Angaben deutlich auseinander. Während Spanien von mehr als 60.000 Menschen ausgeht, die nach Ceuta gelangt sind, sprach das marokkanische Innenministerium von 40.000, so wörtlich Versuchen eines irregulären Grenzübertritts nach Ceuta.
9: Als erster nationaler Fußballverband hat Wales seine Unterstützung für eine Wiederwahl von FIFA-Präsident Gianni Infantino zurückgezogen. Zur Begründung hieß es von den Walisern, das Wohl des Fußballs nicht an erster Stelle zu setzen, sei ein Versagen, das man nicht akzeptieren könne. Auch der englische Fußballverband bereitet laut Medieninformationen ein entsprechendes Schreiben an die FIFA vor. Infantino steht nach seinen gescheiterten Plänen, Teile der kommerziellen Rechte an der Fußball-WM an private Investoren zu verkaufen, stark in der Kritik. Es ist 12:03 Uhr.
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7: Das hat jetzt

0: Thomas Anzenhofer für uns.
1: Der Nachmittag wird heiß. 31 Grad im Landkreis Hof bis 36 Grad in Regensburg und auch am Main in Unterfranken. Von Baden-Württemberg her können aber auch mal Wolken vorbeischauen und am Abend zumindest so um die Schwäbische Alb und an den Allgäuer Alpen bis rüber nach Garmisch-Partenkirchen ist ein Gewitter möglich. Ja, und das durchaus auch kräftig. Morgen wird es dann wahrscheinlich der heißeste Tag der Woche, dann 32 bis 38 Grad. Ganz ähnlich wie heute, mal mit Wolken und dann auch wieder mit Gewitterschauern um die Berge.
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0: A8 München Richtung Salzburg zwischen Weihern und Bad Aibling. Da stockt's an einer Baustelle und ihr kommt eine Viertelstunde später an. A9 Berlin Richtung Nürnberg zwischen Marktschorgast und dem Dreieck Bayreuth-Kulmbach. 7 Kilometer stocken, das ist eine Baustelle. 20 Minuten dauert's länger. A9 Nürnberg Richtung München zwischen Manching und dem Dreieck Holledau. 8 Kilometer Stau wegen Bauarbeiten. 40 Minuten Zeitverlust. A96 München Richtung Lindau zwischen Landsberg am Lech West und Buchloher Ost ein Unfall. A99 die Westumfahrung München Richtung Nürnberg zwischen Germering Nord und dem Dreieck Allach 5 Kilometer stockend. B2 Weilheim Richtung Mittenwald, Farchant vor dem Tunnel Farchant, Stau und Blockabfertigung. Und in der kommenden Stunde ist die BR Radeltour auf folgender Strecke unterwegs. Von Villenbach über Altenmünster Richtung Zusmarshausen. Dort findet dann demnächst die Mittagspause statt. Gute Fahrt!
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0: Mittagszeit im Bayern 3 Land. Lasst es euch gut gehen, wenn ihr jetzt Pause habt mit den Ferienkindern. Da darf es auch noch ein ganz, ganz spätes Frühstück sein. Und ja, Eis. Eis geht immer. Vielleicht ja das Eis des Jahres. Pinocchio mit einem schokobezogenen Cressini als Nase. Und nachbasteln in 3, 2, 1.

Urlaubsvibe, oder? DJ Goya, Jason Derulo, Melody, Michiko. Dauert länger als der Song, das zu sagen. Der ist nämlich nur knapp 2 Minuten, aber ganz schön cool hier in Bayern 3. Wer holt jetzt den nächsten Kaffee, so um 14 Minuten nach 12? Hm? Oder wer geht schnell zum Bäcker für die Mittagsbrezen? In welcher Situation spielt

0: Mit ihr Schnick, Schnack, Schnuck. Oder Schere, Stein, Papier, Xing, Shang, Shong, wie auch immer das bei euch heißt. Von mit oder ohne Brunnen will ich gar nicht erst anfangen. Wer bringt den Müll runter? Wer zahlt die Kugel Eis? Ob man noch zum Sport geht oder doch lieber nicht? Oder vielleicht sogar ganz krass, wenn ihr euch nach einer Hochzeit nicht auf den Nachnamen einigen könnt? Wer weiß, vielleicht wird auch da geschnick, schnack, schnuckt. Heißt das so? Keine Ahnung. Melanie aus Oberasbach hat das mit ihrem Mann immer dann gespielt,
1: wenn es ums Wickeln bei unserer Tochter ging. Der Verlierer dürfte, musste, sollte wickeln. Kam immer auf die Situation drauf an.
0: Ja, Schnick, Kack, Schnuck. Und ihr so? Wann und in welcher Situation kommt bei euch Schnick, Schnack, Schnuck zum Einsatz? Her mit euren Text oder Sprachnachricht zu Bayern 3. Die Nummer findet ihr auf bayern3.de. Ich freue mich auf euch.

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7: hat Thomas Anzenhofer.
8: Sonnig haben wir schon und dazu wird es bis zum Nachmittag 31 bis 36 Grad heiß. Ab und an können speziell so im Norden auch mal Wolken dabei sein. Am Abend dann Gewitter, und zwar so um die Schwäbische Alb und an den Alpen von der Schweiz her. Die können auch kräftig sein. Morgen dann noch heißer, 32 bis 38 Grad. Wolken auch wieder eher im Norden Bayerns und die Gewitter

0: Wahrscheinlichkeit größer als heute. Vereinzelte werden es sein, können aber durchaus kräftig ausfallen.
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2: Um eine Minute vor 12:30 die A3 Frankfurt Richtung Würzburg zwischen Stockstadt und Hößbach. 10 Kilometer stockender Verkehr, der Zeitverlust 20 Minuten. A7 Füssen Richtung Ulm zwischen Nesselwang und Eumittelberg. Ein Unfall mit 6 Fahrzeugen. A7 Würzburg Richtung Fulda zwischen Bad Kissingen und Obertulba und Bad Brückenau-Volkers. 7 Kilometer Stau, der Zeitverlust eine halbe Stunde. A8 München Richtung Salzburg zwischen Weyern und Bad Aibling. Stockender Verkehr. Dort wird gebaut, der Zeitverlust eine Viertelstunde. A9 München Richtung Nürnberg zwischen Manching und Ingolstadt Ost 6 Kilometer Stau, der Zeitverlust 25 Minuten. Richtung München zwischen Manching und dem Dreieck Holledau 8 Kilometer Stau. Dort wird gebaut, das kostet euch 40 Minuten. A9 Berlin Richtung Nürnberg zwischen Markt Schorgast und dem Dreieck Bayreuth-Kulmbach 7 Kilometer stockend an einer Baustelle, der Zeitverlust 20 Minuten. A99 Westumfahrung München Richtung Nürnberg zwischen Germering Nord und dem Dreieck Allach, 5 Kilometer stockender Verkehr. B2 Weilheim Richtung Mittenwald, vor dem Tunnel Farchan, Stau und Blockabfertigung. Und Service BR Radeltour. Bei der zweiten Etappe erreichen die Radler in wenigen Minuten Zusmarshausen. Dort findet auf dem Gelände Rotsee die Mittagspause statt. Danach geht's über Augsburg statt Bergen weiter zum heutigen Zielort Königsbrunn. Gute Fahrt!
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0: Ach, die großartigen Fantastischen Vier und Troy in Bayern 3 um 20 vor 1. An diesem Montag, was ist das, Mittag? Wir gehen rein in den Nachmittag. Wer räumt die Spülmaschine ein? Wer holt das nächste Getränk? Super dafür. Steine, Schere, Papier, Schnick, Schnack, Schnuck. Wirklich eine lustige Sache. Auch das hat die Wissenschaft untersucht, und zwar in ganz vielen Studien, wie wir das so machen. Männer wählen übrigens signifikant oft Stein am Anfang. Frauen tendieren zu Schere als Eröffnung. Alles untersucht worden. Aber wann benutzt ihr das im Alltag? Lara aus Augsburg.
1: Wir spielen immer Schnick, Schnack, Schnuck dann, wenn ich mit meinem kleinen Bruder streiten, wer vorne sitzt bei den Autofahrten. Ne?
0: Ja, oder gibt es danach keine Debatten mehr? Genau wie bei Melanie aus Herbolzheim in Mittelfranken.
2: Tatsächlich ist es bei uns zu Hause so, dass wenn mein Freund und ich duschen sind, wir Schnick, Schnack, Schnuck spielen, darum wer dann die Dusche abziehen muss, weil da keiner von uns Lust drauf hat.
0: Das ist auch eine Methode. Bei uns ist es immer so, wer als letztes geduscht hat, der muss das machen. Aber vielleicht muss man sich mal überlegen, wenn das immer dieselbe Person ist, sollte man vielleicht mal zu Schnick, Schnack, Schnuck übergehen. Übrigens, begeisterter Schnick, Schnack, Schnucker ist Bruno Mars, den hört er gleich. Wenn es zum Beispiel geht um Songtexte oder Melodievarianten und es gibt zwei Versionen, dann machen die Schnick, Schnack, Schnuck, weil er sagt, wir wollen den kreativen Fluss nicht durch lange Diskussionen stoppen. Dann gibt es im Hause Bruno Mars Schnick, Schnack, Schnuck und das heißt da Rock, Paper, Scissors. Und ehrlich, das klingt wie eine ganz schräge, falsche Übersetzung. Es kann doch nicht einfach auch Stein, Schere, Papier heißen. Aber es ist so. Hier ist er mit Rosé und Apathé in Bayern 3.

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4: So geht das gleich weiter hier in Bayern 3. Das ist Alex Warren und Fever Dream. Und jetzt alles Wichtige für euren Montagmittag.
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6: Um 13 Uhr mit Thomas Frohberg. Der Bodensee verliert weiter Wasser. Jeden Tag sinkt der Pegel aktuell um bis zu 3 Zentimeter. Zuletzt wurden 2,89 Meter gemessen, ein neuer Tiefstand. Der Rhein und weitere Zuflüsse liefern wenig Regen und Schmelzwasser. An der Westseite des Sees fließt doppelt so viel Wasser ab, wie die Zuflüsse einspeisen. Hinzu kommen Verluste durch Verdunstung. Auch die großen deutschen Flüsse leiden unter der Trockenheit. 8 von 10 Messstellen der Donau registrieren extremes Niedrigwasser. Am Rhein sind die Pegel so niedrig, dass Frachtschiffe nur noch eingeschränkt fahren dürfen. NRW-Verkehrsminister Krischer fordert finanzielle Unterstützung des Bundes für eine Vertiefung der Fahrrinne. Eigentlich hatte US-Präsident Trump für den heutigen Nachmittag neue Gespräche mit dem Iran in Aussicht gestellt und gleichzeitig einen Großangriff des US-Militärs abgesagt. Daraufhin gaben die Ölpreise zu Wochenbeginn kräftig nach. Doch in Teheran weiß man nichts von neuen Gesprächen.
7: Der Sprecher des Außenministeriums in Teheran, Bagaei, sagte am Vormittag, derzeit stünden keine Verhandlungen mit den USA an. Weder gäbe es Pläne, eine Delegation zu empfangen, noch stehe die Reise einer iranischen Verhandlungsdelegation in ein anderes Land bevor. Verhandlungen fänden momentan nur mit Oman statt. Dabei gehe es um die Festlegung einer Route für die sichere Durchfahrt durch die Straße von Hormuz. Uwe Lüb, ARD Studio Istanbul.
6: Wegen schwerer Waldbrände sind im Osten des US-Bundesstaats Washington rund 60.000 Menschen in Sicherheit gebracht worden. Nach Behördenangaben verwüstete das Feuer eine Fläche von mehr als 21 Quadratkilometern rund um die Stadt Spokane. Mindestens 600 Gebäude wurden demnach zerstört. Die Brände sind den Angaben zufolge noch nicht unter Kontrolle. Die anhaltende Trockenheit und böige Winde erschweren die Löscharbeiten. Nach Niederbayern in Landshut soll ein junger Mann mit einem 3D-Drucker Waffenteile hergestellt haben. Wie die Polizei mitteilte, fanden die Beamten in der elterlichen Wohnung des 21-Jährigen mehrere Kurzwaffenhülsen, verschiedene Munitionsteile und 2 3D-Drucker. Ermittelt wird nun wegen eines Verstoßes gegen das Waffengesetz. Der junge Mann musste in einer psychiatrischen Klinik untergebracht werden. Die 22-jährige Synchronschwimmerin Clara Bleier hat bei der EM in Paris Silber im Solo-Wettbewerb geholt. In der freien Kür musste sie sich nur einer Athletin aus Belarus geschlagen geben. Bronze ging an eine Spanierin. Im vergangenen Jahr war Bleier auf Madeira Europameisterin in dieser Disziplin geworden. Morgen geht sie in Paris noch in der technischen Kür an den Start. Es ist 13 Uhr und gleich 3 Minuten.
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4: Wie geht's rein in diese neue Woche, Thomas Anzenhofer?
8: Sonnig haben wir schon und genauso geht's auch am Nachmittag weiter. Es wird heiß, 31 Grad im Landkreis Hof bis 36 Grad in Regensburg und auch am Main in Unterfranken. Zum späteren Nachmittag und Abend kann es dann gewittern, auch kräftig, am ehesten so um die Schwäbische Alb und an den Alpen vom Allgäu her. Morgen haben wir dann dieselbe Wetterlage, viel Sonne, dann heiße 32 bis 38 Grad mit ein paar Wolken und auch wieder einzelnen, aber durchaus kräftigen Gewitterschauern.
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4: 1:03 die A3 Frankfurt Richtung Würzburg zwischen Stockstadt und Hösbach. 10 Kilometer stockender Verkehr, hier dauert es 20 Minuten länger. A7 Füssen Richtung Ulm zwischen Nesselwang und Eumittelberg. Ein Unfall mit 6 Fahrzeugen. A7 Würzburg Richtung Fulda zwischen Bad Kissingen-Obertulba und Bad Brückenau-Volkers. 7 Kilometer Stau, halbe Stunde. A8 München Richtung Salzburg zwischen

0: Bayern und Bad Aibling stockender Verkehr an einer Baustelle Viertelstunde. A8 München Richtung Stuttgart zwischen Zusmarshausen und Burgau, ein Unfall im Baustellenbereich. Die A9 München Richtung Nürnberg zwischen Manching und Ingolstadt Ost, 6 Kilometer Stau, knappe halbe Stunde. Richtung München zwischen Manching und dem Dreieck Holledau, 8 Kilometer Stau wegen Bauarbeiten, hier dauert es ca. 40 Minuten länger. Die A9 Berlin Richtung Nürnberg zwischen Markt Schorgast und dem Dreieck Bayreuth-Kulmbach, 7 Kilometer stockend an einer Baustelle, 20 Minuten. B2 Weilheim Richtung Mittenwald vor dem Tunnel Farchern, Stau und Blockabfertigung und Service BR Radeltour. Bei der zweiten Etappe machen die Radler gerade Mittagspause in Zusmarshausen und von dort geht es dann um 14.20 Uhr weiter zum heutigen Zielort Königsbrunn. Darüber sprechen wir auch gleich noch hier in Bayern 3.
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0: Servus zusammen und einen grandiosen Start in diese neue Woche.

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1: Nico Santos, why don't you

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2: 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Am Sonntag gestern ging es also los. 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Loi hat schon den Anfang gemacht in Nördlingen. Klock, klock, dann am 6. August in Dorfen in Oberbayern. Michael Patrick Kelly wird dabei sein und Kamrad steht heute live in Königsbrunn.

0: schon echt einen coolen Sound drauf. Kamerad mit Me Mine gleich hier bei den Dreier schon mal zur Einstimmung. 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

0: Taylor Swift und Style in Bayern 3, 13.27 Uhr, kurzer Blick auf die Straße. Hier ist Bayern 3 mit dem Verkehrsupdate und einer Gefahrenmeldung. Bitte Vorsicht an Autoreifen auf der B469 Stockstadt Richtung Wörth am Main zwischen Stockstadt und Großostheim Nord. Ein Autoreifen auf der Fahrbahn, bitte Vorsicht. Und das gesamte Verkehrsupdate gibt es dann gleich nach Bayern um halb.
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12: Wir schauen gleich mal ins Oberallgäu. Da ist oberhalb von Oberstaufen eine über 100 Jahre alte Berghütte ausgebrannt. Die Alpe Mohr war ein beliebtes Ausflugsziel.
13: Vom Standort der Alpe aus hat man einen schönen Blick über Oberstaufen. Der Feuerschein des brennenden Hauses war deshalb auch weithin sichtbar. Gegen 23 Uhr ging der Brandalarm ein. Schon kurze Zeit später war den Feuerwehren aber klar, dass die Gaststätte nicht mehr zu retten ist, berichtet Oberstaufens Bürgermeister Martin Beckel. Laut Polizei wurde niemand verletzt. Der Schaden dürfte in die Millionen gehen. Die Brandursache ist bisher nicht bekannt. Doris Bemer, Bayern 3, BR-Studio Allgäu.
12: Nach Unterfranken in Dettelbach im Landkreis Kitzingen übt in dieser Woche immer wieder die Polizei in der staatlichen Realschule. Wer also in Dettelbach wohnt, nicht wundern, es sind Einsatzkräfte mit Uniformen an der Schule. Es besteht keine Gefahr. Die Polizei bittet, die Übungen nicht zu stören. Wer bei den tropischen Temperaturen in der Nacht lüftet, könnte ungebetenen Besuch bekommen. Im Sommer beginnen junge Fledermäuse, ihre Umgebung zu erkunden. Darauf weist der Landesbund für Vogelschutz in Hilpoltstein hin. Der Tipp: Ein Fliegengitter, das hält Insekten und auch die Fledermäuse fern.
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0: Mit Thomas Anzenhofer.
14: Hoch Pythagoras lässt auch am Nachmittag die Sonne scheinen. Wobei es hier und da schon auch mal ein paar Wolken für Schatten gibt, speziell im Norden Bayerns. Und vor allen Dingen noch große Hitze, 31 bis 36 Grad. Abends gewittert es dann vereinzelt, aber durchaus kräftig vom Süden Baden-Württembergs her. Morgen dann der Hitzehöhepunkt, 32 bis 38 Grad. Die Gewitterwahrscheinlichkeit nimmt zu und bleibt dann auch am Mittwoch, allerdings wieder mit etwas gemäßigteren Temperaturen, 28 bis 35 Grad.
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0: 13.31 Uhr, die A3 Frankfurt Richtung Würzburg zwischen Stockstadt und Hößbach, 10 Kilometer stockend, 20 Minuten. A7 Füssen Richtung Ulm zwischen Nesselwang und Eumittelberg, ein Unfall mit 6 Fahrzeugen. Die A7 Würzburg Richtung Fulda zwischen Bad Kissingen, Obertulbau und Bad Brückenau-Volkers, 7 Kilometer Stau, halbe Stunde. A8 München Richtung Salzburg zwischen Weyern und Bad Aibling, stockende Verkehr an einer Baustelle, Zeitverlust eine Viertelstunde. A8 München Richtung Stuttgart zwischen Zusmarshausen und Burgau, ein Unfall im Baustellenbereich. Die A9 Nürnberg Richtung München zwischen Manching und dem Dreieck Holledau, 8 Kilometer Stau wegen Bauarbeiten, 40 Minuten. Die A9 Berlin Richtung Nürnberg zwischen Marktschorgast und dem Dreieck Bayreuth-Kulmbach, 7 Kilometer stockend an einer Baustelle, Viertelstunde. Und Service BR Radeltour bei der zweiten Etappe machen die Radler gerade Mittagspause in Zusmarshausen und von dort geht es dann um 14.20 Uhr weiter zum heutigen Zielort Königsbrunn.
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Drop Dead. Olivia Rodrigo, Drop Dead in Bayern 3. Good News für alle Marvel-Fans. Spider-Man Brand New Day bricht also am ersten Kinowochenende schon quasi fast alle Rekorde. Die Prognosen waren ja sowieso schon mehr als optimistisch. Und dieser tatsächliche Kinostart hat jetzt diese Zahlen auch noch total übertroffen. Denn er hat mit 168 Millionen Dollar den besten Kinostarttag aller Zeiten in Nordamerika hingelegt. Und jetzt geht's ja erst los. Tom Holland in seiner Paraderolle und für viele auch der beste Spider-Man-Film überhaupt. Es geht um Identität. Wer ist Spider-Man ohne Peter Parker, den er ja da spielt? Und umgekehrt im übertragenen Sinne, wer sind wir selber ohne unsere Identität, ja, die wir so leben? Innere Konflikte, Zerrissenheit, welche Entscheidung hat welche Konsequenz? Folgen wir dem Gefühl oder dem Verstand? Also, es ist alles geboten. Action natürlich.

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0: Gleich geht's weiter in Bayerns Hitradio Nummer 1. Mit Huntrix und ihrem Oscar-Song Golden. Außerdem drehen wir später auf für Peter Fox und Alles neu. Und Miley Cyrus sagt uns, das ist alles nicht das Ende der Welt. End of the world. Und jetzt schauen wir, was ist los auf der Welt und in Bayern. Ab zu den News.
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2: Um 14 Uhr mit Thomas Frohwerk. Die Trockenheit in Europa setzt den Wasserständen in Seen und Flüssen zu. Der Bodensee wird kontinuierlich weniger. In Ungarn wird weniger Strom produziert, weil ein AKW nicht mehr mit Donauwasser gekühlt werden kann. In Serbien sind zwei Wasserkraftwerke betroffen. Und auch am Rhein werden Tiefststände gemeldet. Mit Konsequenzen für die Schifffahrt, berichtet Matthias Stadelmann.
3: Düsseldorf 21 cm, Köln 67 cm und die wichtige Engstelle Kaub dürfte bis Freitag nur noch bei 18 cm liegen. Die Pegelstände des Rheins haben NRW-Umweltminister Krischer alarmiert. Er forderte im Morgenmagazin von ARD und ZDF eine Taskforce, um Maßnahmen abzustimmen, etwa zusätzliche Lagerkapazitäten für Güter, die nicht mehr transportiert werden können oder welche Güter per Bahn ihr Ziel erreichen könnten. Ein solches Vorgehen habe sich schon beim Niedrigwasser 2018 bewährt, so Krischer. Mittelfristig fordert der Grünen-Politiker den Ausbau der Rheinfahrrinne.
2: Die anhaltende Trockenheit sorgt auch im bayerischen Oberland weiter für eine erhöhte Waldbrandgefahr. Am Wochenende und heute mussten Feuerwehren gleich zu mehreren Bränden ausrücken. Am Kofel bei Oberammergau, unterhalb der Benediktinenwand, in der Jachenau, am Kareck bei Oberau und am Eibsee. In allen Fällen gelten Blitzeinschläge als wahrscheinliche Brandursache. Die Feuerwehren konnten überall Schlimmeres verhindern. Eigentlich hatten sich Union und SPD bei der geplanten Rentenreform schon geeinigt, jetzt ist aber eine Debatte um die abschlagsfreie Rente nach 45 Beitragsjahren losgebrochen. Aus der CDU und von der SPD kommen Forderungen, die sogenannte Rente mit 63 nicht wie geplant abzuschaffen. Mehr zu diesem Rentenmodell von Chris Berdrow.
4: Die Möglichkeit, als besonders langjährig Versicherter ohne Abschläge vorzeitig in den Ruhestand zu gehen, ist sehr beliebt. Mehr als eine 250.000 Menschen sind im Jahr 2024 auf diese Weise in den Ruhestand gegangen. Sie machten damit laut der offiziellen Statistik knapp 30% aller neuen Altersrentner in diesem Jahr aus. Nach Berechnungen von Wirtschaftsforschern des Instituts DIW würde die Rentenversicherung durch die Abschaffung langfristig rund 10 Milliarden Euro pro Rentnerjahrgang einsparen.
2: Wer gerade in den Urlaub unterwegs ist und sich Sorgen um die Sicherheit seiner Wohnung macht, den beruhigt vielleicht Folgendes. Die Zahl der Wohnungseinbrüche ist im 10-Jahres-Vergleich deutlich gesunken. Die EU-Statistikbehörde Eurostat zählte 2024 europaweit gut 720.000 Einbrüche. Vor 10 Jahren waren es noch über 1 Million. In Deutschland halbierte sich die Zahl beinahe von 152.000 auf etwas mehr als 78.000. Es ist 14.03 Uhr.
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0: Wie ist die Lage, Thomas Anzenhofer?
5: Inzwischen haben wir es fast überall über 30 Grad heiß, aber es wird noch heißer. Bis zu 36 Grad am Main in Unterfranken und auch in Regensburg. Selbst die Wolken flüchten, gibt aktuell nur welche in Franken und die schauen auch schon, dass sie weiterkommen. Zum Abend hin kann es dann so um die Schwäbische Alb und auch vom Allgäu bis nach Garmisch-Partenkirchen mal gewittern. Durchaus auch kräftig. Auch morgen und am Mittwoch sind kräftige Gewitter möglich, aber nur einzelne. Dazu wird es überwiegend sonnig und an beiden Tagen heiß. Besonders morgen, da nochmal 32 bis sogar 38 Grad. Mittwoch dann 28 bis 35 Grad.
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0: 2:04, die A3 Frankfurt Richtung Würzburg zwischen Stockstadt und Hößbach. 10 Kilometer stockender Verkehr, Zeitverlust eine knappe halbe Stunde. A7 Füssen Richtung Ulm zwischen Nesselwang und Eumittelberg, ein Unfall mit 6 Fahrzeugen. Die A7 Würzburg Richtung Fulda zwischen Bad Kissingen-Obertulba und Bad Brückenau-Volkers, 7 Kilometer Stau, halbe Stunde. A8 München Richtung Salzburg zwischen Weyern und Bad Aibling, stockender Verkehr an einer Baustelle, hier dauert es 15 Minuten länger. Richtung München zwischen Weyern und dem Kreuz München Süd abschnittsweise stockender Verkehr. A8 München Richtung Stuttgart zwischen Zusmarshausen und Burgau, ein Unfall im Baustellenbereich. Die A9 Berlin Richtung Nürnberg zwischen Markt Schorgast und dem Dreieck Bayreuth-Kulmbach, 7 Kilometer stockend an einer Baustelle, hier dort eine 15 Minuten länger. Die A9 Nürnberg Richtung

0: München zwischen Manching und dem Dreieck Holledau 8 Kilometer Stau wegen Bauarbeiten, Zeitverlust 40 Minuten. Und Service BR Radeltour. Bei der zweiten Etappe machen die Radler gerade Mittagspause in Zusmarshausen. Von dort geht es um 14.20 Uhr weiter zum heutigen Zielort Königsbrunn.
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0: Servus zusammen, schönen Wochenstart und schöne Sommerferien.

0: Sie erinnert uns dran, dass nichts das Ende der Welt ist. Alles kann man irgendwie überstehen. Miley Cyrus, End of the World in Bayern 3. Ja, es ist Urlaubszeit, es sind Sommerferien in Bayern. Und endlich müssen wir nicht mehr überlegen, wie schaffe ich jetzt heute wieder diese Berge von Bügelwäsche? Wie schaffe ich es, den nervigen Kollegen auszuhalten? Und wie kriege ich eigentlich meine Steuererklärung gebacken? Denn wir machen einfach mal Pause von diesen ganzen Challenges des Lebens. Danach sieht es wieder anders aus. Allerdings eine Challenge will und kann ich euch gar nicht ersparen. 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
12: In Nürnberg steht am Nachmittag eine Evakuierung an. Im Stadtteil Gebitzenhof ist auf einem Firmengelände eine Fliegerbombe gefunden worden.
13: Der Blindgänger soll ab 16 Uhr, vielleicht schon etwas früher, entschärft werden. Vorher sollen im Umkreis von 400 Metern rund um den Fundort die Menschen ihre Wohnungen oder ihren Arbeitsplatz verlassen. Denn rund um die Winter-Günther-Straße befinden sich auch Firmengebäude, unter anderem von Siemens. Die Stadt Nürnberg informiert laufend auf ihrer Internetseite rund um den Bombenfund. Aus Nürnberg, Eleonore Birkenstock, Bayern 3.
12: In München ist ein E-Scooter-Fahrer mit einer Eisenstange angegriffen worden. Er konnte zwar ausweichen, stürzte jedoch und verletzte sich unter anderem am Kopf. Zivile Polizisten konnten den Angreifer festnehmen. Der Mann soll bei der Festnahme versucht haben, mit der Eisenstange auch einen Polizisten zu treffen. Der Polizist wurde leicht verletzt. 4 Jahre nach ihrem Verschwinden ist eine griechische Landschildkröte namens Harry in Opfenbach im Landkreis Lindau wieder aufgetaucht. Ein Radfahrer entdeckte das Tier beim Überqueren einer Straße und fand die Besitzerin in einer nahegelegenen Siedlung. Die Schildkröte ist also nach langer Reise wieder wohlbehalten zu Hause angekommen.
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11: mit Thomas Anzenhofer.
14: 30 bis 35 Grad ist es inzwischen heiß. Maximal 36 Grad sind zumindest in Regensburg und am Untermain noch drin. Dazu gibt es aktuell noch ein paar Wolken. Die würden sogar gerne ein bisschen Regen bringen, aber das trocknet schneller weg, als so ein Tropfen fallen kann. Am Abend gewittert es dann vereinzelt von Baden-Württemberg her so um die Schwäbische Alb und an den Alpen. Die können auch kräftig sein. Morgen dann ganz ähnlich, aber heißer. Dann 32 bis sogar 38 Grad.
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11: Um 14.32 Uhr die Gefahrenmeldungen bei uns immer zuerst. Bitte Vorsicht an der Matratze auf der A7 Würzburg Richtung Ulm am Kreuz Biebel-Ried. Und jetzt die Staus und Behinderungen. Die A3 Frankfurt Richtung Würzburg zwischen Stockstadt und Hösbach. 10 Kilometer stockend, knappe halbe Stunde. A7 Würzburg Richtung Fulda zwischen Bad Kissingen, Obertulba und Bad Brückenau-Volkers. 7 Kilometer Stau, 40 Minuten. A8 Salzburg Richtung München zwischen Weyern und Holzkirchen. 3 Kilometer Stau. Nach einem Unfall Viertelstunde. A9 Berlin Richtung Nürnberg zwischen Markt Schorgast und dem Dreieck Bayreuth-Kulmbach. 7 Kilometer stockend an einer Baustelle. Zeitverlust eine Viertelstunde. Die A9 Nürnberg Richtung München zwischen Manching und dem Dreieck Holledau. 8 Kilometer Stau wegen Bauarbeiten. Zeitverlust 40 Minuten. Die A92 München Richtung Deggendorf. Zwischen Dingolfing Mitte und Dingolfing Ost steht ein defekter PKW im Baustellenbereich. A93 Weiden Richtung Hof. Zwischen Hof Süd und Hof Ost Sperre wegen Bergungsarbeiten. Bitte bildet eine Rettungsgasse zwischen der ganz linken Spur und der Spur daneben und haltet diese auch offen. Und Service BR Radeltour. Bei der zweiten Etappe ist die Mittagspause in Zusmarshausen vor wenigen Minuten zu Ende gegangen. Die Radler sind jetzt also aktuell im Bereich Bieselbach-Horgau unterwegs. Zielort ist ja gegen 17 Uhr dann Königsbrunn. Gute Fahrt.
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1: Miles Smith, nice to meet you in Bayern 3. So, traurige News heute für alle Ariana Grande-Fans. Sie will sich nämlich erstmal aus der Öffentlichkeit zurückziehen. Es gibt ja schon seit vielen Jahren Spekulationen über den Gesundheitszustand und genau das hat sie wohl auch ziemlich satt. Sie hat jetzt eben reagiert auf diese permanente öffentliche Beobachtung und legt jetzt eine ungeplante Pause ein nach ihrer Tour. Ich meine, die Frau singt 4 Oktaven, die wechselt wirklich zwischen R&B, Pop, Dance, ganz mühelos, singt unglaublich präzise, hat eine wahnsinnige Bühnenpräsenz. Und jetzt kommt diese Stars, die sich eben oft sehr nahbar zeigen, die kriegen eben ganz besonders oft diese Häme ab und den Hass im Netz ganz oft. Und sie hat jetzt aber ein neues Album am Start. Auch das beschäftigt sich genau mit dieser Thematik. Und hat sich übrigens jetzt auch von dem geplanten Musikprojekt in London zurückgezogen. Aber apropos London, ich werde mir eines ihrer Konzerte in London anschauen, euch natürlich entsprechend berichten. Und sie beschäftigt sich mit dieser ganzen öffentlichen Beobachtung ja auch auf ihrem neuen Album. Also wenn ihr da mal reinhören solltet in Petal, ganz besonders lege ich euch Freak ans Herz. Aber ich habe jetzt für euch am Start Ariana Grande und Stay in Bayern 3.

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0: Gleich geht's weiter mit allen Hits von heute hier in Bayern 3. Taylor Swift. I knew it, I knew you. Außerdem haben wir dabei Sarah Larsen mit Memory Lane. Und jetzt gebe ich ab zu den News.
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1: Um 15 Uhr mit Thomas Frohberg. Die teils auf Rekordniedrigstände abgesunkenen Flusspegel beschäftigen inzwischen auch die Politik. Der neue Bundesverkehrsminister Bilger will am Donnerstag in Bonn Experten zum Niedrigwasser treffen. Sein nordrhein-westfälischer Amtskollege Krischer fordert in der Angelegenheit Geld vom Bund. Warum, erklärt Birte Sönnigsen.
2: Ihm geht es darum, dass die Fahrrinnen ausgebaut werden, also dass zum Beispiel an einzelnen Stellen große Steine entfernt werden. Dadurch könnten dann Schiffe auch bei niedrigem Wasserstand mit einer größeren Ladung fahren, ohne auf Grund zu laufen. Konkret geht es ihm da um einen Abschnitt am Rhein zwischen Krefeld und Düsseldorf. Da sei alles fertig geplant, aber das könne jetzt nicht umgesetzt werden, weil die Bundesregierung im letzten Jahr dafür das Geld gestrichen habe.
1: In Griechenland kämpft die Feuerwehr den vierten Tag in Folge gegen mehrere große Wald- und Buschbrände westlich der Hauptstadt Athen. Die Einwohner mehrerer Dörfer wurden aufgerufen, sich in Sicherheit zu bringen. Es weht zwar nicht mehr so ein heftiger Wind wie am Wochenende, doch die Waldbrandgefahr bleibt laut Zivilschutz sehr hoch. Nach Behördenangaben haben die Brände der letzten Tage bisher mehr als 12.000 Hektar Vegetation vernichtet. Medienberichten zufolge geht die Zahl der zerstörten Häuser in die Hunderte. Die Deutsche Bahn erntet Kritik für ihre Preisgestaltung bei Zugtickets. Verbraucherschützer halten das Preissystem für zu kompliziert. Außerdem werfen sie der Bahn vor, dass das günstigste Angebot zu üblichen Reisezeiten oft nicht verfügbar ist. Thomas Dechsel.
3: Wer ein Zugticket bei der Deutschen Bahn kaufen will, muss sich dafür Zeit nehmen. Flexpreis, Sparpreis, Supersparpreis. Hinzu kommen noch regionale Angebote wie Bayern-Ticket, Quer-durchs-Land-Ticket oder Isar-Ticket. Und ab wann lohnt sich eine Bahncard? Und wenn ja, welche? Die Verbraucherschützer finden das so wörtlich mitunter intransparent und schwer nachvollziehbar. Unzufrieden sind sie auch mit dem Supersparpreis. Denn laut ihrer Studie sind Tickets zu diesem Preis oft nicht zu haben.
1: 90.000 Fahrzeuge sind täglich auf der A3 zwischen Biebelried und Erlangen-Fürth unterwegs. Und das künftig auf 6 Fahrstreifen. Denn der Ausbau der 76 Kilometer langen Strecke ist nun fertig und heute freigegeben worden. Aus dem BR-Studio Würzburg, Alissa Wienand.
4: 1,5 Milliarden Euro hat der Ausbau insgesamt gekostet. Laut der Autobahn GmbH Nordbayern wurden rund 90 Brücken erneuert und 8 Anschlussstellen modernisiert. Neu entstanden sind etwa Parkplätze mit Toiletten und Lärmschutzanlagen. Teilweise ist auch ein lärmoptimierter Fahrbahnbelag eingebaut worden.
1: FIFA-Boss Gianni Infantino muss wohl um seine Zukunft in diesem Amt fürchten. Nach den gescheiterten Investorenplänen sprach nun DFB-Geschäftsführer Rettig von einem irreparablen Vertrauensverlust, nicht nur seitens des Deutschen Fußballbundes. Als erste nationale Fußballverbände haben England und Wales ihre Unterstützung für eine Wiederwahl des Schweizers zurückgezogen. Es ist 15.03 Uhr.
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5: mit Thomas Anzenhofer.
6: 31 bis 36 Grad ist es inzwischen heiß, meistens sehr sonnig und nur streckenweise bewölkt. Das ist nämlich die feuchte Luft von einem Tief, das dann zum Abend hin auch ein paar Gewitter so um die Schwäbische Alb bringen wird, aber auch am Alpenrand von der Schweiz her. Die können kräftig sein, also einzelne zumindest. Ziehen aber nicht lange, weil ihnen dann schon hoch Pythagoras bei uns den Hahn abdreht. Morgen ganz ähnlich, das wird dann der heißeste Tag der Woche, 32 bis 38 Grad. Mittwoch nicht ganz so, um 32 Grad, Donnerstag um 29 und Freitag haben wir wieder um die 24 Grad.
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5: 3:04, die Gefahrenmeldungen bei uns immer zuerst. Bitte Vorsicht, ein Müllsack auf der A94 München Richtung Passau. Zwischen Feldkirchen West und dem Kreuz München Ost liegt ein Müllsack auf der Fahrbahn. Jetzt die Staus und Behinderungen. A7 Würzburg Richtung Fulda, zwischen Bad Kissingen, Obertulba und Bad Brückenau-Volkers 7 Kilometer Stau, 40 Minuten. A8 Salzburg Richtung München, zwischen Weyern und Holzkirchen Behinderungen nach einem Unfall. Die A9 Berlin Richtung Nürnberg, zwischen Markt Schorgast und dem Dreieck Bayreuth-Kulmbach, 7 Kilometer stockend an einer Baustelle, Viertelstunde. Die A9 Nürnberg Richtung München, zwischen Manching und dem Dreieck Holledau, 5 Kilometer Stau wegen Bauarbeiten, knappe halbe Stunde. Die A93 Weiden Richtung Hof, zwischen Hof Süd und Hof Ost, Sperre wegen Bergungsarbeiten und Service BR Radeltour. Bei der zweiten Etappe sind die Radler aktuell in Biburg unterwegs, nach Augsburg statt Bergen. Hier findet in einer halben Stunde nochmal eine Wasserpause statt. Hydration Break. Zielort ist gegen 17 Uhr Königsbrunn. Euch ganz viel Spaß und eine gute und sichere Fahrt.
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1: Und hier ist Katja Wunderlich.
2: Ganz, ganz viel Spaß und einen wunderschönen Nachmittag wünsche ich euch.

Hier ist Bayern 3 mit dem Verkehrsupdate. Achtung, Autofahrer auf der A995 München-Kreuz München-Süd. Zwischen Taufkirchen West und Sauerlach kommt euch ein Geisterfahrer entgegen. Bitte in beiden Richtungen äußerst vorsichtig fahren. Nicht nebeneinander und auch nicht überholen. Ich wiederhole, Achtung, Autofahrer. Auf der A995 München-Kreuz München-Süd zwischen Taufkirchen West und Sauerlach kommt euch ein Geisterfahrer entgegen. Bitte in beiden Richtungen äußerst vorsichtig fahren. Nicht nebeneinander und auch nicht überholen. Wir melden, sobald die Gefahr vorbei ist.

Hier ist Bayern 3 nochmal mit dem Verkehrsupdate um 15.15 Uhr. Achtung, Autofahrer auf der A995 München-Kreuz München-Süd zwischen Taufkirchen-West und Sauerlach. Hier kommt euch immer noch der Geisterfahrer entgegen. Bitte in beiden Richtungen äußerst vorsichtig fahren. Nicht nebeneinander und auch nicht überholen. Wir melden, sobald die Gefahr vorbei ist. Eine gute und sichere Fahrt. Wir feiern bekanntlich Bayern und natürlich auch unsere Sommerferien. Aber wir schauen in dieser Zeit auch immer wieder über den Tellerrand hinaus und schauen mal, wie sehen denn auch die Sommerferien für Kinder in anderen Ländern aus? Zum Beispiel für Kids in Italien. Ich meine, da müssen ja immerhin 3 Monate gefüllt werden. Das ist ja gar nicht so einfach.

0: Das weiß auch unser Bayern 3 Reporter Jörg Seiselberg.
1: In Italien machen die Kinder lang und ausgiebig Ferien, denn sie haben im Sommer satte 3 Monate schulfrei. Zwischen Mailand und Palermo in den ersten Tagen des Juni und enden Anfang Mitte September. Für die Kinder paradiesisch, für die Eltern die Hölle. Vor allem, wenn beide berufstätig sind. Wenn die Großeltern noch fit sind, verbringen die Kinder dort einige Wochen ihrer XXL-Ferien. Auch einige Zeit in einem Sport- oder sonstigem Sommerlager hilft in Italien, die gefühlt unendliche Ferienzeit zu füllen.
0: Ja, das kann ich mir schon vorstellen. Also das ist bestimmt manchmal schwierig. Da sind wir doch mal froh, dass wir in Anführungszeichen dann doch nur 6 Wochen haben. Und wir helfen natürlich auch, die Zeit gut zu füllen hier mit diesen Hits wie Tepper City Self-Aware.

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6: Mit Gerhard Amberger.
7: Nach etwa einem halben Jahr fahren auf der Bahnstrecke zwischen Nürnberg und Regensburg wieder regelmäßig Züge. Pendler und Reisende in Neumarkt in der Oberpfalz sind erleichtert.
8: Sehr stark erleichtert. Vor allem dieser Busverkehr in der Stadt war natürlich schon heftig. Klar, es musste sein, aber bin froh, dass es weg ist.
9: Bin natürlich froh, dass es jetzt wieder schneller geht. Weil es hat schon auf jeden Fall 20 Minuten, wenn nicht sogar eine halbe Stunde länger gedauert.
10: Ich finde es super, weil ich endlich wieder in die Uni komme, ohne dass ich jetzt irgendwie 1,5 Stunden mit dem Bus fahren muss.
7: Eigentlich sollten die Züge bereits am 10. Juli wieder fahren, aber die Sicherheitsüberprüfungen an der neuen Stellwerkstechnik hatten länger gedauert als geplant. Die Grünen im Bayerischen Landtag fordern mehr Grundwasserschutz und mehr Maßnahmen, um Regenwasser in der Landschaft zu halten. Sie haben heute einen entsprechenden Antrag in den Bayerischen Landtag eingebracht. Dabei helfen könnten Dachbegrünungen, Zisternen und entsiegelte Vorgärten. Die niedrigen Pegelstände in den Flüssen bringen an einigen Orten ungeahnte Gegenstände ans Licht. In der Paar im Kreis Pfaffenhofen hat eine Schwimmerin einen verdächtigen Gegenstand unter Wasser entdeckt. So verdächtig, dass sie sicherheitshalber die Polizei alarmiert hat. Am Ende hat sich herausgestellt, es war der Sprengkopf einer Panzerfaust aus dem Zweiten Weltkrieg. Weil der Zünder fehlte, konnte er ohne Probleme geborgen werden.
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6: Mit Thomas Anzenhofer.
11: Die heiße Sommerluft lässt heute meistens nur wenige Wolken zu. Da ist es trocken bei 31 bis 36 Grad. Von Hessen und Baden-Württemberg mischt aber auch feuchtere Luft mit. Dadurch entstehen in Franken Wolken und später auch um die Schwäbische Alb und an den Alpen Gewitter. Einzelne können kräftig ausfallen. Die gleiche Situation haben wir dann auch morgen und noch am Mittwoch, wobei es morgen heißer wird, 32 bis 38 Grad. Mittwoch dann nicht mehr ganz so heiß, da haben wir 28 bis 35 Grad.
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6: Um 15.32 Uhr, wir haben die Entwarnung für die A995. Die Geisterfahrermeldung ist hiermit aufgehoben. Jetzt die Staus und Behinderungen. A3 Passau Richtung Nürnberg. Zwischen Hengersberg und dem Kreuz Deggendorf ein Unfall. Die A7 Würzburg Richtung Fulda zwischen Bad Kissingen, Obertulba und Bad Brückenau-Volkers. 7 Kilometer Stau, Zeitverlust 40 Minuten. A8 Salzburg Richtung München. Zwischen Weihern und Holzkirchen Behinderungen nach einem Unfall. Die A9 Berlin Richtung Nürnberg. Zwischen Markt Schorgast und dem Dreieck Bayreuth-Kulmbach 7 Kilometer stockend an einer Baustelle. Hier dauert es eine Viertelstunde länger. Die A9 Nürnberg Richtung München zwischen Manching und dem Dreieck Holledau 5 Kilometer Stau wegen Bauarbeiten. Knappe halbe Stunde. Die A70 Schweinfurt Richtung Bamberg zwischen Knetzger und der Mainbrücke Eltmann ein Unfall im Baustellenbereich. A73 Feucht Richtung Nürnberg zwischen Nürnberg-Hafen Süd und Nürnberg-Hafen Ost ein LKW-Unfall. Die A93 Weiden Richtung Hof zwischen Hof Süd und Hof Ost 6 Kilometer Stau wegen Bergungsarbeiten, halbe Stunde. Die A93 Regensburg Richtung Holledau vor dem Tunnel Prüfeling Stau und Blockabfertigung. A96 München Richtung Lindau zwischen dem Kreuz Memmingen und Altrach ein Unfall auf der linken Spur. Die B85 Regen Richtung Passau zwischen Saltenburg und Matzersdorf ein Unfall und Service BR Radeltour in diesen Minuten findet am Sportgelände in Augsburg-Stadtbergen die letzte Wasserpause für heute statt. Und danach nehmen die Radlerinnen und Radler Kurs auf den Zielort Königsbrunn. Dort werden sie dann gegen 17 Uhr erwartet. Wir halten euch auf dem Laufenden. Eine gute und sichere Fahrt.
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0: Mr. C und Sometimes I Love You in Bayern 3. Apropos I Love You, wir hören doch schon die Glocken läuten, denn rund ein Jahr nach der Verlobung ist es anscheinend jetzt bald soweit. Superstar Cristiano Ronaldo und seine Georgina werden heiraten und die ersten Details sind durchgesickert. Die sind ja immerhin schon seit fast 10 Jahren zusammen und jetzt treten sie also auch vor den Traualtar. Da werden sich auch die Kinder sicherlich sehr freuen, ganz zu schweigen von der Mama von Ronaldo, die spielt ja immer eine sehr wichtige und sehr dominante, präsente Rolle. Und angeblich findet die Hochzeit auch schon am kommenden Wochenende statt. Sie wollen sich nach Informationen einer britischen Zeitung von The Sun in Ronaldos Heimat, nämlich Madeira, das Ja-Wort geben. Also, es gibt sie noch, die Happy Ends.
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6: Gleich geht's wieder mit allen Hits von heute bei Lea Geißhauser. Mit Dracula in Bayern 3. Außerdem am Start Kelly Clarkson mit Breakaway und Kato and John Turn the Lights Off. Und jetzt gebe ich ab zu den News.
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7: Um 16 Uhr mit Thomas Frohwerk. Die Seen und Flüsse hierzulande führen zum Teil so wenig Wasser wie noch nie seit Beginn der Messungen. Das wird zum Problem für die deutsche Wirtschaft, weil Unternehmen ihre Produkte nicht mehr so leicht mit dem Schiff von A nach B transportieren können. Einzelheiten von Birte Sönnigsen.
8: Teilweise können die Schiffe eben nur deutlich weniger Ladung mitnehmen, teilweise nur rund ein Drittel der sonst üblichen Menge. Das bedeutet, dass bestimmte Produkte nicht mehr zur geplanten Zeit am richtigen Ort sind. Da können dann auch gleich mehrere Firmen dranhängen, also auch ganze Lieferketten durcheinander geraten, die viele Firmen, viele Unternehmen treffen. Und es dauert im Zweifel nicht nur länger, Dinge zu transportieren, sondern auch die Kosten sind gestiegen. Es gibt Verbände, die davon berichten, dass in den letzten Wochen die Kosten teilweise ums 2,5-fache gestiegen sind.
7: Die geplante Rentenreform sorgt weiter für Diskussionen. Der Präsident des Deutschen Instituts für Wirtschaftsforschung, Fratscher, hat die Abschaffung der abschlagsfreien Rente nach 45 Beitragsjahren als finanziell wichtigstes Element des Rentenpakets bezeichnet. Kritik an der geplanten Streichung kommt aber von der Linken, der SPD-Ministerpräsidentin von Mecklenburg-Vorpommern-Schwesig und den CDU-Ministerpräsidenten von Sachsen-Anhalt, Thüringen und Sachsen. Nach dem Migrantenansturm auf die spanische Exklave Ceuta sind noch viele Fragen offen. So schwankt die Zahl der Menschen, die bei dem Versuch gestorben sind, spanischen Boden zu erreichen. Marokko spricht von 11 Toten, Spanien von 73. In Ceuta selbst ist von 88 Opfern die Rede. Unklar ist auch, was mit jüngeren Flüchtlingen geschehen soll, die noch dort sind.
9: Während die meisten volljährigen Migranten nach Marokko zurückgekehrt sind, halten sich in Ceuta nach Behördenangaben mehr als 850 minderjährige Migranten auf. Die Aufnahmezentren seien völlig überlastet. Unbegleitete Minderjährige stehen nach der UN-Kinderrechtskonvention unter besonderem Schutz und können nur zurückgeführt werden, wenn sie in ihrem Heimatland angemessen betreut werden können. Julia Macher, Barcelona.
7: Süddeutschland steht vor einer historisch schlechten Zuckerrübenernte. Der Anbauerverband aus Ochsenfurt in Unterfranken erklärte, man rechne beim Ertrag mit einem Drittel weniger Zucker als im Vorjahr. Da auch in anderen Anbaugebieten die Ernte schlecht ausfallen wird, dürften laut Verband die Verbraucherpreise für Zucker steigen. Ursache für die schlechte Ernte? Die Hitze und daraus resultierende Trockenheit und Krankheiten. In Nürnberg ist am Nachmittag eine Fliegerbombe aus dem Zweiten Weltkrieg entschärft worden. Rund 45 Minuten hat die Arbeit der Sprengmeister nach Angaben der Stadt gedauert. Zuvor mussten rund 2000 Mitarbeitende verschiedener Firmen ihre Arbeitsplätze verlassen. Auch der Luftraum über Nürnberg wurde während der Entschärfung gesperrt. Die Bombe war auf einem Parkplatz des Trafo-Werks von Siemens Energy bei Bauarbeiten gefunden worden. Es ist 16 Uhr und gleich 3 Minuten.
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6: Hat für euch Thomas Anzenhofer.
10: Von der Schwäbischen Alb her werden jetzt noch einzelne Gewitter an die Donau ziehen und auch über die Allgäuer Alpen kommt das ein oder andere zu uns. Die können kräftig sein. Ansonsten bleibt es trocken, meistens sonnig und weiter heiß, 31 bis 36 Grad. Über Nacht geht es dann auf 15 bis 23 Grad runter. Am kühlsten wird es morgen etwa zwischen 6 und halb 7 sein. Danach wartet auf uns wieder ein richtig sonniger und heißer Tag. 32 bis 38 Grad bekommen wir. Zum Abend gewittert es vereinzelt. Auch da wahrscheinlich wieder kräftig.
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12: Mit 10 Meldungen. Wir schauen zuerst auf die A7 Würzburg Richtung Fulda. Zwischen Bad Kissingen, Obertulba und Bad Brückenau Volkers. 10 Kilometer stocken, 30 Minuten braucht ihr länger. A7 Fulda Richtung Würzburg. Zwischen dem Dreieck Fulda und Bad Brückenau Wildflecken. 11 Kilometer Stau und stocken wegen Bauarbeiten. Auch hier eine halbe Stunde plus. A9 München Richtung Nürnberg. Die ist gesperrt zwischen Manching und Ingolstadt Süd nach einem Unfall. Wenn ihr hier steht, haltet bitte unbedingt eine Rettungsgasse frei. A9 Berlin Richtung Nürnberg zwischen Gefrees und dem Dreieck Bayreuth-Kulmbach. 9 Kilometer stockend. Hier braucht ihr eine Viertelstunde länger. Die A73 Feucht Richtung Nürnberg ist zwischen Nürnberg-Hafen Süd und Nürnberg-Hafen Ost nach einem LKW-Unfall gesperrt. Auf der A93 Weiden Richtung Hof zwischen Rehau Nord und Hof Süd. Defektes Fahrzeug auf der linken Spur. Und weiter auf der A93 zwischen Hof Süd und Hof Ost. Bergungsarbeiten auf der linken Spur. A93 Regensburg Richtung Holledau vor dem Tunnel Prüfening. Stau und Blockabfertigung. Dann ist ein Unfall passiert auf der A96 München Richtung Lindau zwischen dem Kreuz Memmingen und Aitrach. Hier auch die linke Spur blockiert. Und noch Service BR Radeltour. In diesen Minuten ist die Wasserpause beendet in Augsburg-Stadtbergen. Die Radler, die sind jetzt unterwegs über Leitershofen und Bergheim zum Zielort Königsbrunn. Und da werden sie so gegen 17 Uhr erwartet. Gute und sichere Fahrt euch überall.
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12: Es ist abends, ihr wollt ins Bett, euer Schlafzimmer hat eine einigermaßen okaye Temperatur oder der Ventilator läuft. Ihr legt euch hin, atmet den Tag so richtig aus.

0: Da schwingt so richtig die Nostalgie und dieses Alles-ist-gut-Gefühl mit bei Kelly Clarksons Breakaway für euch hier im Bayern 3. Wie viele haben euch heute schon erwischt, vielleicht in der Früh oder nachts oder dann später beim Abends draußen sitzen? Wenn ihr gerade ausschaut wie eine wandelnde Buckelpiste, hoffentlich habt ihr einen thermischen Stichheuler daheim, weil das ist der Fachbegriff für diese Hitzestifte, die mit so einer kleinen Heizplatte kurz heiß werden auf der Haut, so rund 50 Grad. Und solche Stifte helfen tatsächlich am besten, wenn Mückenstiche jucken, sagt die Stiftung Warntest und auch Dermatologe Dr. Christoph Liebig aus München.
1: Also ich schwöre auf die, man muss sie halt nur rechtzeitig direkt nach dem Stich anwenden. Diese Hitze zerstört diese Eiweißstoffe, also die im Speichel der Mücke drin sind, und dann können die keinen Juckreiz mehr erzeugen.
0: Solche Hitzestifte, die kosten so ab 15 Euro aufwärts. Wenn ihr jetzt denkt, ja, das Geld spare ich mir, ich mache es mit einem Löffel und einem Teelicht einfach selber, das ist gefährlich, sagt der Dermatologe.
1: Bitte auf gar keinen Fall einen Teelöffel heiß machen, weil das kann bewirken, dass sie Verbrennungen machen, weil sie ja nicht wissen, wie heiß der Teelöffel ist.
0: Soll übrigens auch bei Wespenstichen helfen, also die trotzdem noch kühlen danach wegen der Schwellung, aber die Hitze soll auf jeden Fall helfen, dass der Juckreiz da auch später nicht ganz so schlimm wird und der Stich insgesamt nicht so weh tut.
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Der neue Hit von Tame Impala und Jenny für euch hier im Bayern 3 Feierabend, das ist Dracula. Wenn man selber keine Schulkinder daheim hat und unterwegs ist und sich vormittags dann wundert, hä, sollen die ganzen Kinder nicht irgendwie in der Schule sein? Ja stimmt, Sommerferien, da war doch was. Und wir nutzen jetzt diese Sommerferien mal für Fragen, die viele von euch schon reingeschickt haben. Einfach so Alltagsfragen, zum Beispiel heute von der Anna, die ist 8 Jahre alt, aus Plattling. Und die fragt sich, warum heißt es eigentlich bei uns im Radio immer Geisterfahrer? Mussten wir, oder ich zumindest auch erstmal nachschauen, diesen Begriff gibt es eigentlich schon mehr als 50 Jahre. Geisterfahrer kommt vom Ausdruck Geisterschiff. So hat man nämlich schon seit Hunderten von Jahren Schiffe genannt, auf denen keine Besatzung mehr war und die einfach so dahin treiben und einem dann dementsprechend auch entgegenkommen und nicht ausweichen. Und der Geisterfahrer, der zum Beispiel ja auf einer Autobahn in die falsche Richtung fährt, ist eben auch falsch unterwegs. Wenn ihr auch mal so eine Alltagsfrage habt und euch denkt, hä? Warum ist das eigentlich so? Bei uns gibt es keine dummen Fragen, nur hoffentlich schlaue Antworten. Deswegen gerne jederzeit her mit euren Fragen. Alle Kontaktwege hier ins Studio, die gibt es für euch auf bayern3.de.

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8: Viele Flüsse und Seen führen wenig Wasser, es ist einfach zu trocken. Der Bodensee zum Beispiel verliert immer mehr Wasser, zurzeit sind es täglich 2 bis 3 Zentimeter. Bayern 3 Reporter Steffen Armbruster.
9: Normalerweise liegt der Wasserstand rund 1,30 Meter höher als jetzt. Es fehlt an Schmelzwasser aus den Bergen. Dadurch erreicht der Bodensee im Sommer normalerweise seinen Höchststand. Zusätzlich fehlen Niederschläge in der Alpenregion. Von dort bringt der Rhein als Hauptzufluss eigentlich viel Wasser mit in den See. Zurzeit ist das allerdings vergleichsweise wenig. Zusätzlich verdunstet durch die Hitze viel. In flacheren Bereichen rund um den See bereitet das bereits Probleme. Bootsbesitzer können Liegeplätze in Ufernähe nicht mehr nutzen. Zum Beispiel auf der Insel Reichenau und in Lindau.
8: Wir bleiben noch in der Region. Ein Autofahrer hat an der Grenze zu Österreich seinen Firmenwagen stehen lassen müssen. Die Bundespolizei bemerkte bei einer Kontrolle, dass die Rechnungen für den geleasten Wagen nicht bezahlt worden waren. Der Fahrer hatte das Auto von seinem Chef erhalten und wusste davon nichts. Die Polizei hat das Auto beschlagnahmt. Er musste zu Fuß weitergehen. Nach dem Unwetter am Freitag wird in Landshut immer noch aufgeräumt. Das große Naherholungsgebiet Gretelmühle mit den Badeseen und der Hofgarten bleiben zunächst noch gesperrt. In und um Landshut wurden bei dem Unwetter Bäume entwurzelt. Sie sind zum Teil auf Autos, Straßen und Wege gefallen. Wenn ihr auch ein Thema für die BR-Korrespondenten in eurer Region habt, könnt ihr einfach eine Mail schreiben, zum Beispiel an lindau@br.de oder landshut@br.de.
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7: Wo könnte es denn heute noch scheppern, Thomas Anzenhofer?
10: Mit Gewittern müssen wir heute zumindest noch von der Schwäbischen Alb her und auch aus den Allgäuer Alpen rechnen. Die ziehen dann bis in den Raum Garmisch-Partenkirchen. Es werden nur einzelne sein, können aber kräftig ausfallen. Sonst geht es trocken, fast durchweg sonnig und immer noch heiß in den Abend. Erst morgen früh erreichen wir dann den kühlsten Punkt der Nacht, kurz nach Sonnenaufgang 15 bis 23 Grad. Danach wird es die meiste Zeit wieder sonnig sein, später entwickeln sich einzelne, aber durchaus wieder kräftige Gewitter. 32 bis 38 Grad morgen Nachmittag.
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7: Einige Unfälle und viele Baustellen. Wir starten rein mit der A3 Passau Richtung Nürnberg zwischen Hengersberg und dem Kreuz Deggendorf. 7 Kilometer stocken, 10 Minuten plus. A6 Nürnberg Richtung Heilbronn zwischen Crailsheim und Schwäbisch Hall. 15 Kilometer Stau an der Baustelle. Über eine halbe Stunde braucht ihr länger. A7 Würzburg Richtung Fulda zwischen Bad Kissingen, Obertulba und Bad Brückenau-Volkers. 9 Kilometer stocken, 20 Minuten on top. Die Gegenrichtung Fulda nach Würzburg zwischen Fulda A3 und Bad Brückenau-Wildflecken. Stau und 20 Minuten, die draufkommen. A9 München Richtung Nürnberg zwischen Manching und Ingolstadt Süd immer noch gesperrt nach einem Unfall. Es staut sich ab Langenbruck und wenn ihr im Stau steht, bitte unbedingt eine Rettungsgasse offen halten. Im weiteren Verlauf A9 Richtung Nürnberg zwischen Ingolstadt Süd und Denkendorf, 9 Kilometer Stau an der Baustelle. Eine Stunde braucht ihr länger laut Bayern 3 Stauzeitrechner. A9 Berlin Richtung Nürnberg zwischen Gefrees und dem Dreieck Bayreuth-Kulmbach, 9 Kilometer stocken, in 10 Minuten seid ihr durch. Und weiter auf der A9 Richtung München zwischen Manching und dem Dreieck Holledau Stau, Viertelstunde plus. Die A73 Feuchtrichtung Nürnberg ist zwischen Nürnberg-Hafen Süd und Nürnberg-Hafen Ost nach einem LKW-Unfall gesperrt. Es staut sich auch schon. A93 Regensburg Richtung Holledau vor dem Tunnel Prüfening Stau und Blockabfertigung. Eine halbe Stunde braucht ihr länger auf der A96 München Richtung Lindau zwischen dem Kreuz Memmingen und Aitrach. 4 Kilometer Stau nach einem Unfall auf der linken Spur. Und noch Service BR Radeltour. Nach der Wasserpause in Augsburg-Stadtbergen geht's für die Radler jetzt weiter nach Inningen über Bobingen zum Zielort Königsbrunn. Und da werden sie in einer knappen halben Stunde erwartet. Kommt alle gut und sicher an euer Ziel.
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0: Dieser Song hier, ganz klar, immer noch geil.

0: 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Der ist einfach immer noch geil und vor allem auch einfach sauschön für euch hier in Bayern 3 im Montag Feierabend um 16:45. Ein fettes, fettes Danke an die vielen 100 Einsatzkräfte, die am Wochenende wirklich alles getan haben, um den Waldbrand im Kreis Amberg-Sulzbach in der Oberpfalz in den Griff zu bekommen. Und vor allem auch gute Besserungen an die 4 verletzten Feuerwehrleute, die bei dem Einsatz eben ja richtig Schaden davon getragen haben. In Freudenberg ist Freitagnacht auf einmal in einem Waldstück Feuer ausgebrochen. Warum ist immer noch nicht klar, aber Fakt ist, wegen dem Wind war es eine Zeit lang richtig heikel. Mittlerweile gibt es die offizielle Entwarnung, der Waldbrand auf dem Johannesberg, der ist gelöscht. Trotzdem, also weiß nicht, wie es euch da geht, aber so schön der Sommer ja sein kann, solche großen Waldbrände, die sind einfach kein Einzelfall mehr, die bewegen uns immer mehr und werden in den nächsten Jahren ziemlich sicher auch nicht weniger. Das sagt auch Christian Lorenz von der staatlichen Feuerwehrschule in Regensburg.
1: Man darf schon bedenken, dass es auch, wenn es bei uns zu Waldbränden kommt, die halt doch dann relativ schnell groß werden, auch durch den Wind, den wir aktuell haben, dass eine kleine Situation halt aus dem Ruder laufen kann.
0: Deswegen ist es ganz wichtig, dass die Feuerwehrler darauf vorbereitet sind und das ist die gute Nachricht, das werden sie, und zwar in speziellen Waldbrandschulungen. Da werden zum Beispiel solche Szenarien hier durchgesprochen.
1: Zum einen haben wir einen Faktor Hang aufwärts, beispielsweise hier drauf. Wir haben den Faktor Wind, der das Feuer nach oben zieht, und wir haben eben auch den Sonnenschein, der den Brandstoff, also die Bäume, die da stehen, vorheizt.
0: Also ganz wichtig, dass solche Einsätze wirklich gut trainiert werden, damit natürlich die Einsatzkräfte sicher wieder zu ihren Familien heimkommen und dass Brände wie jetzt am Wochenende in Freudenberg eben nicht ganze Wälder oder sogar Gemeinden zerstören.
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8: Der lag 12 Jahre in der Schublade, bevor Martin Garrix ihn jetzt doch endlich rausgebracht hat mit Ed Sheeran. Ihr gemeinsamer neuer Hit Repeated. Wäre doch schade gewesen, wenn wir den nie zu hören bekommen hätten. Der ist gleich für euch nach 17 Uhr in der Playlist. Jetzt gibt's erstmal die News.
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9: Um 17 Uhr mit Thomas Frohwerk. Der neue Verkehrsminister Bilger macht das Niedrigwasser in Flüssen und Seen zur Chefsache. Der CDU-Politiker will am Donnerstag zu einer Expertenrunde einladen, die sich vor allem mit dem stark gesunkenen Wasserstand des Rheins beschäftigen soll.
10: Aus Sicht von Bilger wird sich Deutschland durch den Klimawandel an extrem wenig Wasser gewöhnen müssen. Nicht zum ersten Mal sind die Pegelstände an großen Wasserstraßen wie dem Rhein oder der Donau niedrig. In diesem Jahr sind sie aber besonders niedrig und das zu einem sehr frühen Zeitpunkt. Bilger meint, dass Maßnahmen zur Klimaanpassung deshalb immer wichtiger werden. Ihm geht es zum Beispiel um Förderprojekte für die Binnenschifffahrt. Diese sollen den Unternehmen den Umstieg auf Schiffe erleichtern, die auch bei Niedrigwasser ohne große Probleme unterwegs sein können. Birte Sönnigsen, Berlin.
9: Der Iran hat US-Präsident Trump widersprochen und kurzfristigen Gesprächen zwischen den Kriegsparteien eine Absage erteilt. Die Führung in Teheran erklärte, derzeit sei nicht geplant, Vertreter der Washingtoner Regierung zu empfangen oder selbst eine Delegation zu entsenden.

0: Staaten. Am Wochenende hatte Trump neue Angriffe auf den Iran in letzter Minute abgesagt und zur Begründung auf angeblich bevorstehende Verhandlungen für heute verwiesen. Die Hoffnung auf neue Gespräche ließen den Ölpreis fallen. An der Börse kletterte der DAX zeitweise auf über 26.000 Punkte. Zum Teil intransparent und schwer nachvollziehbar. Die Verbraucherzentrale Bundesverband kritisiert die Preisgestaltung bei der Deutschen Bahn. Über einen Zeitraum von fast 2 Jahren wurden die preiswertesten Direktverbindungen zwischen Berlin, Hamburg, München, Köln und Frankfurt ausgewertet. Und zwar für Fahrten zwischen 7 und 19 Uhr. Was dabei herausgekommen ist, dazu Thomas Dechsel.
1: Das günstigste Angebot für Tickets in der zweiten Klasse war an 76% der untersuchten Tage nicht verfügbar. Für Kundinnen und Kunden könne das frustrierend sein, kritisieren die Verbraucherzentralen. Die Deutsche Bahn wies die Kritik zurück, denn es werde eben nur die Reisezeit von 7 bis 19 Uhr betrachtet. Der Konzern verfolgt das Ziel, die Züge für ein komfortables Reisen optimal auszulasten. Deshalb würden Ticketkontingente so gesteuert, dass es nicht zu Überbuchungen kommt.
0: Nach Niederbayern in Landshut soll ein junger Mann mit einem 3D-Drucker Waffenteile hergestellt haben. Wie die Polizei mitteilte, fanden Beamten in der elterlichen Wohnung des 21-Jährigen mehrere Kurzwaffenhülsen, verschiedene Munitionsteile und 2 3D-Drucker. Ermittelt wird nun wegen eines Verstoßes gegen das Waffengesetz. Der junge Mann musste in einer psychiatrischen Klinik untergebracht werden. Die 22-jährige Synchronschwimmerin Clara Bleier hat bei der EM in Paris Silber im Solo-Wettbewerb geholt. In der freien Kür musste sie sich nur eine Athletin aus Belarus geschlagen geben. Bronze ging an eine Spanierin. Im vergangenen Jahr war Bleier auf Madeira Europameisterin in dieser Disziplin geworden. Morgen geht sie in Paris noch in der technischen Kür an den Start. Es ist 17.03 Uhr.
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3: Und hier ist für euch Thomas Anzenhofer.
4: Ganz im Norden Schwabens, da haben wir ein einzelnes Gewitter. Auch in den Allgäuer Alpen und so rüber bis Garmisch-Partenkirchen können einzelne entstehen und auch kräftig sein. Ansonsten ändert sich jetzt beim Wetter kaum noch was. Es geht einfach sehr warm in den Abend und dann kühlt es über Nacht auf 15 bis 23 Grad ab. Danach wird der Dienstag recht sonnig mit einigen Wolken, wobei schon am Vormittag eventuell in Unterfranken ein Gewitterschauer entsteht und dann vor allen Dingen am Nachmittag so um die Berge hitzige Gewitter aufkommen. Da können einzelne kräftig sein. Es wird wieder heiß, der heißeste Tag der Woche, 32 bis 38 Grad dann.
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3: Mit der A6 Nürnberg Richtung Heilbronn zwischen Crailsheim und Schwäbisch Hall 12 Kilometer Stau an der Baustelle. Eine Dreiviertelstunde braucht ihr hier länger als sonst. A7 Würzburg Richtung Fulda zwischen Bad Kissingen Obertulba und Bad Brückenau-Volkers 9 Kilometer stockend. In 20 Minuten seid ihr durch. A9 München Richtung Nürnberg zwischen dem Dreieck Holledau und Langenbruck 4 Kilometer Stau nach einem Unfall. Hier ist die rechte Spur blockiert. Im weiteren Verlauf ist die A9 München Richtung Nürnberg zwischen Manching und Ingolstadt Süd immer noch gesperrt nach einem Unfall. Und hier bitte immer noch eine Rettungsgasse freihalten. A9 Nürnberg Richtung München zwischen Manching und dem Dreieck Holledau, Stau und ein Plus von einer Viertelstunde. A99 Westumfahrung München Richtung Nürnberg zwischen Lochhausen und Ludwigsfeld, 5 Kilometer Stau, halbe Stunde, dann habt ihr es durchgeschafft. Und noch die Westumfahrung Richtung Lindau zwischen Neuherberg und Ludwigsfeld, 4 Kilometer Stau, auch hier eine halbe Stunde obendrauf. Kommt gut an.
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3: Wenn ihr jetzt in den Ferien nach Norden wollt, Vorsicht, diese Woche ist Blitzerwoche in einigen Bundesländern, unter anderem Hamburg, Hessen, Mecklenburg-Vorpommern, Schleswig-Holstein, Brandenburg oder auch Rheinland-Pfalz. Also da wird noch bis Sonntag einfach besonders viel geblitzt, damit euer Urlaub nicht noch teurer wird und ihr mit

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1: Martin Garrix und Ed Sheeran. Repeated.

0: Hier ist Bayern 3 für euch am Montag, Spätnachmittag. In der Stadt unterwegs sein an Tagen wie heute, so 35 Grad, das ist kein Spaß. Das hat sich auch Kai Fraß aus Würzburg gedacht und deswegen den Schattenatlas Würzburg ins Leben gerufen. Das ist so eine Online-Karte mit kühlen Orten, an denen man es bei der Hitze einfach ganz gut aushält. Von ihm tatsächlich persönlich ausgetestet und für gut befunden. Ein Tipp für alle Städte der Welt ist auf jeden Fall die Kirche. Also verschiedene Kirchen, immer schön kühl. Und wenn ihr eure Sommerferien aber verständlicherweise auch mal woanders verbringen wollt als neben dem Beichtstuhl, dann noch der Geheimtipp für Würzburg vom Schattenatlas-Initiator Kai Fraß.
1: Der Würzburger Liebzeuge geknickte mit Senf am Bratwurststand, am Marktplatz. Und dann kann er sich direkt berieseln lassen, weil dort nämlich ja so ein Wasserspender ist, aber der macht einen Wassernebel. Die kühle Wellness-Oase Würzburgs, könnte man es fast nennen.
0: Ja, genau. Solche Insider-Tipps zum Abkühlen gibt es für euch im Schattenatlas Würzburg. Und auch in anderen Städten gibt es schon Websites oder Apps mit kühlen Geheimtipps. Zum Beispiel in München, in Regensburg, Nürnberg oder auch in Augsburg.
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0: Es ist 17:30 Uhr, hier ist Gerhard Amberger.
10: In Nürnberg ist am Nachmittag eine Fliegerbombe aus dem Zweiten Weltkrieg entschärft worden. Etwa eine Dreiviertelstunde hat die Arbeit der Sprengmeister nach Angaben der Stadt gedauert. Zuvor mussten rund 2000 Mitarbeitende verschiedener Firmen ihre Arbeitsplätze verlassen. Auch der Luftraum über Nürnberg wurde während der Entschärfung gesperrt. Die Bombe war auf einem Parkplatz des Trafowerks von Siemens Energy bei Bauarbeiten gefunden worden. 90.000 Fahrzeuge sind täglich auf der A3 zwischen Biebelried und Erlangen-Fürth unterwegs. Und das künftig auf 6 Fahrstreifen. Denn der Ausbau der 76 Kilometer langen Strecke ist jetzt fertig und heute freigegeben worden. Aus dem BR-Studio Würzburg, Alisa Wienand.
11: 1,5 Milliarden Euro hat der Ausbau insgesamt gekostet. Laut der Autobahn GmbH Nordbayern wurden rund 90 Brücken erneuert und 8 Anschlussstellen modernisiert. Neu entstanden sind etwa Parkplätze mit Toiletten und Lärmschutzanlagen. Teilweise ist auch ein lärmoptimierter Fahrbahnbelag eingebaut worden.
10: Wer bei den tropischen Temperaturen in der Nacht lüftet, könnte ungebetenen Besuch bekommen. Im Sommer beginnen junge Fledermäuse, ihre Umgebung zu erkunden. Darauf weist der Landesbund für Vogelschutz in Hilpoltstein hin. Der Tipp: ein Fliegengitter, das hält Insekten und auch die Fledermäuse fern.
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12: Ja, und da schauen wir jetzt mal, wie heiß es gerade geworden ist, Thomas Anzenhofer.
13: 37 Grad ist es heiß geworden. Und während es für die meisten auch sonnig in den Abend geht, haben so an den Allgäuer Alpen bis in den Raum Garmisch-Partenkirchen und Weilheim-Schongau tatsächlich gewitterne Unwetterwarnung vor heftigem Starkregen mit Hagel ausgelöst. Dagegen sind die Gewitter ganz im Norden Schwabens inzwischen schwächer geworden und geben auch schon wieder auf. Die Nacht über haben wir es dann trocken und morgen früh 15 bis 23 Grad warm oder kühl, je nachdem, wie man es will. In Unterfranken ist am Vormittag schon ein gewittriger Schauer dabei. Ansonsten erst so im Lauf des Nachmittags einzelne Gewitter, durchaus kräftige, wieder um die Berge. Es wird heiß. 32 bis 38 Grad morgen.
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14: Um 1:58 Uhr. A6 Nürnberg Richtung Heilbronn zwischen Crailsheim und Schwäbisch Hall. 12 Kilometer

0: Stau an der Baustelle. Hier braucht ihr eine gute halbe Stunde länger. A7 Würzburg Richtung Fulda zwischen Bad Kissingen, Obertulba und Bad Brückenau-Volkers. 9 Kilometer stocken, 20 Minuten dauert es hier länger. A9 München Richtung Nürnberg zwischen dem Dreieck Kolledau und Langenbruck. 4 Kilometer Stau nach einem Unfall auf der rechten Spur. Und im weiteren Verlauf ist die A9 München Richtung Nürnberg zwischen Manching und Ingolstadt Süd immer noch gesperrt. Hier ist ein Unfall passiert und hier bitte immer noch eine Rettungsgasse offen halten. A9 Nürnberg Richtung München zwischen Manching und dem Dreieck Kolledau. Stau, hier seid ihr in der Viertelstunde durch. Wir schauen noch auf die A99, die Westumfahrung München Richtung Nürnberg zwischen dem Dreieck München Südwest und Ludwigsfeld. 11 Kilometer Stau, auch hier lange Wartezeit, eine Dreiviertelstunde braucht ihr länger, sagt der Bayern 3 Stauzeitrechner. Kommt gut und sicher an.
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0: Die Kings of Leon, Sex on Fire, den fühlt ihr vielleicht so sehr, dass ihr eh schon die Augen zugemacht habt und richtig mitgegangen seid. Wenn nicht, dann gerne jetzt an der Stelle mal die Augen schließen, außer ihr seid natürlich beim Autofahren, ist ja klar, dann natürlich bitte nicht. Aber so der Sommer, der riecht doch für die meisten von uns nach frisch gemähtem Heu, nach Sonnencreme, Freibad-Pommes. Sommer fühlt sich einfach heiß an und gleichzeitig auch kalt, oder? Wenn wir so dran denken, dass wir irgendwo ins Wasser gehen, in den See. Und wenn wir an Farben denken, die für den Sommer stehen, dann ist es doch vor allem blau, oder? Zeigen auch tatsächlich verschiedene Studien. Also wenn wir blau sehen, dann denken wir automatisch an den Sommer und auch an Urlaub. Woran das liegt, erklärt Axel Büter, der ist Farbpsychologe.
1: Wir können uns das so vorstellen, dass unser ganzes Leben im Prinzip in Erfahrungen abgespeichert ist. Das heißt, ein bestimmtes Erlebnis oder auch eine Farbe kann bei uns tatsächlich wiederum die gesamte Erinnerung evozieren. Das heißt, wir fühlen uns im Prinzip wieder so, als ob wir am Meer sind, als ob wir im Sommerurlaub sind.
0: Und in so einem Moment passiert dann auch wirklich was bei uns im Körper.
1: Wir bewegen uns lieber, wir haben mehr Lust auf Begegnungen, Erlebnisse, wir denken an Reisen, Schwimmen, Spazieren, Freunde treffen und so weiter, länger draußen bleiben, Serotonin wird ausgeschüttet, das ist ein Hormon, was Stimmung, Wohlbefinden und Zuversicht steigert. Das heißt, es ist wirklich eine Farbe, wenn wir diesen Sommerhimmel haben und das Meer. Tatsächlich, wenn wir Bilder anschauen oder einfach nur dran denken, dann fühlen wir uns gut.
0: Voll schön, oder? Also blau per Bilder oder Wandfarbe vielleicht in euer Zuhause. Und jetzt auch zum Hören übers Radio. Urlaubsfeeling für euch im Bayern Dreiland in 3, 2, 1, bitte!

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7: Sie kommen aus Karlstadt in Unterfranken und ihr hört sie gleich in der Playlist nach 18 Uhr. Fastboy. Mit ihrem neuen Hit Beautiful Life sind sie gleich mit am Start. Außerdem haben wir gleich einen richtig coolen Sommerhit von Lucenzo und Don Omar für euch mit am Start. Jetzt schauen wir erstmal auf alles, was wichtig ist in Bayern und der Welt.
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8: Um 18 Uhr mit Oliver Fritzl. Es ist heiß in Deutschland mit entsprechenden Folgen. Viele Flüsse und Seen haben derzeit so wenig Wasser wie noch nie seit Beginn der Aufzeichnungen. Weil das auch den Schiffsverkehr beeinträchtigt, zum Beispiel auf dem Rhein und der Donau, hat der neue Verkehrsminister Bilger für Donnerstag eine Fachkonferenz nach Bonn einberufen. Heute hat er sich erstmal im Landkreis Deggendorf die Vorarbeiten für den Donauausbau dort angeschaut. Matthias Stadelmann berichtet.
9: Bei seinem Besuch nahe Osterhofen unterstrich Bundesverkehrsminister Bilger von der CDU die Bedeutung des Milliardenprojekts, gerade auch angesichts des aktuellen Niedrigwassers. Durch den Donauausbau soll die Abladetiefe für Güterschiffe um 20 Zentimeter verbessert werden. Das ermögliche 200 Tonnen zusätzliche Ladung pro Schiff bei Niedrigwasser, so der Minister. Der Donauausbau dient aber in erster Linie dem Hochwasserschutz. Bilgers bayerischer Kollege Bernreiter sagte, die Menschen in den Donaugemeinden warteten sehnlich auf den Ausbau des Hochwasserschutzes, denn dann könne in den Kommunen auch wieder gebaut werden.
8: Die anhaltende Trockenheit sorgt auch im bayerischen Oberland dafür, dass die Waldbrandgefahr sehr hoch ist. Am Wochenende und heute mussten Feuerwehren gleich zu mehreren Bränden ausrücken. Am Kofel bei Oberammergau, unterhalb der Benediktenwand in der Jachenau, am Kareck bei Oberau und am Eibsee. In allen Fällen gelten Blitzeinschläge als wahrscheinliche Brandursache. Die Feuerwehren konnten überall noch Schlimmeres verhindern. Nach dem massenhaften Andrang von Migranten auf die spanische Exklave Ceuta sind noch viele Fragen offen. So schwankt die Zahl der Menschen, bei dem die bei dem

0: Versuch ums Leben gekommen sind, spanischen Boden zu erreichen. Marokko spricht von 11 Toten, Spanien von 73. In Ceuta selbst ist von 88 Opfern die Rede. Unklar ist auch, was mit jüngeren Flüchtlingen geschehen soll, die noch dort sind. Mehr von Julia Macher.
1: Während die meisten volljährigen Migranten nach Marokko zurückgekehrt sind, halten sich in Ceuta nach Behördenangaben mehr als 850 minderjährige Migranten auf. Die Aufnahmezentren seien völlig überlastet. Unbegleitete Minderjährige stehen nach der UN-Kinderrechtskonvention unter besonderem Schutz und können nur zurückgeführt werden, wenn sie in ihrem Heimatland angemessen betreut werden können.
0: Kinder, die viel Zeit auf TikTok, Instagram oder Snapchat verbringen, sind schlechter in der Schule. Das zeigt eine Studie der Uni Mailand. Die Wissenschaftler haben mehr als 5000 Schülerinnen und Schüler befragt und deren Leistungstests ausgewertet. Anna Giordano berichtet.
2: Wer bereits in der 6., 7. oder 8. Klasse einen Social-Media-Account hatte, schnitt in den Tests im Schnitt schlechter ab als jemand, der erst in der 9. Klasse regelmäßig auf Social Media unterwegs war. Außerdem mussten die früheren Nutzer von TikTok, Instagram, Facebook und Co. im Schnitt häufiger eine Klasse wiederholen. Warum genau sich Social Media negativ auf die Leistungsfähigkeit auswirkt, ob es ein reines Zeitproblem ist oder doch mit der Funktionsweise des Gehirns zu tun hat, hat die Studie allerdings nicht erfasst.
0: FIFA-Boss Gianni Infantino muss um seine Zukunft in diesem Amt fürchten. Nach den gescheiterten Investorenplänen sprach nun DFB-Geschäftsführer Rettig von einem irreparablen Vertrauensverlust, nicht nur seitens des Deutschen Fußballbundes. Als erste nationale Fußballverbände haben England und Wales ihre Unterstützung für eine Wiederwahl Infantinos zurückgezogen. Die Zeit, 18.03 Uhr.
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4: Thomas Anzenhofer, wie schaut's aus?
5: Über der Schwäbischen Alb, ganz im Norden Schwabens und auch an den westlichen Alpen, da gewittert's. Es gilt auch immer noch eine Unwetterwarnung vor schweren Gewittern mit heftigem Starkregen und Hagel. Und zwar gilt diese Warnung für die Landkreise Ostallgäu, Oberallgäu, Garmisch-Partenkirchen und Weilheim-Schongau. Im Lauf des Abends wird sich dann wieder beruhigen und danach erwartet uns morgen mit 32 bis 38 Grad der heißeste Tag der Woche. Zum Sonnenschein gibt's dann zum Teil auch Wolken und später wieder neue Gewitterschauer. Auch Unwetter können dabei sein.
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4: Hält Zeug auf die Straßen um 4 nach 6. A6 Nürnberg Richtung Heilbronn zwischen Crailsheim und Schwäbisch Hall. 12 Kilometer Stau an der Baustelle. Ihr braucht hier immer noch eine gute halbe Stunde länger. A7 Würzburg Richtung Fulda zwischen Bad Kissingen, Obertulba und Bad Brückenau-Volkers. Stockner Verkehr, Viertelstunde plus. Eine Stunde dauert es länger bei euch auf der A9 München Richtung Nürnberg zwischen dem Dreieck Holledau und Langenbruck. 7 Kilometer Stau nach einem Unfall. Hier ist gerade nur eine Spur frei. A99 Westumfahrung München Richtung Nürnberg zwischen dem Dreieck München Südwest und Ludwigsfeld. 11 Kilometer Stau, hier dauert es eine gute halbe Stunde länger. Die Westumfahrung Richtung Lindau zwischen Neuherberg und dem Dreieck Allach. 8 Kilometer stocken, 10 Minuten kommen oben drauf. Und B23 Lermoos Richtung Garmisch-Partenkirchen zwischen Griesen und Garmisch-Partenkirchen steht ja auch im Stau und braucht hier knappe 20 Minuten länger als sonst. Kommt gut und vor allem sicher an.
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4: Ihr habt schon gehört, gerade bei Thomas Anzenhofer, morgen der heißeste Tag der Woche. Und ich finde es so schön, wenn man heimkommt nach so einem Hitzetag, seine Klamotten einfach auszuziehen und zu wechseln, indem man den ganzen Tag so vor sich hingebappt hat und dann noch was Schönes essen. Falls ihr für später noch Essensinspiration sucht, vielleicht haben wir da gleich was ganz Besonderes für euch.
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0: Das ist doch schon viel, oder? Ein Tiefkühlpizza-Hersteller hat sich jetzt zum 50. Firmenjubiläum was ganz Besonderes ausgedacht. Und zwar eine Pizza mit 50 Zutaten drauf. 50! Hast du mir mal angeschaut, was da alles drauf ist? Also, es ist eine komplett pickepacke volle Pizza. Ich dachte am Anfang, das ist dann so ein richtiger Haufen auf dieser Pizza drauf. Aber nee, es ist alles sehr klein geschnitten und so richtig nebeneinander, ineinander. Da ist dann unter anderem grüne Paprika drauf, rote Paprika, gelbe Paprika, Speckstreifen, Speckwürfel. Also, ihr merkt schon, die tricksen vielleicht auch so ein bisschen mit den 50. Zwiebeln und dann auch separat aufgelistet geröstete rote Zwiebeln, zig verschiedene Soßen, Knoblauch und... Ja, liebe italienischen Freundinnen und Freunde, auch auf dieser Pizza ist natürlich die Ananas.
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bei diversen 16. oder 18. Geburtstagen im Partykeller der Eltern von einem Klassenkamerad lagern wir uns in den Arm und liegen uns auch heute wieder in den Arm zu den Killers und Mr. Brightside. Das ist der meistgehörte Song der 2000er. Bei Spotify hat da jetzt die 3 Milliarden Marke, Streaming-Marke geknackt.

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7: Wir schauen gleich mal in die Oberpfalz. Der Waldbrand auf dem Johannisberg in Freudenberg ist gelöscht, aber es gibt wohl weitere Glutnester. Das wird jetzt genau beobachtet.
8: Um den betroffenen Bereich herum hat die Feuerwehr mit Hacken und Schaufeln einen sogenannten Wundstreifen gelegt, also eine Brandschneise. Dabei kamen auch Laubbläser zum Einsatz, die mit Tanks ausgestattet sind, um die Schneise mit Wasser zu benetzen. Die Lage vor Ort bewertet Kreisbrandrat Christoph Stroh nach dem Waldbrand aktuell als kritisch. Das Feuer in dem Wald in Freudenberg war am Freitagabend ausgebrochen. Mehrere hundert Kräfte waren am Wochenende im Einsatz. Corinna Ballweg, Bayern 3, BR Oberpfalz.
7: In Nürnberg bleibt der U-Bahnhof Röthenbach auch morgen noch gesperrt. Gestern haben sich dort an einer Weiche in der Abstellanlage zwei Züge berührt. Einzelne Wagen entgleisten. Die müssen jetzt wieder zurück auf die Gleise gebracht werden. Bei dem Unfall waren keine Fahrgäste in den Zügen. Ein Mitarbeiter einer Reinigungsfirma war an Bord. Er wurde leicht verletzt. Zweite Etappe bei der BR-Radl-Tour. Heute ging es von Nördlingen nach Königsbrunn. Das sind 108 Kilometer, die die 1000 Radler zurückgelegt haben. Jetzt am Abend spielen auf der Rathauswiese in Königsbrunn die Bayern 3 Band und Kamerad. Der Eintritt ist frei.
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9: Wie wird's heute Abend und wie schaut's dann natürlich morgen am Dienstag aus? Thomas Anzenhofer.
10: Die Gewitter an der

0: Schwäbischen Alb und vor allen Dingen an den Alpen beruhigen sich zur Nacht hin. In der Nacht selber, da ziehen aber neue Schauer und Gewitter quer durch Franken, auch von Baden-Württemberg her. Deshalb kann morgen Vormittag hier auch noch gewittriger Regen dabei sein. Danach und auch sonst wird es schön sonnig und auch wieder heiß. Am Nachmittag 32 bis 38 Grad, das ist dann auch der Höhepunkt der Hitzewelle für die Woche. Zum Abend hin sind dann wieder ein paar einzelne, aber auch kräftige Gewitter möglich, dann durchaus auch im Osten Bayerns.
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2: Herren alle unterwegs um gleich 3 Minuten nach 6:30. A6 Nürnberg Richtung Heilbronn zwischen Crailsheim und Schwäbisch Hall. Stau an der Baustelle. In einer Viertelstunde habt ihr es hier geschafft. A9 München Richtung Nürnberg zwischen dem Dreieck Holledau und Langenbruck. 7 Kilometer Stau nach einem Unfall. Hier ist gerade nur eine Spur frei. Und der Bayern 3 Stauzeitrechner sagt, es dauert eine Stunde länger für euch. Und die A9 Berlin Richtung Nürnberg zwischen Münchberg Süd und Gefrees jetzt gesperrt. Hier laufen gerade Bergungsarbeiten. Kommt gut und vor allem sicher an.
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0: Und jetzt Rückwärtssalto.
1: Und bitte.
0: Ich springe so hoch wie eine Scheibe Brot. No chance für ein Salto, weder vorwärts noch rückwärts. Aber er kann das, Benson Boone, und macht das auch regelmäßig bei seinen Auftritten. Traditionell immer der Rückwärtssalto. Na dann, bitte nicht wehtun, bitte nichts brechen. Grüße gehen raus, jetzt hier im Bayern 3 Feierabend um 6:45 an unsere beiden Beach Babes, die wahrscheinlich gerade irgendwo auf einem schönen rosa Flamingo im Meer rumschippern. Stefan Kreuzer und Sebastian Schaffstein, unsere Bayern 3 Crasher, die sind gerade in der Sommerpause, aber sie haben uns was hier gelassen.
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2: Ihn gibt's nicht nur heute Abend live und for free bei der BR-Radeltour auf der Rathauswiese in Königsbrunn in Schwaben. Sondern auch gleich nach 7 in Bayern 3, was geht mit Verena Hampel. Und jetzt kommen erstmal für euch die News.
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4: Minister Steffen Bilger will sich dafür einsetzen, dass Wasserstraßen trotz des Klimawandels weiter genutzt werden können. Er hat sich am Nachmittag im Landkreis Deggendorf über den bevorstehenden Ausbau der Donau und die Auswirkungen des derzeitigen Niedrigwassers informiert. Antje Dörfner mit den Einzelheiten.
5: Derzeit gebe es aber keine Versorgungsengpässe, betonte Bilger im BR-Interview. Für den Fall, dass die Situation anhalte, brauche es aber Vorsorge. Es müsse alles dafür getan werden, um besser mit Niedrigwassersituationen umgehen zu können, betonte er. Dabei gehe es um Klimaanpassung. Durch den Donauausbau sollen Güterschiffe tiefer ins Wasser eintauchen können, was bei Niedrigwasser zusätzliche Ladung ermöglicht. Im Herbst soll der Ausbau zwischen Deggendorf und Vilshofen starten. Derzeit laufen schon Vorbereitungen.
4: In Frankreich und Spanien hat sich die Lage in den Waldbrandgebieten etwas stabilisiert. In Griechenland dagegen sind die Einsatzkräfte noch weit davon entfernt, die Flammen rund um Athen unter Kontrolle zu bekommen. Moritz Pompel berichtet.
6: Inzwischen sind nach Schätzungen der Behörden mehr als 100 Quadratkilometer betroffen und mehrere hundert Häuser und viel dichter Wald verbrannt. Gestern waren bei den Löscharbeiten zwei Hubschrauber kollidiert. Einer stürzte ab, zwei Personen starben dabei. Der teils orkanartige Wind der letzten Tage hat nachgelassen, sodass jetzt tagsüber konstant auch aus der Luft gelöscht werden kann. Immer wieder müssen Dörfer evakuiert werden, inzwischen auch in der Nähe der Stadt Megara. Rund 500 Feuerwehrleute sind im Einsatz.
4: Nach dem Terroranschlag am Rande des Berliner Christopher Street Days werden islamistische Gefährder in der Hauptstadt strenger überwacht. Nach Angaben von Innensenatorin Spranger müssen 4 Personen jetzt Fußfesseln tragen. Damit wird überwacht, wo sie sich befinden. Außerdem wurde ein Gefährder kurzzeitig in Unterbindungsgewahrsam genommen. Offenbar mit Blick auf den CSD in Hamburg am vergangenen Wochenende. Der mutmaßliche 21-jährige Attentäter vom Berliner CSD war als islamistischer Gefährder eingestuft, befand sich aber auf freiem Fuß. Bundespräsident Steinmeier kann nach 2 Amtszeiten nicht mehr kandidieren. Für seine Nachfolge sind gleich mehrere Fragen.

0: Frauen im Gespräch. Bundestagspräsidentin Klöckner, Bildungsministerin Prien und auch die bayerische Landtagspräsidentin Aigner. Sie bekommt jetzt auch Unterstützung von führenden bayerischen SPD-Politikern. Melanie Marx berichtet.
1: Sie habe als Landtagspräsidentin schon gezeigt, dass sie überparteilich agieren könne, sagt der SPD-Landesvorsitzende Sebastian Rohloff. Und Aigner habe klar Stopp gesagt, wenn Feinde der Demokratie die Demokratie angreifen würden. Das seien zwei Eigenschaften, die für eine Bundespräsidentin positiv wären. Der SPD-Fraktionsvorsitzende im Bayerischen Landtag, Holger Grieshammer, geht sogar noch weiter. Er werde dazu das Gespräch mit dem SPD-Bundesvorsitzenden Klingbeil suchen und die, Zitat, Vorteile von einer Bundespräsidentin Ilse Aigner deutlich machen.
0: Der ADAC fordert das Bundeskartellamt auf, die hohen Spritpreise zu überprüfen. Laut dem Automobilclub ist der Rohölpreis in den letzten Tagen deutlich gesunken. An den Tankstellen mache sich das aber nicht bemerkbar. Im Gegenteil, die Spritpreise seien teilweise weiter gestiegen. Nach einer Untersuchung des ADAC ist ein Liter Diesel im Laufe des Juli im Schnitt fast 28 Cent teurer geworden. Der Liter Super E10 rund 15 Cent. Die Zeit, es ist 19.03 Uhr. Bei uns auf Bayern 3 hier hören Sie jetzt gerade nichts. Wir probieren gerade, haben ein technisches Problem und versuchen gerade, das zum Laufen zu bekommen. Sollte es gleich weitergehen mit der Sendung mit Verena Hampel. Ich schaue rüber zu ihr. Verena schüttelt den Kopf. Momentan scheint es noch nicht zu funktionieren. Hoffentlich können Sie mich hören. Ich glaube, wir müssen gerade einen Studiowechsel vorbereiten. Verena Hampel geht jetzt gerade rüber ins andere Studio. Wir haben nämlich zwei davon, glücklicherweise. Und schauen jetzt mal, was passiert. 19.04 Uhr ist es, Sie hören Bayern 3. Wir haben leider gerade ein technisches Problem, versuchen es aber jetzt zum Laufen zu bekommen, unser Studio. Nein, Verena rennt noch hin und her. Mehr können wir im Moment leider auch nicht machen. Ich darf jetzt Ihnen erklären, was hier im Hintergrund passiert, dass Sie schon richtig sind bei Bayern 3. Aber gerade wir keine Musik und keine Beiträge und Jingles abspielen können.

0: Ihr versucht hier, das zum Laufen zu bringen.
1: Was zu sagen?
0: Ah, jetzt hört man zumindest
1: so,
0: mal
1: ich
0: was.
1: Ich versuche mal was zu sagen. Hört man mich?
0: Ich höre dich.
1: Irina. Okay, sehr gut. Es geht hier leider gar nichts. Also ich kann hier nichts abdrücken. Deswegen hört man leider auch kein Wetterbett. Ich mache das jetzt einfach mal so, oder? Ich fange jetzt einfach mal trocken an.
0: Ich bleib mal da, wer weiß, vielleicht brauchst du
1: mich. Ja, wir machen das einfach zusammen. Also ich mache jetzt einfach mal kurz das Wetter. Ich sag euch mal, passt gut auf euch auf. Vor allem, wenn ihr ganz im Süden Bayerns unterwegs seid. Da sind nämlich gerade schon erste Gewitter unterwegs. Und die können echt heftig ausfallen mit Hagel, Starkregen und Sturmböen. Die Höchstwerte aktuell noch 31 bis 37 Grad. Sobald es dunkel ist, reißt auf jeden Fall die Fenster auf. Lasst's durchziehen. Es kühlt heute Nacht ab auf Tiefstwerte zwischen 15 und 23 Grad. Und der Bayern 3 Wettertrend. Dienstag und Mittwoch mehr Sonne als Wolken, vor allem jeweils am Nachmittag und am Abend ordentliche Gewitter bei Höchstwerten bis 38 Grad. So, und jetzt kommt normalerweise hier unser Verkehrsjingle. Den mache ich jetzt einfach auch mal. Ich sage euch mal, ich habe eine Meldung von der A9 München Richtung Nürnberg zwischen Langenbruck und Ingolstadt Süd. 5 Kilometer Stau nach einem Unfall. Da ist die Fahrbahn auf eine Spur verengt. Ihr braucht 30 Minuten länger als sonst. So, das war der Bayern 3 Verkehrsservice. Eigentlich würde ich euch jetzt gerne ein paar Hits spielen, aber es funktioniert ja leider nichts. Ich drücke einfach mal was ab, vielleicht funktioniert das ja. Nee, da funktioniert leider auch nichts. Es ist total komisch. Es leuchten hier zwei Sachen rot und sonst nichts. Es ist ein bisschen gruselig. So, jetzt. Okay. Ich kann aber auch nichts leiser machen. Hier läuft...

0: Das ist die ganz, ganz neue von Kamerad hier in Bayern 3. Love Sober. Und das nächste Konzert steht an bei der BR Radeltour. Heute Abend eben auf der Bühne. Gerade gehörter Kamerad.
1: Leute, was geht ab? Liebe Grüße aus Königsbrunn. Hier ist die Bühne und wir haben gleich Soundcheck hier bei der BR Radeltour heute. Und ich freue mich so sehr, weil es letztes Jahr schon so krass war. Und wir dürfen dieses Jahr nochmal spielen. Und das absolut Geilste ist bei diesem Wetter, dass hier die Menschen von Bayern 3 rumlaufen und die beschenken uns einfach mit Eis.
0: Na klar, er muss doch cool bleiben, wenn er gleich seinen Auftritt hat in Königsbrunn. Da singt er dann eben auch diesen Song, den ihr gerade hier im Bayern 3 gehört habt. Love Sober. Ja, und jetzt hebe bitte mal die Hand, wer von euch noch nie ein Touri-Selfie irgendwo gemacht hat. Wenn ihr jetzt die Hand gehoben habt, ich glaub's euch nicht. Irgendein Foto von euch existiert garantiert. Zum Beispiel vom Schloss Neuschwanstein, vielleicht vom Kolosseum in Rom. Oder ja, ihr seid schon mal mit einer Gondel über die Wasserstraßen von Venedig geschippert. So wie Jennifer Lopez. Der hat ein Selfie aber nicht gereicht. Sie hat ein ganzes Video dazu gemacht und Madonna's Like a Virgin gesungen. Warum? Ja, sie musste es einfach machen, schreibt sie. Okay, sie hätte auch einfach on the floor singen können. Der geht streamingmäßig gerade wieder richtig ab. Deswegen gibt es den jetzt hier für euch in Bayern 3. Was geht zusammen mit Pitbull? J-Lo.

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1: Hallo zu euch in die Autos und LKW um 19.32 Uhr. Eine Meldung habe ich für euch von der A9 München Richtung Nürnberg zwischen Langenbruck und Ingolstadt Süd. 5 Kilometer Stau nach einem Unfall. Da ist die Fahrbahn auf eine Spur verengt. Ihr braucht 30 Minuten, dann seid ihr durch. Kommt alle gut und sicher an, wo auch immer ihr unterwegs seid.
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Post Malone. Rockstar für euch hier im Bayern 3, was geht's? Ich hoffe, ihr habt einen schönen, gechillten Abend. Vielleicht genießt ihr gerade noch irgendwas Leckeres. Ja, so eine Wassermelone vielleicht. Es gibt ja mittlerweile Wassermelonen auch aus Deutschland. Brauchen wir gar nicht importieren. Genauso ist es mit Indie-Pop. Gibt's ja auch richtig guten Made in Germany. Zum Beispiel mit Giant Rooks, kennt ihr. Ja, wirklich. Musik aus Deutschland ist das, auch wenn man es nicht hört. Die Jungs kommen aus NRW und die haben was Neues für euch. Und die Nummer hören wir uns jetzt an, während ihr gemütlich im Schatten eure Wassermelone schnabuliert, würde ich sagen, oder? Das sind die Giant Rooks jetzt für euch in Bayern 3, was geht's? Mit ihrer ganz neuen Slow Dance for a Minute.

0: Alle Hits von heute in Bayern 3 mit Hurts. Sag mal, welches ist das nervigste Geräusch, das ihr kennt? Ich habe euch mal gefragt.
1: Nervige Geräusche sind für mich auf jeden Fall das Rühren des Zuckers in einer Kaffeetasse.
0: Ah ja, Sarina, ich kann es fühlen. Es ist tatsächlich so ein bisschen nervig. Deswegen glaube ich, trinke ich meinen Kaffee auch ohne Zucker. Was sagt der Manuel?
2: Also das nervigste Geräusch überhaupt ist, wenn meine Frau erkältet ist und den ganzen Tag die Nase schnauft. Das macht ein so Geräusch wie ein sterbender Elefant. Also da könnte ich durchdrehen. Das bringt mich echt an den Rand des Wahnsinns.
0: Wie klingt denn ein sterbender Elefant, Manuel? Aber das ist sehr süß, dass ihr noch verheiratet seid. Das spricht auf jeden Fall für eure Beziehung. Bei uns in der Arbeit ist auf jeden Fall das da ganz vorne mit dabei. Na, da ist es. Das Tastaturklicken. Ja, es gibt Kollegen, ohne jetzt Namen zu nennen, die hacken auf ihre Tasten, als würden sie ein Schnitzel klopfen. Das hat zumindest eine Umfrage ergeben, dass es eins der nervigsten Bürogeräusche ist. Es gibt aber eins, das andere nicht so stört und das hat mich echt überrascht. Aber erstmal ganz vorne mit dabei sind Gespräche und Calls von Kollegen und dann als nächstes, aber schon weiter hinten, so Hintergeräusche, Hintergrundgeräusche wie Kaffeemaschine oder eben dann das da. Ja, okay, ist schon nervig. Ist schon nervig. Ein Drucker, ne? Aber ich habe eigentlich gedacht, dass es nicht mehr so viele gibt in den Büros, ne? Also so von wegen Bürokratieabbau. Aber vielleicht ist es in deutschen Ämtern halt doch noch so oft so wie bei Asterix und Obelix mit dem Papierkram.
3: Hören Sie, Fräulein!
4: Können Sie denn nicht warten, bis Sie dran sind? Was wollen Sie denn überhaupt?
3: Den Passierschein A38.
4: Haben Sie das blaue Formular?
3: Blaues Formular? Nein.
4: Wie wollen Sie denn dann den Passierschein A38 bekommen?
3: Und wo bekomme ich das blaue Formular?
4: Schalter 1!
3: Auch das 35. Zu erfragen beim Pförtner.
0: 3.

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3: Um 20 Uhr mit Oliver Fritzl. Wegen der anhaltenden Trockenheit haben viele Flüsse und Seen in Deutschland derzeit so wenig Wasser wie noch nie seit Beginn der Aufzeichnungen. Weil das auch den Schiffsverkehr auf dem Rhein und der Donau beeinträchtigt, hat der neue Verkehrsminister Bilger für Donnerstag eine Fachkonferenz einberufen. Heute hat er sich erstmal im Landkreis Deckendorf die Vorarbeiten für den Donauausbau angeschaut. Matthias Stadelmann berichtet.
4: Bei seinem Besuch nahe Osterhofen unterstrich Bundesverkehrsminister Bilger von der CDU die Bedeutung des Milliardenprojekts, gerade auch angesichts des aktuellen Niedrigwassers. Durch den Donauausbau soll die Abladetiefe für Güterschiffe um 20 Zentimeter verbessert werden. Das ermögliche 200 Tonnen zusätzliche Ladung pro Schiff bei Niedrigwasser, so der Minister. Der Donauausbau dient aber in erster Linie dem Hochwasserschutz. Bilgers bayerischer Kollege Bernreiter sagte, die Menschen in den Donaugemeinden warteten sehnlich auf den Ausbau des Hochwasserschutzes, denn dann könne in den Kommunen auch wieder gebaut werden.
3: Die Hoffnungen auf neue Gespräche zwischen den USA und dem Iran über ein Kriegsende haben den deutschen Aktienindex auf einen Rekordhoch getrieben. Der DAX ist über der Marke von 26.000 Punkten aus dem Handel gegangen, ein Plus von fast 1,5%. Von der Frankfurter Börse Detlef Landmesser.
5: Wieder einmal haben die Optimisten das Sagen an der Börse. Bisher haben alle Hoffnungen auf eine Einigung im Irankrieg getrogen. Aber auch dieses Mal nahmen die Anleger die Aussicht auf neue Gespräche der Kriegsparteien dankbar auf, obwohl der Iran kurzfristige Gespräche mit den USA prompt dementierte. Der Preis für Öl der Nordseesorte Brent fiel dennoch um mehr als 6%, was wiederum die Inflations- und Zinssorgen dämpfte. Zudem ist die globale Tech-Rallye zurück. Nach überzeugenden Zahlen unter anderem von Microsoft und Amazon sprangen auch wieder zuletzt angeschlagene Titel wie Samsung nach oben.
3: Wer 45 Jahre oder länger arbeitet, kann derzeit noch früher und ohne Abschläge in Rente gehen. Die Bundesregierung will das ändern. Gegen die Kürzungspläne gibt es aber immer mehr Widerstand. Nach den CDU-Regierungschefs von Sachsen, Sachsen-Anhalt und Thüringen sprechen sich nun auch die Ministerpräsidentinnen von Mecklenburg-Vorpommern und dem Saarland dafür aus, die sogenannte Rente mit 63 zu erhalten. Die SPD-Politikerinnen verweisen auf die Lebensleistung der Menschen, die lange in die Rentenkasse eingezahlt hätten.
6: 1,5 Milliarden Euro.
3: 90.000 Fahrzeuge sind jeden Tag auf der A3 zwischen Biebelried und Erlangen-Fürth unterwegs. Und das künftig auf 6 Fahrstreifen. Denn der Ausbau der 76 Kilometer langen Strecke ist nun fertig und seit heute freigegeben. Aus dem BR-Studio Würzburg, Alisa Wienand.
6: 1,5 Milliarden Euro hat der Ausbau insgesamt gekostet. Laut der Autobahn GmbH Nordbayern wurden rund 90 Brücken erneuert und 8 Anschlussstellen modernisiert.

0: Neu entstanden sind etwa Parkplätze mit Toiletten und Lärmschutzanlagen. Teilweise ist auch ein lärmoptimierter Fahrbahnbelag eingebaut worden.
1: Deutschland macht bei der Digitalisierung Fortschritte, aber weniger schnell als andere Länder. Das zeigt ein EU-weiter Vergleich des Digitalverbands Bitkom. Im Gesamtranking ist Deutschland in diesem Jahr von Platz 14 auf Platz 17 abgerutscht. Verbessert hat es sich vor allem im Bereich digitale Kompetenzen. Besonders schlecht schneidet Deutschland bei der Digitalisierung der öffentlichen Verwaltung ab. Die Zeit, 20.03 Uhr.
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3: Also ihr Oberbayern-Schwaben, die da vor allem am Alpenrand wohnen, bleibt drin heute Abend, wenn es geht. Es scheppert nämlich vor allem ganz im Süden von Bayern. Da ziehen gerade erste Gewitter durch und die haben es echt in sich. Hagel, Starkregen und Sturmböen, alles kann dabei sein. Der Rest von Bayern kriegt gerade sogar wahrscheinlich noch ein bisschen Sonne ab. Und heute Nacht eine Abkühlung zwischen 15 und 23 Grad, die Tiefstwerte. Und schauen wir noch auf den Bayern-3-Wettertrend. Dienstag und Mittwoch mehr Sonne als Wolken, vor allem jeweils am Nachmittag und am Abend. Und ordentliche Gewitter bei Höchstwerten bis 38 Grad.
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3: Servus auf die Straßen um 20.04 Uhr. Wir haben die A9 dabei. München Richtung Nürnberg zwischen Langenbruck und Ingolstadt Süd. Stau nach einem Unfall, 20 Minuten, dann seid ihr da durch. Die Wartezeit war auch schon länger. Also das geht in eine ganz gute Richtung. Kommt alle gut und sicher an.
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3: Grüß euch, vielleicht habt ihr ihn gesehen, den Barbie-Film. Billie Eilish hat für die Musik dazu einen Oscar geholt. Und ob sie das ein zweites Mal schafft, das steht jetzt auf der Kippe. Erstens müsste sie wieder Musik machen und zweitens steht der Film auf der Kippe, weil die Stars eine höhere Gage wollen. Bei uns hat Billie aber immer eine Chance hier in Bayern 3.

0: Kate und John. Immer noch geil. Turn the lights off. 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
0: Ja, bestimmt habt ihr alle noch einen alten MP3-Player daheim rumliegen. Ich habe meinen letztens erst gefunden und erste Überraschung, er hat noch funktioniert. Zweite Überraschung, die Songs, die drauf waren. Hey, teilweise dachte ich mir schon so, ach, gut, dass die mit dem MP3-Player verstaubt sind. Aber ein paar sind auch heute immer noch geil. So wie die Nummer von Sido und Doreen. Die macht auch heute noch Spaß und der Text hat nichts von seiner Bedeutung verloren. Im Gegenteil. Nein heißt halt einfach nein. Gerade deswegen geht der Hit gerade auf TikTok wieder voll steil und wir haben den natürlich auch für euch jetzt. Hier in Bayern 3, Nein!

Hey, was geht um 20.23 Uhr? Ihr hört Bayern 3. Und wenn wir jemanden ganz doll mögen, dann fehlen uns ja oft die richtigen Worte. Aber wir wollen es halt doch irgendwie zum Ausdruck bringen. Schon seit vielen, vielen Jahren regelt das die Menschheit mit einem Hilfsmittel. Ach, Liebeslieder, Love Songs. Mal kitschig, mal direkt. Sie treffen den Ton einfach besser, als wir es selber machen könnten. Aber manchmal... Da scheitern auch die Künstler, die es eigentlich können müssten. Ja, weil die Gefühle so stark sind, dass sie jedes Gerüst sprengen. Ja? Und was machen unsere Lieblingskünstler dann? Sie schreiben zum Beispiel ein Liebeslied, das nicht so heißt. Ja? So wie die neue von Olivia Rodrigo. Stupid Song oder doofes Lied. Weil kein bescheidener Song es einfach schafft, ihre Liebe richtig auszudrücken. Ja, und was sie damit eigentlich macht, ist ein noch viel stärkeres Liebeslied rausbringen. Dollar wird's halt einfach nicht so gefühlsmäßig. Und auch so songmäßig, würde ich sagen. Das ist schon top-notch, was sie da wieder abliefert. Olivia Rodrigo mit ihrer neuen für euch in Bayern 3 Was geht. Das ist der Stupid Song.

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1: Wir haben es 8:30. Hallo zu euch in die Autos und LKW. Wir haben eine Meldung von der A9 für euch München Richtung Nürnberg zwischen Langenbruck und Ingolstadt Süd. Stau nach einem Unfall. In 20 Minuten seid ihr da durch. Kommt gut und sicher an.
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Matterfix, Big City Life, für euch hier in Bayern 3. Was geht? Schön, dass ihr mit am Start seid. Ihr Lieben, ich habe jetzt einen ganz besonderen Song für euch. Der hat nämlich in Großbritannien gerade Rekorde gebrochen. Er ist so lange auf Platz 1 wie keiner vor ihm. Bei uns schwappt er jetzt rüber, deswegen solltet ihr den unbedingt kennen, finden wir. Gerade weil eine der momentan angesagtesten Sängerinnen überhaupt mit am Start ist. Olivia Dean, Man I Need, kennt ihr wahrscheinlich alle, aber eben vielleicht noch nicht Rain Me In mit Sam Fender. Sam Fender hat den ursprünglich solo für sein Album aufgenommen, ging da schon gut ab, aber im Duett jetzt noch erfolgreicher. Und ich muss sagen, der gefällt mir und auch ihm noch besser. Und mit Louis Capaldi hat er den auch schon auf der Bühne gesungen. Also der bietet sich einfach so als Duett an. Das Video mit Olivia Dean ging viral und diese Stimmen passen einfach unfassbar gut zusammen. Es klingt sofort nach was ganz, ganz Großem. Ich muss sagen, für mich schon eins der schönsten und zeitlosesten Duette seit langem. Sam Fender. Zusammen mit Olivia Dean. Hier ist Rain Me In für euch in Bayern.

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0: 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Leonie und Don't Worry für euch hier in Bayern 3. Was geht's? Ihr Lieben, ich bin Verena. Ich wünsche euch jetzt noch einen schönen Abend. Vielleicht ja gleich noch in Königsbrunn auf dem kostenlosen Kamrad-Konzert bei der BR-Radeltour. Das hat noch nicht angefangen, weil so eine Gewitterzelle über dem Gelände hing. Aber in ein paar Minuten geht's los.
1: Leute, was geht ab? Kurzes Update hier aus Königsbrunn. Es ist ja gerade ein bisschen die Welt untergegangen hier und der Platz wurde geräumt. Aber wir werden spielen. Der Himmel ist hier schon wieder blau. Da vorne zieht es gerade weg. Es war kein Gewitter, es war nur ein extremer Regenschauer. Wow. Und dementsprechend kommt vorbei und lass uns zusammen feiern. Ich freue mich.
0: Ja, also der Kamerad freut sich riesig auf euch. Die Bayern 3 Band hat auch schon gerockt. Und er hier war dabei und fand's mega.
2: Hey, liebe Bayern 3 Leute, wir sind jetzt in Königsbrunn auf eurer Feier. Hier ist der Alex aus Königsbrunn. Ihr seid die Geilste. Dankeschön. Danke.
0: Ja, so gerne. Also falls ihr in der Nähe seid, es ist noch nicht zu spät, heute Abend ein geiles Konzert zu erleben. Ich sag schon mal pfiat euch, aber bevor ich an Christine Barlock übergebe, hier noch eine Runde unnützes Wissen für euch hier im Bayern 3. Was geht's? Wusstet ihr nämlich, dass Schafe mit ihren Füßen riechen können? Ja, tatsächlich, die haben da so spezielle Geruchsdrüsen an ihren Hufen. Damit können sie Gerüche wahrnehmen, auch wenn sie sich zum Beispiel, damit sie sich nicht umdrehen müssen, um zu sehen, was so hinter ihnen ist. Ist ganz, ganz wichtig für die soziale Interaktion auch.
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4: Um 21 Uhr mit Oliver Fritzl. Das extreme Niedrigwasser in vielen Flüssen infolge der wochenlangen Dürre macht Unternehmen und Menschen in Europa zu schaffen. Die Donau führt derzeit nur ein Drittel der üblichen Wassermenge. In mehreren osteuropäischen Ländern geht es inzwischen darum, die Stromversorgung zu sichern, auch mit ungewöhnlichen Mitteln. Einzelheiten von Clemens Fehrenkotte.
5: Um den letzten Reaktorblock des rumänischen Kernkraftwerks mit zusätzlichem Kühlwasser versorgen zu können, löste die Marine eine kontrollierte Sprengung aus. Damit solle der Pegelstand in der Region um einige Zentimeter angehoben werden. In Ungarn hängt nach Worten von Premierminister Peter Modzsor die Kühlung und damit der Betrieb der letzten Turbine des Kernkraftwerks Boksch von nur wenigen Zentimetern des Donaupegels ab.
4: Die angespannte Wirtschaftslage in Deutschland bekommen nun häufiger auch Berufe zu spüren, die früher als krisensicher galten. Ende letzten Jahres waren mehr als 58.000 Menschen in Ingenieur- und IT-Berufen arbeitslos. Das ist der höchste Stand seit gut 14 Jahren, hat der Verein Deutscher Ingenieure bekannt gegeben. Besonders oft verloren die Fachkräfte in der Maschinen- und Fahrzeugtechnik ihren Job und da am häufigsten in Bayern und Baden-Württemberg. Kinder, die viel Zeit auf TikTok, Instagram oder Snapchat verbringen, sind schlechter in der Schule. Das zeigt eine Studie der Uni Mailand. Die Wissenschaftler haben mehr als 5000 Schülerinnen und Schüler befragt und deren Leistungstests ausgewertet. Anna Giordano mit den Einzelheiten.
6: Wer bereits in der 6., 7. oder 8. Klasse einen Social-Media-Account hatte, schnitt in den Tests im Schnitt schlechter ab als jemand, der erst in der 9. Klasse regelmäßig auf Social-Media unterwegs war. Außerdem mussten die früheren Nutzer von TikTok, Instagram, Facebook und Co. im Schnitt häufiger eine Klasse wiederholen. Warum genau sich Social-Media negativ auf die Leistungsfähigkeit auswirkt, ob es ein reines Zeitproblem ist oder doch mit der Funktionsweise des Gehirns zu tun hat, hat die Studie allerdings nicht erfasst.
4: Die Auswirkungen des Unwetters am Freitagabend in und um Landshut in Niederbayern sind weiter zu spüren. Wie die Stadt heute bekannt gegeben hat, bleiben einige Parks, Freizeiteinrichtungen und Friedhöfe aus Sicherheitsgründen geschlossen. Aus Landshut Harald Mitterer.
7: Das große Naherholungsgebiet Gretelmühle mit Badeseen und der beliebte Hofgarten bleiben bis auf Weiteres gesperrt. Bei dem Unwetter am Freitagabend in und um Landshut wurden zahlreiche Bäume entwurzelt und fielen teilweise auf Autos, Straßen und Wege. Die Feuerwehren hatten Großeinsatz. Zum Glück gab es weder Todesopfer noch Schwerverletzte. Dennoch sind die Schäden groß und die Aufräumarbeiten noch immer in vollem Gang. Der Schwerpunkt liege derzeit auf den öffentlich zugänglichen Bereichen, wo Gefahren durch umgestürzte Bäume und abgebrochene Äste beseitigt werden müssen.
4: Bei der Schwimm-EM in Paris hat es die zweite deutsche Goldmedaille gegeben. Die Wasserspringer Lou Massenberg und Jonathan Schauer aus Halle haben sich im Synchronwettbewerb vom 3-Meter-Brett den Titel geholt. Am Samstag hatte sich schon Moritz Wesemann vom 1-Meter-Brett zum Europameister gekrönt. Die Zeit 21.03 Uhr.
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8: Es gibt eine Unwetterwarnung vom Deutschen Wetterdienst. Wenn ihr in Oberbayern und Schwaben wohnt, dann kommen gerade ordentliche Gewitter auf euch zu. Starkregen, Hagel und Sturmböen sind drin. Also wenn ihr nicht raus müsst, bitte zu Hause bleiben. Gerade Dachau, Fürstenfeldbruck.

0: Fürstenfeldbruck und München und Augsburg sind betroffen. Ansonsten, wenn die Gewitter dann mal durchgezogen sind, erwartet uns eine trockene Nacht bei um die 21 Grad. Morgen und auch am Mittwoch starten wir mit Sonne und gegen Abend kann es dann regnen und wieder gewittern. Der Donnerstag wird dann grundsätzlich bewölkter und hier kann es auch tagsüber immer wieder regnen und gewittern. Morgen erreichen wir bis zu 38 Grad. Mittwoch sind 35 drin und Donnerstag 32 Grad.
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0: Um 9:04 und ich wünsche euch eine gute Fahrt, denn ihr habt freie Fahrt.
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0: Wir sind heute euer erfrischender Wind, der euch überall hin da verfolgt, wo ihr seid. Ob zu Hause, auf den Straßen oder in der Arbeit. Wir sind einfach der erfrischende frische Kick an diesem unfassbar heißen Montag. Schön, dass ihr dabei seid und wir euch begleiten dürfen.

angenehmer Sommersong Part 1 ist hiermit erfüllt mit Mojo und Lady in eurem Hitradio Nummer 1 in Bayern 3. Und Part 2 von angenehmer Sommersong, der wartet hier auf euch, weil der Song, der hier auf euch wartet, versucht nicht, euch in irgendeine gute Laune Sommerstimmung zu bringen und die euch aufzudrücken, die ihr in dem Moment vielleicht überhaupt gar nicht empfindet, sondern der Song holt uns einfach vom Gefühl da ab, wo wir genau gerade sind. Und er hat was Warmes, Ruhiges. Trotzdem geht er richtig nach vorne, was kein Wunder ist, weil der Star-DJ aus Amerika Cascade dafür verantwortlich ist. Und auch mitgemischt hat das DJ-Projekt Lockenbach aus München. Und dieses Warme, leicht Sehnsüchtige kommt von der warmen Stimme von Caitlin Aragon. Und daraus entsteht die perfekte Soundtrack-Mischung für die eher vielleicht leicht melancholischen Momente im Sommer. Und hier kommt sie für euch ganz neu. Cascade, Glockenbach und Caitlin Aragon, Runaway.

0: der Eumerer und Großstadt zusammen mit Max Giesinger. Da fehlt doch was. Und genau das hat sich Max Giesinger vielleicht immer gedacht, wenn er die No Angels gehört hat. Und genau deswegen hat Max heute in seiner Story Folgendes gepostet.
1: Hey Leute, hier ist Max Giesinger und ich bewerbe mich hiermit als 5. Mitglied bei den No Angels. I wanna be daylight in your eyes.
0: I wanna be sunlight on Ja, er hat absolut recht. Das ist eine Stimmfarbe, die noch super bei den Mädels reinpassen würde. Und es ist sehr, sehr süß, weil am Ende von dem Video kommen auch tatsächlich die No Angels um die Ecke und nehmen ihn mit. Und ich würde sagen, das heißt, er ist jetzt offiziell dabei bei den Mädels. Ne? Sehr süße Story könnt ihr euch bei Max auf dem Instagram-Kanal anschauen. Zum 5. Mitglied der No Angels werden wir jetzt alle einfach gemeinsam und singen so laut wie möglich diesen immer noch geil Hit einfach mit. Daylight in your eyes, die No Angels in eurem Hitradio Nummer 1 in Bayern 3.

0: Die No Angels in eurem Hitradio Nummer 1.
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0: Um 21.30 Uhr mit zwei Meldungen. Die A8 Stuttgart Richtung München ist zwischen Friedberg und Dasing nach einem Unfall mit mehreren Fahrzeugen gesperrt. Wir bleiben auf der A8 München Richtung Stuttgart. Zwischen Odelshausen und Adelshausen sind nach einem Unfall zwei Spuren gesperrt. Ansonsten eine gute und vor allen Dingen sichere Fahrt wünsche ich euch.
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Loy und Red Eyes in Bayern 3. Wenn wir eine Sommerparty schmeißen, was ja jetzt öfter mal vorkommt, dann gibt es mal so dieses eine kleine Problem und das nennt sich die Tanzfläche. Weil wir brauchen ja entweder jemanden, der sofort raufrennt, damit die eröffnet wird und voll wird, oder aber wir brauchen diesen einen Song, wegen dem dann wirklich alle auf die Tanzfläche rennen. Und genau so einen habe ich hier. Und zwar von jemandem, der sich mit solchen Songs auch fantastisch auskennt. Larsito ist eigentlich Mitglied von Culture Candela, die ja für ihre gute Laune Musik bekannt sind und bringt jetzt selber Musik raus. Diamanten ist genau so ein Song, an dem man im Sommerabend locker entspannt tanzen will. Und der auch schon so nach Sommer riecht. Ja, könnt ihr mal gucken, was jetzt mit eurer Hüfte passiert. Ganz neu, Larsito und Diamanten.

0: Waterfalls, James Hype in Bayern 3, euer Hitradio Nummer 1. Gracie Abrams, die amerikanische Sängerin, hat ihr drittes Album gerade rausgebracht. Daughter from Hell heißt es. Und das Schöne für ihre Fans ist, sie ist ihrer verträumten und tiefsinnigen Art auf jeden Fall treu geblieben. Und das auch mit ihrem neuen Song Look at My Life. Sie selbst sagt dazu:
1: That song was about feeling overwhelmed for me personally, but I hope it is relatable. You know, I think like we all get to these points.
0: Der Song ist aus einem großen Gefühl der Überforderung entstanden und es ist eigentlich eine kleine Aufforderung, liebevoller mit uns in solchen Momenten umzugehen, in denen wir uns einfach überfordert fühlen. Und diese kleine liebevolle Aufforderung, die hören wir jetzt ganz, ganz neu für euch. Gracie Abrams und Look at My Life.

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2: Im italienischen Restaurant komme ich mit dem Wirt ins Gespräch. Er erzählt mir, dass seine Familie in Kalabrien weitläufige Olivenhaine besitzt. Stolz betont er, alle Oliven, die ich hier verarbeite, stammen von zu Hause. Ich merke an, dass ich noch nie frische Oliven gegessen habe, sondern nur eingelegte. Da antwortet der Wirt, das ist auch gut so. Frische Oliven sind ungenießbar, denn sie haben intensive Bitterstoffe. Deshalb müssen sie zunächst entbittert werden. Das ist ziemlich aufwendig. Will ich die Haut der Olive nicht verletzen, muss ich sie mehrere Monate ins Wasser legen und das Wasser, das die Bitterstoffe entzieht, regelmäßig wechseln. Schneller geht es, wenn ich die Haut der Olive einritze. Dann dauert das Entbittern nur 2 bis 3 Wochen. Aber das ist natürlich viel mehr Arbeit. Danach werden die Oliven in Salzlake eingelegt und erst dann können Sie sie genießen. Wieder etwas Neues gelernt, denke ich mir. Und ich überlege, das Entbittern wäre auch für Menschen gut. Der eine ist verbittert, weil seine Ehefrau so früh sterben musste. Die andere, weil sie schwer krank ist. Dass solche Menschen ihren Blick auf das Gute lenken, das trotz allem Leid in ihrem Leben vorhanden ist, braucht Energie, Zeit und Geduld. Hoffentlich finden sie wieder Freude am Leben. Und vielleicht kann ich sie dabei unterstützen.

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1: Um 22 Uhr mit Oliver Fritzl. Bundesverkehrsminister Steffen Bilger will sich dafür einsetzen, dass Wasserstraßen trotz des Klimawandels weiter genutzt werden können. Er hat sich am Nachmittag im Landkreis Deggendorf über den bevorstehenden Ausbau der Donau und die Auswirkungen des derzeitigen Niedrigwassers informiert. Antje Dörfner hat die Einzelheiten.
2: Derzeit gäbe es aber keine Versorgungsengpässe, betonte Bilger im BR-Interview. Für den Fall, dass die Situation anhalte, brauche es aber Vorsorge. Es müsse alles dafür getan werden, um besser mit Niedrigwassersituationen umgehen zu können, betonte er. Dabei gehe es um Klimaanpassung. Durch den Donauausbau sollen Güterschiffe tiefer ins Wasser eintauchen können, was bei Niedrigwasser zusätzliche Ladung ermöglicht. Im Herbst soll der Ausbau zwischen Deggendorf und Vilshofen starten. Derzeit laufen schon Vorbereitungen.
1: Verhandeln die USA und der Iran wieder über ein Kriegsende oder nicht? Darüber gibt es momentan unterschiedliche Angaben. US-Präsident Trump sagt, dass die Gespräche begonnen hätten und gerade liefen. Dies sei die letzte Chance für den Iran, ein gutes Abkommen zu erreichen und eine Eskalation zu vermeiden. Die Führung in Teheran hatte vorher mitgeteilt, es fänden keine Gespräche statt und es seien noch keine geplant. Man spreche lediglich mit dem Vermittler Oman. Nach dem Terroranschlag am Rande des Berliner Christopher Street Days werden islamistische Gefährder in der Hauptstadt strenger überwacht. Nach Angaben von Innensenatorin Spranger müssen 4 Personen jetzt Fußfesseln tragen. Damit wird überwacht, wo sie sich befinden. Außerdem wurde ein Gefährder kurzzeitig in Unterbindungsgewahrsam genommen, offenbar mit Blick auf den CSD in Hamburg am vergangenen Wochenende. Der mutmaßliche 21-jährige Attentäter vom Berliner CSD war als islamistischer Gefährder eingestuft, befand sich aber auf freiem Fuß. In Dänemark hat ein verlängerter Wehrdienst begonnen. Dieser ist angesichts des russischen Angriffskriegs gegen die Ukraine von 4 auf 11 Monate ausgeweitet worden. Rund 1600 junge Menschen haben heute ihren Militärdienst angetreten. Unter ihnen befindet sich auch die dänische Prinzessin Isabella. Dänemark hatte im vergangenen Jahr die Wehrpflicht auf Frauen ausgeweitet. Der Druck auf FIFA-Präsident Gianni Infantino wächst. Nach dem gescheiterten Investorendeal hat Europa dem Weltverbandspräsidenten mit rechtlichen Schritten gedroht. Mehr von Michael Nenzer.
3: Wie mehrere britische Medien berichten, hat der Europäische Dachverband Infantino aufgefordert, sämtliches Material im Zusammenhang mit dem zurückgezogenen Investorenvorhaben sicherzustellen. Die UEFA befürchtet, er und seine Geschäftspartner könnten Beweise vernichten. Währenddessen hat der walisische Fußballverband als erster Nationalverband seine Unterstützung für Infantinos geplante Wiederwahl 2027 zurückgezogen. Als Gründe nannte Wales mangelnde Transparenz, Führungsdefizite und einen Vertrauensverlust. Auch England und Serbien stellen sich Medienberichten zufolge gegen den FIFA-Chef.
1: Die Zeit 22.03 Uhr.
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4: Es gibt eine Unwetterwarnung vom Deutschen Wetterdienst. Wenn ihr in Oberbayern und Schwaben wohnt, dann kommt gerade ordentliche Gewitter auf euch zu. Starkregen, Hagel und Sturmböen sind drin. Also wenn ihr nicht raus müsst, bitte zu Hause bleiben. Besonders betroffen sind der Kreis Dachau, Kreis Freising, Kreis Neuburg, Schrobenhausen, Kreis Pfaffenhofen an der Ilm und Eichach-Friedberg. Wenn die Gewitter dann durchgezogen sind, dann erwartet uns eine hauptsächlich trockene Nacht bei um die 21 Grad. Morgen und auch am Mittwoch starten wir erstmal mit Sonne in den Tag rein und gegen Abend, da müssen wir dann wieder mit Regen und Gewittern rechnen. Der Donnerstag, der wird im Großen und Ganzen dann eher bewölkter und auch hier kann es tagsüber immer wieder regnen und gewittern. Morgen erreichen wir bis zu 38 Grad, Mittwoch sind 35 drin und am Donnerstag 32 Grad.
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4: Um 10:04 mit 2 Meldungen, beide auf der A8. Wir starten A8 Stuttgart Richtung München. Die ist zwischen Friedberg und Dasing nach einem Unfall mit mehreren Fahrzeugen gesperrt. Und in der Gegenrichtung zwischen Odelshausen und Adelshausen ist die Fahrbahn nach einem Unfall auf eine Spur verengt. Ansonsten eine gute und vor allen Dingen sichere Fahrt wünsche ich euch.
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0: 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Und hier ist Christine Barlock.
4: Mit Kathi aus Ansbach, die hat uns hier ein sehr lustiges Bild geschickt. Ihre Füße sind in einem eiskalten Fußbad und sie schreibt, anders halte ich es auch am Abend einfach nicht aus. Falls ihr kein Fußbad habt, dann sind wir das jetzt einfach für euch. Mit erfrischender Musik, alle Hits von heute gibt's hier. Und Huntricks mit Golden kommt jetzt für euch.

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1: Luis Fonsi, Despacito in Bayern 3, eurem Hitradio Nummer 1. Gleich bläst uns hier ein richtiger Wind aus den 80ern an, denn die dänische Sängerin schmeißt den 80er-Jahre-Föhn musikalisch aber mal richtig auf Stufe 3 an. E.G. heißt diese dänische Sängerin und die bringt natürlich auch moderne Sounds mit rein und die dänische Entspanntheit. Das Ganze zusammengemixt ergibt einen richtig geilen, entspannten Montagabend-Sound, der euch jetzt einfach, falls ihr von der Hitze komplett flach seid, aber noch arbeiten müsst, so einen kleinen, aber richtig guten Energiekick. Den schenken wir euch jetzt ganz, ganz neu. E.G. Illumina G.

0: Mit Rosie und Bruno Mars im Ohr und Aparte rücken wir jetzt ein bisschen näher zusammen.
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0: Denn Luna, die eigentlich Alina Striegel heißt und 23 ist und aus Otterskirchen in der Nähe von Passau kommt, hat mit Allein auf dieser Welt eine wunderschöne Hymne auf Zusammenhalt geschrieben. Und genau das machen wir jetzt. Rücken einfach ein bisschen zusammen, so nah wie es bei der Hitze eben geht, und genießen Luna auf unserem Popradar.

0: Eine bayerische Musikpflanze aus Otterskirchen. Luna und Allein auf dieser Welt.
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0: Um 22.29 Uhr und es herrscht normaler Verkehr auf den Straßen in Bayern. Ich wünsche euch eine gute Fahrt.
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You Gonna Give It Up to Me in eurem Hitradio Nummer 1 in Bayern 3. Eine Sommernacht, die niemals enden soll. Das wünscht uns Nico Santos. Und der Mann weiß ja einfach, wovon er spricht. Lebt er zum Teil auch auf der Sonneninsel Mallorca und bringt uns diese locker leichte spanische gute Laune mit rüber. Und mit ihr vielleicht auch das Erinnern an richtig schöne Sommermomente. Ob vielleicht gerade erst passiert oder länger her. Und in denen schwelgen wir jetzt einfach zusammen in diesen ganz besonderen Sommermomenten. Mit dem perfekten Soundtrack für eure Montags-Sommernacht. Ganz, ganz neu, Why Don't You Stay? Nico Santos.

Da gehen wir rein. Euch kommt ein Geisterfahrer entgegen. Achtung auf der A92 München-Deggendorf zwischen Dingolfing-Mitte und Wallersdorf-Nord. Kommt euch ein Geisterfahrer entgegen, fahrt bitte in beiden Richtungen äußerst vorsichtig. Fahrt nicht nebeneinander und überholt nicht. Ich wiederhole nochmal. Auf der A92 München-Deggendorf zwischen Dingolfing-Mitte und Wallersdorf-Nord. Kommt euch ein Geisterfahrer entgegen, fahrt bitte in beiden Richtungen äußerst vorsichtig. Fahrt nicht nebeneinander und überholt nicht. Bleibt gerne bei Bayern 3. Wir melden euch, sobald die Gefahr vorüber ist. Die Chainsmokers und Roses jetzt hier für euch.

Smokers und Roses in Bayern 3, euer Hitradio Nummer 1. Und ich wiederhole nochmal den Geisterfahrer für euch. Achtung Autofahrer auf der A92 München-Deggendorf zwischen Dingolfing-Mitte und Wallersdorf-Nord. Kommt euch ein Geisterfahrer entgegen, fahrt bitte in beiden Richtungen äußerst vorsichtig, fahrt nicht nebeneinander und überholt nicht. Wir melden euch natürlich, sobald die Gefahr vorüber ist.

Ray und Where is my husband in Bayern 3. Wenn der Song einfach die Lebensrealität darstellt, so würde ich das nächste Mal hier bezeichnen, den Song, den ich hier für euch habe. Er ist immer noch sehr, sehr geil, aber gerade fühlen ihn manche von euch wahrscheinlich ein bisschen zu sehr. 2-Raum-Wohnung und 36 Grad. Ja, bei mir ist genau das der Fall und ich sag immer scherzhaft, wenn demnächst Frodo vorbeikommt und einen Ring in meine Wohnung wirft, ich würde mich über gar nichts mehr wundern. Ich hoffe, euer Schlafplatz ist heute Nacht schön kühl und angenehm und ihr kommt gut durch die Hitze. Einen erfrischenden, coolen Gruß gibt's hier für euch. Immer noch sehr, sehr geil. 2-Raum-Wohnung und 36 Grad.

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1: Um 23 Uhr mit Oliver Fritzl. Das extreme Niedrigwasser in vielen Flüssen infolge der wochenlangen Dürre macht Unternehmen und Menschen in Europa zu schaffen. Die Donau führt derzeit nur ein Drittel der üblichen Wassermenge. In mehreren osteuropäischen Ländern geht es inzwischen deshalb darum, die Stromversorgung zu sichern, auch mit ungewöhnlichen Mitteln. Clemens Fehrenkotte berichtet.
2: Um den letzten Reaktorblock des rumänischen Kernkraftwerks mit zusätzlichem Kühlwasser versorgen zu können, löste die Marine eine kontrollierte Sprengung aus. Damit solle der Pegelstand in der Region um einige Zentimeter angehoben werden. In Ungarn hängt nach Worten von Premierminister Peter Modzsor die Kühlung und damit der Betrieb der letzten Turbine des Kernkraftwerks Boksch von nur wenigen Zentimetern des Donaupegels ab.
1: Wer 45 Jahre oder länger arbeitet, kann derzeit noch früher und ohne Abschläge in Rente gehen. Die Bundesregierung will das ändern. Gegen die Kürzungspläne gibt es aber immer mehr Widerstand. Nach den CDU-Regierungschefs von Sachsen, Sachsen-Anhalt und Thüringen sprechen sich nun auch die Ministerpräsidentinnen von Mecklenburg-Vorpommern und im Saarland für den Erhalt der sogenannten Rente mit 63 aus. Die SPD-Politikerinnen verweisen auf die Lebensleistung der Menschen, die lange in die Rentenkasse eingezahlt hätten. Die Hoffnung auf neue Gespräche zwischen den USA und dem Iran über ein Kriegsende haben den deutschen Aktienindex auf einen Rekordhoch getrieben. Der DAX ist über die Marke von 26.000 Punkten aus dem Handel gegangen. Ein Plus von fast 1,5%. Von der Frankfurter Börse Detlef Landmesser.
3: Wieder einmal haben die Optimisten das Sagen an der Börse. Bisher haben alle Hoffnungen auf eine Einigung im Irankrieg getrogen. Aber auch dieses Mal nahmen die Anleger die Aussicht auf neue Gespräche der Kriegsparteien dankbar auf, obwohl der Iran kurzfristige Gespräche mit den USA prompt dementierte. Der Preis für Öl der Nordseesorte Brent fiel dennoch um mehr als 6%, was wiederum die Inflations- und Zinssorgen dämpfte. Zudem ist die globale Tech-Rallye zurück. Nach überzeugenden Zahlen unter anderem von Microsoft und Amazon sprangen auch wieder zuletzt angeschlagene Titel wie Samsung nach oben.
1: Der ADAC fordert das Bundeskartellamt auf, die hohen Spritpreise zu überprüfen. Laut dem Autoclub ist der Rohölpreis in den letzten Tagen deutlich nach unten gegangen. An den Tankstellen mache sich das aber nicht bemerkbar. Im Gegenteil, die Spritpreise seien teilweise weiter gestiegen. Nach einer Untersuchung des ADAC ist ein Liter Diesel im Laufe des Juli im Schnitt fast 28 Cent teurer geworden. Der Liter Super E10 rund 15 Cent. Bei der Schwimm-EM in Paris hat das deutsche Team weitere Medaillen geholt. Die Wasserspringer Lou Massenberg und Jonathan Schauer aus Halle gewannen im Synchronwettbewerb vom 3-Meter-Brett die zweite Goldmedaille für Deutschland. Außerdem holte Vize-Weltmeisterin Pauline Pfeiff ihre zweite Silbermedaille im Turmspringen. Nach dem Synchronwettbewerb belegte sie nun auch im Einzel den zweiten Platz. Die Zeit 23.03 Uhr.
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4: Die letzten Gewitterreste und Regen, die ziehen jetzt bei euch noch durch. Und dann wird's eine trockene Nacht bei um die 21 Grad. Morgen und auch am Mittwoch starten wir erstmal mit Sonne und erst gegen Abend kann es dann wieder regnen und gewittern. Der Donnerstag, der wird dann grundsätzlich bewölkter und hier kann es auch tagsüber immer wieder regnen und gewittern. Morgen erreichen wir bis zu 38 Grad, Mittwoch sind 35 drin und am Donnerstag 32.
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4: Um 11:03 und es gibt eine gute Nachricht. Es gibt die Entwarnung auf der A92 München-Deggendorf. Kommt euch kein Geisterfahrer mehr zwischen Dingolfing-Mitte und Wallersdorf-West entgegen. Eine gute und vor allen Dingen sichere Fahrt.
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4: mit Tobi und es ist sehr, sehr süß. Er hat uns hier geschrieben, dass er sich so sehr auf die Arbeit freut, weil da gibt es eine Klimaanlage. In seiner Wohnung ist es unfassbar heiß. Er hat eine Dachgeschosswohnung. Ich glaube, das fühlen wir alle ein bisschen. Wir hoffen, ihr kommt gut durch die Nachtschicht. Schön, dass wir euch begleiten dürfen. Bansenbohn und sorry, I'm here for someone else.
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Der philosophischste unter den Eurodance-Titeln Rhythm is a Dancer von Snap in eurem Hitradio Nummer 1 in Bayern 3. Wenn Charlie XCX, die britische Sängerin, eine Sache richtig macht, dann macht sie sie zu 100% und zieht durch. Und davon können wir uns gerade alle überzeugen. Es geht um das Thema Film. Ja, ja, weil vor nicht allzu langer Zeit, genau genommen letztes Jahr, hat sie den Soundtrack zu einem Film gemacht. Sturmhöhe, Riesenerfolg mit Margot Robbie in der Hauptrolle. Jetzt hat sie selber ihre ersten Schauspielrollen angenommen und wird sehr gelobt dafür. Und ihr neuestes Album hat sie Music, Fashion, Film genannt. Sie zieht also wirklich komplett durch. Und obwohl sie bis jetzt eher für ihren elektronischen Sound bekannt ist, wird sie jetzt ein bisschen ruhiger, gitarrenlastiger und auch nachdenklicher. Perfekt für eure Abendstimmung. Camera, Charlie XCX. Ganz neu.

0: Moonlight in Bayern 3, eurem Hitradio Nummer 1. Wenn wir gute Laune mit Tiefgang wollen, dann gibt's eine bayerische Band, die genau das perfekt vereint. Die Sportfreunde Stiller, bei denen liegen wir uns in den Armen und feiern und die Texte gehen einfach mitten ins Herz. Und das ist auch bei ihrer neuen Single so, die wir jetzt zusammen hören. Ohne dich gehe ich kaputt. Ganz neu in Bayern 3.
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0: wie so ein lustiges Gesellschaftsspiel. Erwische ich den richtigen Einsatz wieder nach der Pause? Meistens liege ich so 3 Sekunden dazwischen. Ich hoffe, bei euch läuft's besser. Die Glass Animals und Heat Waves in eurem Hitradio Nummer 1.
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0: Um 23.29 Uhr ganz genau. Und ich wünsche euch eine gute Fahrt, denn ihr habt freie Fahrt.
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0: Lily Allen und The Fear in Bayern 3. Wagner mit Bums. Das konnte man jetzt erleben. Falls ihr auch eher zu denen gehört, die mit Klassikgericht wenig anfangen können, haben sich die Bayreuther Festspiele was ganz Besonderes überlegt. Damit da eben nicht nur Klassik einzieht, dürfte jetzt DJ alle Farben für 2 Stunden in den ehrwürdigen Mauern, die sonst nur mit Orchesterklängen verwöhnt werden, auflegen. Und zwar so eine Mischung eben aus Klassik, Wagner und Techno und hat die Hallen da ordentlich zum Wackeln gebracht und das kam richtig gut an.
1: War schon sehr, sehr, sehr geil. Und jetzt machen wir was ganz anderes.
2: Die Stimmung hier ist mega, die Location ist mega.
3: Also ich muss sagen, ich finde es sehr cool, dass sie die Tür aufgemacht haben. Wusste ich, dass das geht? Ja, sehr cool.
0: Ja, sehr geil. Die Wände lassen wir jetzt einfach auch bei euch wackeln, würde ich sagen. She Moves, alle Farben zusammen mit Graham Candy jetzt hier für euch.

Cabello und Havana in Bayern 3. Mit dem Song, mit dem ich mich jetzt hier von euch verabschiede, ist das so eine Sache, weil ich persönlich finde, es ist der perfekte Song, um einfach sich so ein bisschen auf die Schulter zu klopfen, zu sagen, hey, wir haben das alles gut gemacht. Aber eigentlich geht es genau ums Gegenteil in diesem Song, nämlich um eine Frau, die sehr, sehr selbstsüchtig ist. Aber wir konzentrieren uns jetzt einfach auf diese Seite und klopfen uns jetzt auf die Schulter und schicken euch vor allen Dingen einen kleinen Energieschub, falls ihr in der Nachtschicht drin seid. Unbelievable EMF. Habt eine gute Nacht, kommt gut durch und wenn ihr mögt,

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1: Um 0 Uhr mit Marc Geißler. US-Präsident Trump erhöht den Druck auf den Iran. Er forderte die Führung in Teheran auf, sich auf Verhandlungen über ein Ende des Krieges einzulassen und sprach dabei von einer letzten Chance für ein Abkommen. Trump sagt außerdem, die Gespräche hätten bereits begonnen. Der Iran weist das aber zurück. Direkte Verhandlungen mit den USA gebe es derzeit nicht. Lediglich Gespräche über den Vermittler Oman, heißt es aus Teheran. Mehr als 1000 Juristinnen und Juristen in Deutschland fordern ein AfD-Verbotsverfahren. In einem offenen Brief rufen sie Bundesregierung und Bundestag dazu auf, einen entsprechenden Antrag beim Bundesverfassungsgericht zu stellen. Sie berufen sich auf ein Gutachten, das die Politik der AfD für verfassungswidrig hält. Ob die Partei verboten wird, entscheidet allein das Verfassungsgericht. Einen Antrag können nur Bundesregierung, Bundestag oder Bundesrat stellen. Der Druck auf den Chef des Weltfußballverbandes FIFA, Gianni Infantino, wächst. Nach dem gescheiterten Investorenvorhaben für die WM hat der europäische Verband UEFA mit rechtlichen Schritten gedroht. Auch die Wiederwahl Infantinos wird inzwischen immer unwahrscheinlicher. Aus der Nachrichtenredaktion Michael Nenzer.
2: Wie mehrere britische Medien berichten, hat der Europäische Dachverband Infantino aufgefordert, sämtliches Material im Zusammenhang mit dem zurückgezogenen Investorenvorhaben sicherzustellen. Die UEFA befürchtet, er und seine Geschäftspartner könnten Beweise vernichten. Währenddessen hat der walisische Fußballverband als erster Nationalverband seine Unterstützung für Infantinos geplante Wiederwahl 2027 zurückgezogen. Als Gründe nannte Wales mangelnde Transparenz, Führungsdefizite und einen Vertrauensverlust. Auch England und Serbien stellen sich Medienberichten zufolge gegen den FIFA-Chef.
1: Wer schon in sehr jungen Jahren viel Zeit in den sozialen Medien verbringt, hat einer Studie zufolge häufiger schlechtere Noten. Forschende aus Mailand haben dafür mehr als 5000 Schülerinnen und Schüler befragt und ihre Leistungen ausgewertet. Das Ergebnis: Kinder, die bereits ab der 6. Klasse regelmäßig Plattformen wie Instagram oder TikTok nutzen, schneiden im Durchschnitt schlechter ab als Jugendliche, die erst ab der 9. Klasse aktiv sind. Die Studie liefert zwar keine Erklärung für diesen Zusammenhang, Fachleute vermuten aber, dass soziale Medien die Aufmerksamkeitsspanne verkürzen, die Konzentration beeinträchtigen und zulasten von Schlaf oder Hausaufgaben gehen können. Das Wetter: in der Nacht ziehen im Westen, Süden und der Mitte Deutschlands einige Schauer und Gewitter durch. Sonst bleibt es meist trocken, der Himmel lockert später dann auf. Die Temperaturen gehen auf bis zu 16 Grad zurück. Am Dienstag wechseln sich Sonne und Wolken immer wieder ab. Am sonnigsten wird es südlich der Donau und die Höchstwerte, die bleiben sehr sommerlich warm, zwischen 28 und 38 Grad. Und die Zeit, es ist gleich 0.03 Uhr.
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3: Normaler Verkehr auf den bayerischen Straßen. Wir wünschen weiterhin gute Fahrt.
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2: Preisfrage. Wer ist dieser gerade mal 12-jährige Typ, der so fantastisch Klavier spielt? Okay, wir machen es ein bisschen einfacher. Dieser Klassikvirtuose ist derselbe, den ihr von diesem Song kennt. Look at me now, die erste Single des Münchners Levent Geiger. Damals war er 18. Wie passt das jetzt alles zusammen?

0: Mozart und coole Popmusik? Fangen wir von vorn an. Schon als Kind ist Levin mit seinen Eltern viel in der Welt rumgekommen. Aufgewachsen ist er zum Teil in Sao Paulo und in Chicago. Dort, so hat Levin Fernsehmoderator Markus Kafka verraten, bekam er mit 5 Jahren Schlagzeugunterricht.
1: Hatte ich da einen richtig schönen Ami-Schlagzeuglehrer, habe ich auch mit meinem Dad viel Musik gemacht. Der spielt zum Beispiel Klavier. Und also wirklich auch sehr, sehr gut, muss man an der Stelle mal sagen, auch Klavier. Und mit ihm habe ich viel gejammt. Und dann haben wir so, ich am Schlagzeug, er am Klavier. Und das hat mich halt, glaube ich, auch nochmal irgendwie motiviert, noch mehr Musik zu machen. Und dann irgendwann dachte ich vielleicht, okay, ich habe doch auf seinen Dad hochgeschaut und wollte dann auch Klavier anfangen. Und dann kamen halt so ein paar Instrumente einfach nach und nach. Und dann kam es quasi irgendwann zu Songs schreiben und da bin ich jetzt hier sozusagen.
0: Klassik und Pop. In seiner Jugend mag sich Levent Geiger noch nicht so recht entscheiden. Schon mit 11 gewinnt er seinen ersten Preis bei Jugend musiziert, dem berühmten Musikwettbewerb für Kinder und Jugendliche. Und das nicht zuletzt dank seiner großartigen Klavierlehrerin.
1: Bin ich mit dem Ziel zu der Lehrerin hin und habe gesagt, okay, kriegst du es hin, dass ich den ersten Platz volle Punktzahl bekomme, nur dann will ich bei dir Unterricht haben. Die war so ein bisschen so okay. Und ich habe gesagt, ich bin motiviert, ich würde quasi üben dafür. Und sie meint dann irgendwann, ja okay, es kriegt sie hin. Und das ist dann am Ende auch passiert.
0: Mit Klavierkonzerten tourte Levent Geiger durch viele Länder. Parallel fing er an Songwriting-Wettbewerben teilzunehmen. Und bei einem dieser Events stand Levent mit Nico Santos auf der Bühne. Der prophezeite ihm eine steile Karriere. Und er hatte recht. 2022 spielt Levent Geiger vor riesigem Publikum als Support für die Backstreet Boys. Im Jahr darauf erscheint sein erster Radiohit, Two

0: Zu seinen großen Idolen zählen Justin Bieber, Gracie Abrams, Bruno Mars und...
1: Einer meiner größten Vorbilder ist Charlie Puth. Der macht so viel halt auch produktionsmäßig und Songschreiben, alles halt selber. Und das ist halt so ein bisschen das, was mich auch extrem motiviert, auch das selbst zu machen. Und deswegen finde ich den sehr, sehr cool.
0: Ziemlich cool ist auch Levins neue Single At The Party. Darauf singt er, wie wichtig es ist, für jemanden da zu sein, selbst in Momenten, in denen alles aus dem Ruder läuft. Levin Geiger, vorgestellt von Dagmar Golle.
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1: 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At the Party.
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1: Normaler Verkehr auf den bayerischen Straßen. Wir wünschen weiterhin gute Fahrt.
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1: Um 1 Uhr mit Marc Geißler. Nach dem Massenansturm auf die spanische Exklave Ceuta schalten sich die EU-Innenminister heute zu einer Dringlichkeitssitzung zusammen. Bei der Online-Konferenz geht es ab dem Vormittag unter anderem um den Schutz der EU-Außengrenzen, aber auch darum, die Wogen unter den Mitgliedstaaten zu glätten. Denn mehrere EU-Länder werfen Spanien vor, den Ansturm zehntausender Marokkaner auf Ceuta provoziert zu haben. Die Bundesregierung prüft einem Bericht zufolge die Wiedereinführung des Zivildienstes in einer modernisierten Form. Es gehe im Moment darum, welche Verbände und Organisationen das unterstützen würden, zitiert die Bild einen Sprecher des Familienministeriums. Einen klassischen Zivildienst gibt es seit 2011 nicht mehr, nachdem die Wehrpflicht ausgesetzt wurde. Damals leisteten vor allem Kriegsdienstverweigerer ihren Dienst in Bereichen wie Krankenhäusern, Pflegeheimen oder sozialen Einrichtungen. Mehrere Länder in Ost- und Zentraleuropa stehen angesichts eines Wassermangels in der Donau kurz vor einer Energiekrise. In Ungarn hat die Marine kontrolliert Felsen gesprengt, um den Wasserstand einige Zentimeter anzuheben. So soll der Reaktorblock eines Kernkraftwerks mit zusätzlichem Kühlwasser versorgt werden. ARD-Korrespondent Clemens Fehrenkotte.
2: In Ungarn hängt nach Worten von Premierminister Peter Modzsor die Kühlung und damit der Betrieb der letzten Turbine des Kernkraftwerks Boks von nur wenigen Zentimetern des Donaupegels ab. Noch könnte das AKW, so sagte er wörtlich, heute und möglicherweise auch noch morgen in Betrieb gehalten werden. In Serbien ist die Wasserführung der Donau aufgrund der schweren Dürre und Hitzewellen auf den niedrigsten Stand der letzten 30 bis 40 Jahre zurückgegangen.
1: Der ADAC fordert vom Bundeskartellamt eine Prüfung der hohen Spritpreise. Der Automobilclub erklärte, der Rohölpreis sei in den vergangenen Tagen deutlich gesunken. Das habe sich aber nicht auf die Preise an den Tankstellen ausgewirkt. Im Gegenteil, zum Teil seien sie sogar gestiegen. Im gesamten Juli wurde ein Liter Diesel im Schnitt 28 Cent teurer. Der Liter Super E10 verteuerte sich um 15 Cent. Bei der Schwimm-EM in Paris gibt es die nächste Medaille für Deutschland. Vize-Weltmeisterin Pauline Pfeiff sicherte sich im Turmspringen Silber und damit bei dieser Europameisterschaft schon ihre zweite Medaille. Im Synchronspringen hatte sie mit ihrer Teamkollegin Elena Wassen vor 2 Tagen ebenfalls den 2. Platz erreicht. Das Männerduo Lou Massenberg und Jonathan Schauer aus Halle gewann am Abend im Synchronwettbewerb vom 3-Meter-Brett Gold. Das Wetter. In der Nacht ziehen im Westen, Süden und der Mitte Deutschlands einige Schauer und Gewitter durch. Es bleibt meist dann aber trocken. Der Himmel lockert später auf. Tagsüber wechseln sich Sonne und Wolken immer wieder ab. Am sonnigsten wird es südlich der Donau die Höchstwerte 28 bis 38 Grad. Die Zeit 1.03 Uhr.
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3: Normaler Verkehr auf den bayerischen Straßen. Wir wünschen weiterhin gute Fahrt.
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2: Und wir kommen jetzt zum Thema, kennt ihr vielleicht sogar selber, wenn ihr auf dem Land wohnt. Da werden Ärztinnen und Ärzte gesucht. Über 60 Regionen in Bayern brauchen dringend Nachfolger. Und die Mama von Christian Emmel, die ist aktuell Ärztin in Hahnbach in der Oberpfalz. Und wir tun uns ja hier gerne zusammen, weil gemeinsam geht eben oft mehr. Christian, du hilfst ja deiner Mama beim Finden. Wie ist denn jetzt der aktuelle Stand mit einer Nachfolgerin?
3: Deswegen bin ich so froh, dass ihr auch auf uns zugekommen seid, weil wir haben zwei Interessenten. Die eine meldet sich nicht mehr, der eine hat sich leider schon jetzt für was anderes entschieden.
2: Oh no.
3: Deswegen, wir haben noch niemanden, der jetzt wirklich fix übernimmt.
2: Ja, das ist ja auch krass, weil teilweise arbeiten die Ärztinnen und Ärzte, glaube ich, mit über 80 ja noch, damit die Versorgung bleiben kann. Aber du, würdest du die Praxis übernehmen, weil du hast ja auch Medizin studiert. Also wenn es jetzt, meine ich, hart auf hart kommt.
3: Jetzt hart auf hart kommt, genau. Ich habe gerade eben mein Studium beendet und das heißt, ich

0: wahnsinnige Erfüllung ist. Man hat immer wieder diese strahlenden Augen von den Leuten, die man sieht, die man über Jahre hinweg behandeln kann. Und man hat ein wahnsinniges Vertrauen zu den Leuten und sieht eben auch, dass wenn was vorangeht, geht was voran. Und wenn was schlecht wird, ist man aber auch dabei.
1: Ja, kann man begleiten. Christian, alles Gute, viel Erfolg für euch auf jeden Fall.
0: Dankeschön. Wenn jemand Interesse hat, hausarzt-hambach.de, da sind alle Informationen über die Praxis.
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1: Normaler Verkehr auf den bayerischen Straßen. Wir wünschen weiterhin gute Fahrt.
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2: Wenn die Münchnerin Delua loslegt, merkt man sofort, sie hat den Flow und sie hat etwas zu sagen.
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0: In dem Song Good News wünscht sich Delua gute Nachrichten inmitten von Kriegen und Katastrophen. Sie fragt, wo ist die Liebe, wo die Einigkeit? Du und ich, wir können Dinge verändern. Lass uns gute News produzieren. Conscious Pop nennt Delua ihre Musik. Ein Sound, zu dem man tanzen kann, der aber auch zum Nachdenken anregen soll. Über Themen, mit denen die studierte Psychologin in ihrer Praxis fast täglich konfrontiert wird. Musik war übrigens schon immer Teil ihres Lebens.
1: Ich habe mit 4 Jahren, glaube ich, meinen ersten Kassettenrekorder bekommen, wo ich mich so selbst aufnehmen konnte. Da habe ich dann schon Songs recorded. Und mit 6 habe ich Klavierunterricht bekommen. Bei uns zu Hause lief immer Musik. Mein Papa hat so laut Musik gehört, dass öfters mal die Polizei kam und gesagt, er müsste mal seine Anlage leiser machen. Also Musik war immer schon da.

0: Nachdem sie früher in verschiedenen Bands gesungen hat, geht die Münchnerin Delua seit 2023 solo auf die Bühne. Mit Elektropop und einer starken Stimme, die mühelos zwischen Singen und Sprechgesang wechselt. Mit Songs, die gesellschaftliche Probleme aufgreifen und den Dschungel der Emotionen. Dazu gehört auch das Erwachsenwerden auf ihrer neuen Single I'm Still Figuring Out Adulthood.
1: Inhaltlich geht es um diesen inneren Widerspruch. Auf dem Papier bin ich eigentlich total erwachsen, übernehme Verantwortung, habe mein Leben irgendwie im Griff und gleichzeitig gibt es einfach immer wieder die Momente, in denen ich mich komplett überfordert fühle. Von Alltagssachen, von Erwartungen, Termine jonglieren, funktionieren, für alle da sein und dann denke ich mir manchmal einfach nur so, wie zur Hölle soll denn das gehen und wie machen alle anderen das?
0: Delua verpackt all diese Fragen in einen Sound, zu dem man richtig Party feiern kann. Delua, ein Musiktipp von Dagmar Golle.
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1: Delua aus München. I'm still figuring out adulthood.
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1: Um 2 Uhr mit Marc Geißler. Die Innenminister der EU beraten heute über den Massenansturm auf die spanische Exklave Ceuta. Bei der Dringlichkeitssitzung geht es unter anderem um einen besseren Schutz der EU-Außengrenzen. Aus Brüssel berichtet Sarah Lopez.
2: Die letzten Tage haben für massive diplomatische Spannungen gesorgt. Nachdem bis zu 60.000 Migranten innerhalb kurzer Zeit in der spanischen Exklave Ceuta angekommen waren, forderten mehrere EU-Mitgliedsländer einen vorübergehenden Ausschluss Spaniens aus dem Schengen-Raum. In einem offenen Brief kritisierten außerdem 22 europäische Staats- und Regierungschefs die spanische Migrationspolitik. Der spanische Regierungschef Sanchez drückte dann in einem Brief sein Unverständnis aus. Er warf einigen Mitgliedstaaten unter anderem Ignoranz vor.
1: Die USA haben nach Angaben von Präsident Trump neue Gespräche im Iran-Krieg aufgenommen. Demnach sollen mehrere Länder um Diplomatie gebeten haben. Trump bezeichnet die Verhandlungen als letzte Chance für eine Einigung. Dabei gehe es zunächst auch um die vollständige Öffnung der Straße von Hormus. Eine Lösung im Streit um das iranische Atomprogramm werde dagegen mehr Zeit brauchen. Die iranische Führung widerspricht Trumps Darstellung und betont, es gebe derzeit keine direkten Gespräche mit den USA. Verhandlungen liefen lediglich über den Vermittler Oman, heißt es aus Teheran. Die Lufthansa legt am Vormittag ihre Zahlen für das zweite Quartal vor. Experten erwarten, dass der Gewinn deutlich zurückgegangen ist. Als Gründe sehen sie vor allem